0: 3 nach Elfmeterschießen. Im zweiten 16-Finale der Nacht trifft der amtierende Weltmeister Argentinien aktuell auf das Überraschungsteam Kap Verde. Die Zahl der Asylanträge in Deutschland ist deutlich zurückgegangen. Im ersten Halbjahr stellten knapp 40.000 Menschen erstmals einen Asylantrag. Das sind rund ein Drittel weniger als vor einem Jahr.
1: Im Juni trat die europäische Asylreform in Kraft. Sie erleichtert es den EU-Staaten unter anderem, Menschen in Drittstaaten abzuschieben. Bereits zuvor hatte Bundesinnenminister Dobrindt die Grenzkontrollen verschärft und Zurückweisungen von Asylsuchenden angeordnet. Im ersten Halbjahr wurden nach Angaben des Innenministeriums rund 14.000 Menschen an den deutschen Grenzen zurückgewiesen. Die Bundespolizei nahm außerdem knapp 500 mutmaßliche Schleuser fest und registrierte etwa 4000 Menschen mit offenen Haftbefehlen. Thomas Bleskin, Nachrichtenredaktion.
0: Die USA feiern ihren 250. Geburtstag. Präsident Trump will daher vor dem weltbekannten Präsidentendenkmal am Mount Rushmore eine Rede halten. Geplant sind außerdem ein großes Feuerwerk und Überflüge von Militärflugzeugen. Was Trump in seiner Rede ankündigen wird, das ist bislang noch offen. Bundespräsident Steinmeier würdigte anlässlich des Feiertags die deutsch-amerikanische Freundschaft. Die gemeinsame Geschichte bedeutet den Deutschen sehr viel, heißt es in einem Glückwunschschreiben an Trump. Sie sei eine Verpflichtung und schweiße die beiden Staaten zusammen. Auch Bundeskanzler Merz gratulierte Trump. In einem Telefonat habe der Bundeskanzler die besondere Verbundenheit zwischen Deutschen und Amerikanern unterstrichen. Das teilte Regierungssprecher Cornelius mit.
2: Das Wetter. 12 bis 8 Grad aktuell, also schön kühl, dazu klar und trocken. Tagsüber auch meist trocken und sonnig im Nordosten des Landes. Kann es aber auch zuziehen heute. Da gibt es dann auch mal Regen bis 28 Grad. Sonntag mal Sonne, mal Wolken, ab und an Regen bis 27 Grad.
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4: Zurzeit liegen uns keine Meldungen vor. Wir wünschen allen unterwegs gute Fahrt.
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2: US-Präsident Donald Trump möchte jetzt, dass mögliche Aktivitäten von Außerirdischen genauer untersucht werden. Ein Team von Fachleuten soll sich drum kümmern, haben sie jetzt zusammengestellt. Ja, die sollen jetzt gucken, welche Risiken für die USA von etwaigen Außerirdischen ausgehen könnten. Also ich würde ja sagen, die größten Risiken für die USA gehen aktuell von der eigenen Regierung aus. Aber ich befürchte ja, Donald Trump wird das ganz eventuell anders sehen.

0: Madonna hat neue Musik draußen. Und zwar direkt ein ganzes Album, Confessions 2 heißt das. Und ihr fragt euch jetzt natürlich alle zurecht, warum denn Confessions 2? Ja, weil das anknüpft an ihr Album von 2005, Confessions on a Dance Floor. Da war zum Beispiel der Song hier drauf. Hang up. Wir erinnern uns. Annick Manukia aus der Musikredaktion. Warum denn ein Nachfolgeralbum von Confessions on a Dance Floor?
1: Einige sagen, weil sie auch an den Erfolg von damals anknüpfen möchte. Aber man merkt schon, dass Madonna sich in dieser Dancewelt einfach musikalisch zu Hause fühlt. Viel mehr als zum Beispiel auf ihrem letzten Album, Madam X. Das ging ja eher so in die Latin-Pop-Richtung. Und sie hat einfach ihr Ding durchgezogen, ohne zu sehr auf Trends zu gucken. Zum Beispiel sind ganz viele Songs auf dem Album einfach mal über 4 Minuten lang. Obwohl heutzutage neue Songs ja gerade mal halb so lang sind. Und der italienischen Vogue hat Madonna gesagt, wenn man nur an Algorithmen und KI denkt, geht man keine Risiken ein, was das komplette Gegenteil von Kunstschaffen ist.
0: So, 16 Songs sind drauf auf dem Album. Klingt nach einer Stunde Party hart nonstop oder was?
1: Es ist definitiv ein Dance-Album. Es geht aber nicht permanent um Clubbesuche und durchtanzte Nächte. Ein Song hat sie zum Beispiel ihrem verstorbenen Bruder Christopher gewidmet, Fragile. Sie war im Studio, hat mit ihm telefoniert und da gemerkt, dass es wahrscheinlich bald passieren wird und hat daraufhin den Song geschrieben.
2: I was affected deeply by the death of my brother Christopher. I actually came to the studio and I spoke to my brother who was in a lot of pain on the phone and he was not in a good place and I knew that it was close to the end. And then I went upstairs and wrote a song. I know you're fragile, 'cause
0: you've been hurt, been let down. So, das neue Album Confessions 2 von Madonna ist also draußen. Und wir hören jetzt mal rein. Wir hören Danceteria, ein Song vom Album, ein Ausflug in die New Yorker Clubs der 80er.

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0: Das Wetter.
1: Ihr bekommt da eine klare und trockene Nacht, 12 bis 8 Grad aktuell nur. Tagsüber heute dann bis 28 Grad, dazu viel Sonne. Nur in Ostwestfalen kann es auch regnen. Und am Sonntag bis 27 Grad, dazu mehr Wolken und auch mehr Regen möglich.
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2: Zurzeit liegen uns keine Meldungen vor. Wir wünschen allen unterwegs gute Fahrt.

Sagt man das um diese Uhrzeit? Ja, oder? Komm. Schön, dass ihr dabei seid heute Nacht. Wir haben ganz, ganz viel Musik für euch. Wie könnte es anders sein hier im Radio? Der beste Mix wartet auf euch. Davon ganz viel jetzt mit dem großartigen Benson Boone und Sorry I'm Here for Someone Else.

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0: So, was steht an so bei euch die Tage? Also egal was ihr am Wochenende vorhabt, ja, treibt es nicht zu wild. Comedy-Legende Kaya Janar musste sich das zumindest von seinem Vater auch immer anhören. Und falls ihr Kaya nochmal sehen wollt, bevor er Ende des Jahres seine Live-Karriere in Deutschland beendet, dann müsst ihr unbedingt kommen zum Comedy-Camp. Da steht er nämlich nochmal für euch auf der Bühne.
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3: Alkohol wird öfter mal eingesetzt. Weiß ich nicht, um den anderen schön zu saufen, um ihn gefügig zu machen. Das Problem ist, ich kann das nicht. Alkohol kann ich nicht einsetzen, weil ich vertrage keinen Alkohol. Ich kann das nicht abbauen, ich weiß, ich bin sofort besoffen. Ein Moscherie, ich kipp um. Ich vertrag das nicht so gut. Und mein Vater hat mich auch immer gewarnt vor Alkohol. Er hat gesagt, Kaya, wenn du Alkohol trinkst, ich mach dich kaputt. Kein Alkohol, ich erzieh dich gut, anständiger Mensch. Mein Vater war streng, sehr streng. Wenn du das machst, ich hau dich weg, ich mach dich kaputt. Der war aber auch sehr großzügig, der hat mir mal alles gegeben. Ich geb dir gleich. Papa, krieg Alkohol, ich geb dir Alkohol. Das ist aber nett von dir. Oh, fuck, diese. Sehr streng, aber auch unfreiwillig komisch. Der hat immer Sätze gebracht, die haben keinen Sinn gemacht. Ey, pass auf, wenn du das machst, du sitzt in Pfanne. Ich sitze in der Pfanne? Halt die Fräse, man sagt Deutschland so. Wenn du Alkohol trinkst, du bist betrunken, du sitzt in Pfanne.
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1: Ich bin Zoe Tassovali. Nach dem Aus von Julian Nagelsmann als Bundestrainer hat Jürgen Klopp Gespräche mit dem Deutschen Fußballbund bestätigt. Er sei bereit für das Amt. Auf die Frage, warum ausgerechnet jetzt, sagte Klopp bei Magenta TV.
2: Ich bin mittlerweile mehr als aufgetankt. Also ich bin bereit. Aber normal, das ist ein bisschen zu viel. Ich wollte nur auch und heute das mal nutzen, um zu sagen, da draußen wird relativ viel geschrieben. Und da kann man auch mal was dazu sagen.
1: Mit einer schnellen Entscheidung bei der Sache rechnet Klopp aber nicht. Es gäbe zu viel Gesprächsbedarf. Die Probleme bei der DFB-11 hätten nicht zwingend mit Nagelsmann zu tun, sagte er. Klopp lobte Nagelsmann und bezeichnete ihn als herausragenden Trainer. Wir bleiben beim Fußball. Ägypten steht im Achtelfinale der Fußball-Weltmeisterschaft. Die Mannschaft setzte sich am Abend mit 4:3 im Elfmeterschießen gegen Australien durch. Nach Ende der regulären Spielzeit stand es 1:1. In Erfurt trifft sich die AfD heute zum Bundesparteitag. Dort soll auch ein neuer Bundesvorstand gewählt werden. Thüringens Sicherheitsbehörden rechnen mit bis zu 50.000 Demonstranten, Störaktionen und Blockaden.
3: Die Polizei hat hier tausende Kräfte aus dem ganzen Bundesgebiet zusammengezogen. Wasserwerfer stehen bereit, Bundespolizei mit Pferden ist unterwegs. Kilometerlang stehen Absperrgitter rund um die Zufahrtsstraßen zum Messegelände. Und an jeder Ecke dick eingepackte Polizeitrupps. Die rund 600 Teilnehmer des AfD-Parteitags werden zum Teil von außerhalb hierher eskortiert. Gegner haben Straßenblockaden angekündigt und wollen Teilnehmer daran hindern, zum Parteitag zu kommen und damit das Treffen mindestens hinauszögern. Die Parteichefs Weidel und Chrupalla und andere AfD-Größen sind schon seit gestern hier in einem Hotel auf dem abgeriegelten Gelände. Jörg Ratsch, Erfurt.
1: Der Hausärzteverband stellt sich gegen die Pläne der Bundesregierung, die telefonische Krankschreibung abzuschaffen. Verbandschefin Buhlinger-Göpfert nennt das in der Rheinischen Post reine Symbolpolitik. Das werde weder den Krankenstand senken noch Missbrauch verhindern. Stattdessen fordert sie, gegen Anbieter von Videosprechstunden vorzugehen, die mit besonders schnellen Krankschreibungen werben.
4: Das Wetter.
5: In der Nacht zum Samstag gibt's nur wenig Wolken, Regen soll es keinen geben und die Werte sind angenehm kühl, die gehen nämlich auf 12 bis 8 Grad runter. Am Tag selbst gibt's viel Sonne und bis zu 27 Grad.
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6: Zurzeit liegen uns keine Meldungen vor, wir wünschen allen unterwegs gute Fahrt.
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5: Hi zusammen, eine schöne Nacht mit uns. Ich bin Johanna Tänzer und hoffe, ihr haltet gut durch.

0: sehr frühen Samstagmorgen. Leute, Gentleman ist zurück. Nach fast 4 Jahren kreativer Pause ist der Kölner Reggae-Star zurück. Und die Pause war ziemlich nötig, hat er uns im Interview erzählt, weil es kam irgendwie nichts mehr. Da sprudelte nichts mehr an Kreativität, keine Musik. Das war erst sehr schwer für ihn zu ertragen, aber genau dann, als er endlich losgelassen hat, da ging es dann wieder.
1: Dann kam aber mit dieser Akzeptanz dann irgendwann auch wieder der Wunsch zurück, neue Musik zu machen. Und das hat mich mit so einer großen Dankbarkeit erfüllt. Ne? Und das Album ist mit so einer gewissen spielerischen Leichtigkeit entstanden, ohne Druck und Deadline. Also ich liebe wirklich jeden dieser 17 Songs und freue mich jetzt tierisch drauf, das Baby in die Welt zu lassen.
0: Freuen wir uns auch drauf. Diese Songs, die bekommen wir am 28. August auf dem neuen Album Gratitude. Die erste Single daraus, die kriegt er jetzt gleich hier. Und Gentleman hat sich dafür jemanden dazu geholt, den kennt ihr auch. Michael Patrick Kelly. Yo, die haben zusammen einen Song gemacht. Die sind nämlich tatsächlich seit ihrer gemeinsamen Zeit bei Sing Meinen Song total gut befreundet. Die haben sich auf Mallorca im Studio getroffen und dann den Song Wildfire zusammen erschaffen. Und den hören wir jetzt.
2: Hallo, hier ist Gentleman.
3: And here is Michael Patrick Kelly.
2: Und ihr hört jetzt unseren neuen gemeinsamen Song Wildfire.
3: Viel Spaß.
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0: das Wetter.
1: Die Nacht ist ruhig und meistens klar. Dazu gibt es Werte von 12 bis 8 Grad, also angenehm frisch. Am Tag wird es dann schön sommerlich warm mit bis zu 27 Grad und viel Sonne.
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2: Zurzeit liegen uns keine Meldungen vor. Wir wünschen allen unterwegs gute Fahrt.

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0: Habt ihr schon mitbekommen? Unser großes Badesee-Tinder, das läuft ja jetzt schon ein paar Tage und bisher hatten wir echt schon ein paar hochkarätige Matches dabei, muss man sagen. Richtig naturbelassene Strände, große Wiesen, Volleyballfelder, Tischtennisplatten und. Und natürlich sind wir noch lange nicht durch. Na klar, heute ging es für unseren Reporter Stefan nämlich zum potenziellen nächsten Swipe, nämlich zum Auesee in Wesel-Flüren.
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2: Das große Badesee-Tindern. Wo treffen wir uns?
3: Am Auesee in Wesel-Flüren.
2: Muss ich was bezahlen?
4: Der Eintritt ist hier völlig kostenlos. Wir nehmen lediglich Parkgebühren hier für den Parkplatz. Pro Stunde 1,20.
2: Was können wir da machen?
5: Surfen, tauchen,
6: sich ausruhen und schwimmen gehen.
7: Wir machen hier Urlaub, Fahrradfahren, Pause machen.
8: Bretter, Badeinseln, alles dabei.
9: Minigolfanlage. Da vorne ist eine Angelbucht.
10: Hier sind Toiletten, hier sind Dusche, hier ist eine Aufsicht, hier ist eigentlich alles.
11: Kann ich meine Kids mitbringen?
12: Auf jeden Fall. Für Kinder ist ja gerade schön hier auch mit dem Sand und so, ne?
13: Da vorne ist ein Spielplatz.
14: Wir sind im Wasser den ganzen Tag.
15: Und letzten Sonntag wurden hier Babys getauft. Das war ein riesen Gottesdienst mit Bänken.
13: Total schön.
15: Und die sind alle runter in den Auersee und wurden getauft.
13: Richtig
15: echt
13: schön.
15: Cool, war richtig schön.
2: Treffen wir uns zum Essen oder nur für Drinks?
16: Auersee bei Ötzi gibt es von Nuggets bis Mozzarella Sticks, von Kebab bis Currywurst, leckere Pommes, Getränke, Bier, Coca-Cola, Fanta, Softdrinks, alles was der Herz begehrt.
11: Können wir da chillen?
17: Ja, total schön. Mit den Boards, dass man die jederzeit nutzen kann.
18: Wenn nicht ganz so voll ist, also in der Woche geht sowieso, aber ich denke, in der Ferien wird es brechend voll.
19: Weil es so weitläufig ist, glaube ich, verteilt sich das sehr gut, sowohl hier auf der Liegewiese wie als auch im Wasser, weil der See halt sehr groß ist.
20: Heute ist mega.
2: Ist es ein Match?
3: Ja, auf jeden Fall ein Match. Der Eintritt beim Auersee ist kostenlos und das Gelände ist einfach riesig. Es gibt Wiesenplätze, aber auch kleine und abgeschiedene Buchten, Plätze für Volleyball und Fußball, einen Minigolfplatz und einen Frisbee-Court. Und der Imbiss hat auch eine Riesenauswahl von klassischer Pommes bis Falafel.
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2: Ich bin Zoe Tassovali. Jürgen Klopp will neuer Fußball-Bundestrainer werden. Er sei bereit, sagte der 59-Jährige am Abend bei Magenta TV. Der deutsche Fußball stehe am Wendepunkt. Dinge müssten grundlegend verändert werden, sagte Klopp.
3: Aber habe durchaus auch gesagt, dass ich Interesse daran habe, an den Gesprächen habe, weil die müssen natürlich erst geführt werden. Werden intensive Gespräche sein müssen, weil es natürlich die Probleme, die wir aktuell haben, nicht an der Personal Julian Nagelsmann hing. So, Julian ist ein außergewöhnlicher Trainer. Das wird er in seinem Trainerleben noch ganz oft beweisen dürfen.
2: Der bisherige Bundestrainer Julian Nagelsmann war nach dem frühen Ausscheiden der DFB-Auswahl gegen Paraguay bei der Fußball-WM zurückgetreten. Wir bleiben beim Thema. Die nächsten Gegner im Achtelfinale der Fußball-WM stehen fest. Ägypten steht nach einem 4:2 im Elfmeterschießen gegen Australien zum ersten Mal seit 92 Jahren wieder in der K.O.-Runde. Weltmeister Argentinien musste gegen Kap Verde dagegen bis in die Verlängerung zittern. Erst in der 111. Minute sorgte Lionel Messi für den 3:2-Sieg. Damit kommt es im Achtelfinale jetzt zum Duell zwischen Argentinien und Ägypten. Wer künftig krank zu Hause bleibt, soll schon ab dem ersten Tag eine Krankschreibung brauchen. Das plant die Bundesregierung zwar, aber wie das praktisch umgesetzt werden soll, das ist aktuell noch völlig offen.
4: Laut Regierungssprecher Cornelius bedeuten die neuen Regeln nicht, dass Arbeitnehmer bereits am ersten Krankheitstag eine Arztpraxis aufsuchen müssen. Konkrete Angaben zum Ablauf machte die Bundesregierung aber nicht. Das Gesundheitsministerium verwies auf die Möglichkeit einer Krankschreibung per Videosprechstunde. Auch rückwirkende Bescheinigungen sind im Gespräch. Aus der SPD kommen inzwischen Zweifel an den Plänen. Der Koalitionspartner warnt, Patienten mit leichten Erkrankungen unnötig in Arztpraxen zu schicken und zusätzliche Bürokratie zu schaffen. Thomas Pleskin, Nachrichtenredaktion.
2: Jetzt ist es offiziell. Popstar Taylor Swift und Footballstar Travis Kelce sind verheiratet. Nach übereinstimmenden US-Medienberichten hat sich das Paar gestern im New Yorker Madison Square Garden das Ja-Wort gegeben. Nach wochenlangen Spekulationen hat das auch Swifts Sprecherin bestätigt. Für beide ist es die erste Ehe.
5: Das Wetter.
6: Die Nacht ist klar, vereinzelt sind ein paar Wolken unterwegs und es bleibt trocken. Dazu angenehme Temperaturen von 12 bis 8 Grad. Am Tag dann selbst gibt's ganz viel Sonne und bis zu 27 Grad.
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7: Zurzeit liegen uns keine Meldungen vor. Wir wünschen allen unterwegs gute Fahrt.
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8: Hallo zusammen, eine schöne Nacht mit uns. Johanna Tänzer ist hier für euch. Und wer sind Sie?
9: Oh, tut mir leid.
10: Elle Woods! Willkommen!
8: Hi! Oh, hi! Elle Woods, Leute, da klingelt was, ne? Reese Witherspoon und natürlich Blond. Mhm, ja genau. 25 Jahre nach dem legendären Film gibt's jetzt eine neue Serie mit Elle Woods. Und da sprechen wir gleich drüber. Das sind Coldplay. Feels like I'm falling in love. Kommt gut durch diese Nacht mit uns.

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2: 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Willkommen!
3: Hi! Na, klingelt da was beim Namen Elle Woods? Ja, ja, das ist die Rolle, durch die Reese Witherspoon vor 25 Jahren bekannt geworden ist. Der Film dazu hieß Natürlich Blond. Legendärer Film, kann man immer noch gucken heute. Und jetzt gibt es aber auf Prime Video eine neue Serie, in der diese Elle Woods wieder auftaucht. Film- und Streaming-Experte Jörg Albrecht, erzähl!
4: Ja, und diese Serie heißt kurz und knapp Elle. Und in ihr wird die Vorgeschichte von Natürlich Blond erzählt. Das heißt, wir sehen Elle Woods als 16-Jährige. Gespielt wird sie jetzt von Lexi Mindtree, die absolut perfekt ist als junge Ausgabe von Reese Witherspoon. Die Handlung startet 1995 mit einem Umzug von Los Angeles nach Seattle. Für Elle ein Umzug vom Himmel in die Hölle.
5: Ich kann's gar nicht sagen.
6: Seattle.
7: Wir werden jeden Tag anrufen und wir können dich besuchen.
6: Ja, dein Leben ist nicht vorbei, es ist nur anders.
4: Mhm. Wie anders? Das zeigt sich auf der Highschool. Seattle steht in den 90ern für Grunge, Nirvana, Pearl Jam und die Foo Fighters kommen aus der Stadt. Ja, und genauso sehen auch sämtliche Schüler aus. Für sie alle ist Elle ein strohblondes Alien in Pink.
8: Ich habe gehört, dass hier die coolsten aus der Abschlussklasse sitzen. Eigentlich bin ich ein Jahr jünger, aber geistig bin ich älter.
3: Natürlich. Also ich mag das ja, wenn da so Welten aufeinander clashen. Das klingt nach Spaß. Macht die Serie das auch?
4: Das tut sie auch, wobei es für meinen Geschmack immer noch ein Tick witziger, überdrehter und vielleicht auch ein bisschen überraschender hätte sein dürfen. Dass das nicht so ist, liegt aber vielleicht auch daran, dass es nun wirklich nicht ein Prequel von Natürlich Blond gebraucht hätte.
3: Okay, aber braucht es denn eine weitere Fortsetzung zu Enola Holmes mit Millie Bobby Brown als Sherlock Holmes kleine Schwester? Netflix ist offenbar der Meinung schon.
4: Naja, auch hier hätte es einen dritten Teil nicht unbedingt gebraucht, aber immerhin tut er auch nicht weh. Enola steht kurz davor zu heiraten, wofür Bruder Sherlock offenbar kein Verständnis hat.
9: Du gibst deinen Namen auf, deine Stellung als Detektiv.
10: Ich werde weiterarbeiten.
9: Du übernimmst einen Titel und Tradition, die dir nichts sagen, nichts.
4: Aber die Hochzeit muss ohne ihn warten, denn Sherlock wird entführt und Enola hat einen neuen Fall zu lösen. Unterhaltsam ist auch dieser dritte Teil, aber die ersten beiden, die waren definitiv besser.
3: Enola Holmes 3 auf Netflix und die Serie Elle bei Prime Video. Ich würde sagen, das Wochenende steht. Danke, Jörg.

0: Das Wetter.
1: In der Nacht zum Samstag gibt es nur wenig Wolken, Regen soll es keinen geben und die Werte sind angenehm kühl, die gehen nämlich auf 12 bis 8 Grad runter. Am Tag selbst gibt es viel Sonne und bis zu 27 Grad.
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2: Zurzeit liegen uns keine Meldungen vor, wir wünschen allen unterwegs gute Fahrt.

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0: bei euch ist, aber ich vergesse manchmal, dass dieser geile Song hier aus Deutschland stammt. And this is not the time to wonder. Yes, das sind Fury in the Slaughterhouse. Die machen seit fast 40 Jahren Musik und erst letzte Woche ist das neue Album Changes rausgekommen. Wir hatten Kai und Christoph von Fury in the Slaughterhouse zu Besuch und wir haben mit ihnen gequatscht, auch darüber, dass auf ihren Konzerten immer noch super viele neue junge Fans dazukommen.
1: Weil sie ihre Eltern dazu gezwungen haben.
2: Ja, ich glaube auch. Oder weil ihre Eltern sie zu uns gezeugt haben.
1: Ja, genau, das ist auch der Fall, ja. Nein, wir haben neulich eine Autogrammstunde gemacht und da waren noch ein paar Butchis dabei, die meine Söhne hätten sein können. Und die haben auch gesagt, nee, das haben mir meine Eltern früher immer vorgespielt und ich kenne alle eure Songs und ich finde die alle total super.
0: Ja, ist doch voll schön zu hören. Gerade in Zeiten von KI, dass die so auf handgemachte Musik stehen. Da sind die Jungs von Fury in the Slaughterhouse nämlich auch, ja, ich sag mal, sehr kritisch, was das Thema KI angeht.
1: Finde ich scheiße. Ich weiß nicht, ob man das auf dem Sinne sagen durfte,
2: doch,
1: aber finde ich totale Scheiße.
2: Mal ganz ehrlich, es ist der größte Urheberrechtsraub, der auf dieser Welt je stattgefunden hat, weil sie nehmen unsere Musik, das nehmen die Musik von allen, sie nehmen das Schaffen der ganzen gesamten Menschheit, lassen es von irgendwelchen Digitalsklaven auf irgendwelche Festplatten ballern, nehmen gigantisch viel Energie, um das Ganze neu durchzuqueren und verkaufen es als ihre eigene Idee.
0: Ja, aber das neue Album ist ganz klassisch per Hand in einem kleinen, schönen Ferienhaus auf Langeland in Dänemark entstanden. Da kam dann auch der neue Song Fix the Crack zustande.
1: Aber es geht darum, dass man mit Geld eine Menge Sachen kaufen kann. Man kann sich vielleicht das Leben auch hier und da mal angenehmer machen, aber die Sachen, um die es wirklich geht, kannst du dem Kohle nicht kaufen.
2: Ist nicht zu bezahlen.
1: Das ist nämlich sowas wie Liebe und Glück und da wird es dann ein bisschen schwierig mit der Bezahlbarkeit. Da muss sich jeder schon mal durch, oder?
0: Ja, euch reicht ja wohl als Bezahlung die neue Single von Fury in the Slaughterhouse. Die hören wir jetzt nämlich. Jetzt noch.

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1: Ich bin Zoe Tassovali. Vor Beginn des AfD-Bundesparteitags heute in Erfurt ist die Polizei in Alarmbereitschaft. Die Sicherheitsbehörden rechnen mit etwa 50.000 Gegendemonstranten, unter ihnen auch etwa 2.500 gewaltbereite Demonstranten. Um mögliche Straßenblockaden aufzulösen, ist die Polizei mit einem Großaufgebot vor Ort. Sie hat Einsatzkräfte aus mehreren Bundesländern angefordert. Auf dem NATO-Gipfel nächste Woche in Ankara sollen neue umfangreiche Militärhilfen für die Ukraine beschlossen werden. Es geht um 140 Milliarden Euro. Darauf haben sich die NATO-Mitgliedsländer in Brüssel verständigt.
2: Das Geld ist für Waffen, andere militärische Ausrüstung oder auch die Ausbildung von Soldaten bestimmt und soll innerhalb von 2 Jahren fließen. Mit in die Gesamtsumme eingerechnet ist schon ein Hilfspaket der EU im Umfang von 60 Milliarden Euro. Die weiteren zugesagten 80 Milliarden Euro sollen von den NATO-Mitgliedstaaten kommen. Deutschland hat dafür in diesem Jahr schon gut 11 Milliarden Euro eingeplant. Die USA bleiben dabei, ihre Hilfe für die Ukraine zurückzufahren. Mit der Vereinbarung jetzt soll immerhin neuer Streit zum Thema beim NATO-Gipfel vermieden werden. Jan-Henner Reitzer, Nachrichtenredaktion.
1: Wer wird der neue Bundestrainer der deutschen Fußballnationalmannschaft? Viele Fans wünschen sich Jürgen Klopp. Und tatsächlich gibt es schon Gespräche zwischen ihm und dem DFB. Das teilte Klopp bei Magenta TV mit. Auf die Frage, warum erst jetzt, sagte er:
3: Ich bin mittlerweile mehr als aufgetankt. Also ich bin bereit. Aber normal, es ist ein bisschen zu viel. Ich wollte nur auch und heute das mal nutzen, um zu sagen, da draußen wird relativ viel geschrieben. Und da kann man auch mal was dazu sagen.
1: Der bisherige Bundestrainer Nagelsmann ist zurückgetreten, nachdem die DFB-Elf bei der Fußball-WM frühzeitig gegen Paraguay im 16. Finale ausgeschieden ist. Wir bleiben bei der Fußball-WM. Titelverteidiger Argentinien steht im Achtelfinale der Fußball-WM. Die Mannschaft um Superstar Lionel Messi gewann mit 3:2 nach Verlängerung gegen das Überraschungsteam Kap Verde. Gegner in der nächsten Runde ist Ägypten, das sich mit 5:3 nach Elfmeterschießen gegen Australien durchsetzen konnte. Das letzte 16. Finale bestreiten gerade Kolumbien und Ghana.
4: Das Wetter.
5: Die Nacht ist ruhig und meistens klar. Dazu gibt's Werte von 12 bis 8 Grad, also angenehm frisch. Am Tag wird's dann schön sommerlich warm mit bis zu 27 Grad und viel Sonne.
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6: Zurzeit liegen uns keine Meldungen vor. Wir wünschen allen unterwegs gute Fahrt.
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7: Hi zusammen, schönen frühen Samstagmorgen. Johanna Tänzer ist hier und der nächste Song ist für alle, ja, die um die Uhrzeit den Wecker gerne nochmal auf Snooze drücken. Verstehen wir doch alles.

0: Happy Pride zusammen. Überall Straßenfeste und die größte Demo Deutschlands. Das gibt's jetzt am Wochenende hier bei uns in NRW, in Köln. Da findet das große CSD-Straßenfest statt. Höhepunkt ist natürlich die große Demonstration am Sonntag. Ab 11 Uhr ziehen da Zehntausende von der Deutzer Brücke aus durch die Innenstadt. Bis Sonntagabend erwarten die Veranstalter rund 1 Million Besucherinnen und Besucher. Und die Kölner Drag Queen, The Only Naomi, die moderiert am Samstag auf dem Alter Markt.
1: Ich bin Drag Queen, ich wohne in Köln, ich arbeite in Köln, ich liebe Köln. Da gibt es natürlich nichts Schöneres, als irgendwie am Cologne Pride eine dieser vielen helfenden Hände zu sein, die diese Veranstaltung tragen.
0: Total. Und The Only Naomi, die setzt sich schon seit Jahrzehnten für queere Menschen ein und weiß einfach, wie wichtig dieser Zusammenhalt in der queeren Szene ist. Und da spielt auch ihre eigene Geschichte eine Rolle.
1: Mich macht das Tatsache immer sehr emotional, gerade wenn ich so zurückdenke, dass ich in einem Dörfchen aufgewachsen bin, wo irgendwie 500 Leute gelebt haben, wo ich echt leiden musste, auch in der Kindheit. Ich bin angespuckt worden, beleidigt worden. Es sind Zigaretten auf mich beschnipst worden. Ich bin zusammengeschlagen worden. Und dann zu fühlen, dass man nicht alleine ist. Und ich glaube, da gibt es keinen krasseren Moment, als wenn man auf dieser Bühne steht und eben in diese tausenden Gesichter schaut. Das gibt mir tatsächlich immer so Gänsehaut.
0: Ja, ich habe auch schon wieder welche. Das ist schon krass zu hören, ne? Aber ja, wir dürfen halt nicht vergessen, dass es eben längst nicht überall so bunt und tolerant ist.
1: Also es heißt ja Pride, es heißt ja zu Deutsch, heißt es ja Stolz. Und ich glaube fest, einfach aus meinen Begegnungen mit Kölnerinnen und Kölnern, dass wir als Menschen dieser Stadt auch einfach unglaublich stolz auf die Vielfalt sind, die wir schon gelebt haben im Stadtbild jeden Tag. Und gerade wenn wir dann auch noch die Tore aufmachen können und die Leute von außerhalb noch zu uns einladen können und diese berühmt-berüchtigte Kölner Herzlichkeit zeigen können, da gibt es ja eigentlich nichts Schöneres.
0: Ist so. Es ist CSD-Wochenende in Köln. Wenn ihr hingeht, ganz viel Spaß. Und bitte vergesst nicht, genug Glitzer mitzunehmen. Kann man nie genug haben.

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0: Jetzt sind ein paar Wolken unterwegs und es bleibt trocken. Dazu angenehme Temperaturen von 12 bis 8 Grad. Am Tag dann selbst gibt es ganz viel Sonne und bis zu 27 Grad.
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2: Zurzeit liegen uns keine Meldungen vor. Wir wünschen allen unterwegs gute Fahrt.

Hallo, guten Morgen zusammen. Herzlich willkommen im Samstag, im Wochenende. Johanna Tänzer ist hier und wir starten in dieses Wochenende mit den Worten von Shakira. Die, die. Heißt ja so viel wie Let's go. Die, die.

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0: immer Nobody to Love. Hi, guten Morgen. Ey, egal, was ihr dieses Wochenende jetzt vorhabt, treibt's nicht so wild. Ja, Comedy-Legende Kaya Jana musste sich das von seinem Vater auch immer anhören. Kleiner Boomer-Spruch, ne? Falls ihr Kaya nochmal sehen wollt, bevor er zum Ende des Jahres seine Live-Karriere in Deutschland beendet, hey, dann kommt doch gern vorbei zum Comedy-Camp, weil da steht er nochmal für euch bei uns auf der Bühne.
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3: Alkohol wird öfter mal eingesetzt. Weiß ich nicht, um den anderen schön zu saufen, um ihn gefügig zu machen. Das Problem ist, ich kann das nicht. Alkohol kann ich nicht einsetzen, weil ich vertrage keinen Alkohol. Ich kann das nicht abbauen. Ich weiß, ich bin sofort besoffen. Ein Moscheri, ich kipp um. Ich vertrage das nicht so gut. Und mein Vater hat mich auch immer gewarnt vor Alkohol. Er hat gesagt, Geier, wenn du Alkohol trinkst, ich mach dich kaputt. Kein Alkohol. Ich erzieh dich gut. Anständiger Mensch. Mein Vater war streng, sehr streng. Wenn du das machst, ich hau dich weg. Ich mach dich kaputt. Der war aber auch sehr großzügig. Der hat mir mal alles gegeben. Ich geb dir gleich. Papa, krieg Alkohol. Ich geb dir Alkohol. Das ist aber nett von dir. Oh, fuck, diese. Sehr streng, aber auch unfreiwillig komisch. Der hat immer Sätze gebracht, die haben keinen Sinn gemacht. Ey, pass auf, wenn du das machst, du sitzt in Pfanne. Ich sitze in der Pfanne? Halt die Fräse, man sagt Deutschland so. Wenn du Alkohol trinkst, du bist betrunken, du sitzt in Pfanne.
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1: Ich bin Diana Kramer. In Erfurt trifft sich die AfD an diesem Wochenende zum Bundesparteitag. Dort soll auch ein neuer Bundesvorstand gewählt werden. Thüringens Sicherheitsbehörden rechnen mit bis zu 50.000 Demonstranten sowie Störaktionen und Blockaden.
2: Die Polizei hat hier tausende Kräfte aus dem ganzen Bundesgebiet zusammengezogen. Wasserwerfer stehen bereit, Bundespolizei mit Pferden ist unterwegs. Kilometerlang stehen Absperrgitter rund um die Zufahrtsstraßen zum Messegelände. Und an jeder Ecke dick eingepackte Polizeitrupps. Die rund 600 Teilnehmer des AfD-Parteitags werden zum Teil von außerhalb hierher eskortiert. Gegner haben Straßenblockaden angekündigt und wollen Teilnehmer daran hindern, zum Parteitag zu kommen und damit das Treffen mindestens hinauszögern. Die Parteichefs Weidel und Palla und andere AfD-Größen sind schon seit gestern hier in einem Hotel auf dem abgeriegelten Gelände. Jörg Ratsch, Erfurt.
1: Die Debatte um die Pläne der Bundesregierung zu den neuen Regeln bei Krankschreibungen geht weiter. Auch Hausärzte und Wirtschaftsforscher halten die Pläne, dass eine Arbeitsunfähigkeitsbescheinigung ab dem ersten Tag der Erkrankung verpflichten wird und die telefonische Krankschreibung abgeschafft wird, für wenig sinnvoll.
3: Der Hausärzteverband fordert, statt gegen die telefonische Krankschreibung lieber gegen Anbieter von Videosprechstunden vorzugehen, die mit besonders schnellen Attesten werben. Das eigentliche Missbrauchsrisiko liege dort. Auch das Deutsche Institut für Wirtschaftsforschung bezweifelt, dass strengere Regeln den Krankenstand senken. Im Gegenteil, wenn kranke Menschen aus Angst vor Mehraufwand trotzdem zur Arbeit gehen, könnten sich am Ende sogar mehr Kollegen anstecken und die Zahl der Fehltage könnte weiter steigen. Zoe Tassovali, Redaktion.
1: Zum Fußball. Jürgen Klopp will neuer Bundestrainer werden. Er sei bereit, sagte der 59-Jährige bei Magenta TV. Der deutsche Fußball stehe am Wendepunkt. Dinge müssten grundlegend verändert werden, so Klopp. Der frühere Meistertrainer von Borussia Dortmund und dem FC Liverpool steht aktuell noch bei Red Bull unter Vertrag. Der bisherige Bundestrainer Julian Nagelsmann war nach dem frühen Ausscheiden der DFB-Auswahl bei der Fußball-WM zurückgetreten. Und bei der WM steht Titelverteidiger Argentinien im Achtelfinale. Die Mannschaft um Superstar Lionel Messi gewann mit 3:2 nach Verlängerung gegen das Überraschungsteam Kap Verde. Gegner in der nächsten Runde ist Ägypten, das sich mit 5:3 nach Elfmeterschießen gegen Australien durchsetzen konnte. Und das waren die Nachrichten mit Diana Kramer.
0: Das Wetter.
4: Das Wochenende ist oft bewölkt. Ein bisschen Sonne gibt es zwischendurch. Trotzdem hier und da aber auch leichte Regenschauer. Dazu 24 bis 28 Grad. Montag geht die neue Woche dann genauso weiter.
0: NRW Verkehr.
4: Samstagmorgen kurz nach 6. Keine Staus. Gute Fahrt euch.
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4: Kurz nach 6, genau die richtige Zeit, nochmal Snooze zu drücken auf dem Wecker. Ich kann's so gut verstehen. Oder gute Zeit, um Kygo zu hören und Khalid und Griffin zusammen Save My Love. Jetzt bei uns Patrick Rickert hier. Guten Morgen.

0: Bruce Springsteen. Allen hat er untersagt, das für Politreklame zu nutzen. Der Text, total missverstanden, ein Protestsong. Performt zum großen Jubel der Fans mit klaren Ansagen gegen alles in den USA, wo auch uns fast jeden Tag oft die Spucke wegbleibt. Born in the USA, dort geboren zu sein, zu leben, das ist sowas wie eine Kurzformel für frei sein, seinen Traum leben, offen seine Meinung sagen dürfen, das Versprechen von Aufstieg und Glück für alle. Wie es in ihrer Unabhängigkeitserklärung steht, beschlossen und verkündet, genau heute, vor 250 Jahren. Der zentrale Satz, alle Menschen sind gleich geschaffen und der Schöpfer hat ihnen unveräußerliche Rechte verliehen, Leben, Freiheit und das Streben nach Glückseligkeit. Bei dieser Hymne, zuerst in einer Kirchenzeitung gedruckt, frage ich mich, zwischen Megakonzernen, Magerschwurblern, schamlosem Reichtum, bitterer Armut, was ist da eigentlich los in dem so unglaublich gesegneten, immer noch so grenzenlos optimistischen Land dieser gottesfürchtigen Siedler, die irgendwann anfingen, sogar den Spruch »In God we trust« auf ihren Dollar zu drucken. Ob ausgerechnet das so toll ist, ist was anderes. Aber dass man sich überhaupt noch bei uns fragt, wo geht's hin, USA? Es liegt wohl auch uns was an diesem Traum von Freiheit. Dem Segen, mit allen Rechten frei geboren zu sein. Herzlichen Glückwunsch, USA. Gott segne dich. Und alle anderen Länder auch. Christoph Beckmann von der Katholischen Kirche für Augenblick mal.
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0: Das Wetter.
1: Heute gibt es einen Mix aus Sonne und Wolken. Hier und da kann es örtlich auch mal einen Regenschauer geben. Morgen und Montag ändert sich daran nichts. Die Temperaturen dazu 24 bis 28 Grad.
0: NRW Verkehr.
1: Es gibt eine Meldung von der A1 Köln Richtung Euskirchen zwischen dem Dreieck Erftal und Weilerswiss West. 5 Minuten Zeitverlust. Gute Fahrt.
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Taylor Swift hat Ja gesagt. Travis Kelce übrigens auch, ihr Freund, also ihr Jetzt-Mann. Herzlichen Glückwunsch, mega Hochzeit vor ein paar Stunden in New York. Das Hochzeitsständchen, das kann sie sich übrigens jetzt selbst singen. Hier ist Taylor Swift mit Opalite bei Patrick Rickert. Guten Morgen.

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0: Morgen.
1: Am Samstag, es ist Wochenende, da sind wir doch alle topfit, oder? Wir sind doch immer nur unter der Woche krank, damit wir nicht arbeiten gehen müssen. Ja, so vorwurfsvoll klingt das jedenfalls manchmal, wenn Politiker reden, ne? Wir Deutschen seien zu häufig krank und so. Seit dieser Woche liegt das neue Reformpaket der schwarz-roten Koalition vor. Vor allem die neuen Regeln zur Krankschreibung sorgen dafür ganz heftige Diskussionen und Reaktionen. Wir brauchen zum Beispiel ab dem ersten Krankheitstag eine AU vom Arzt und die telefonische Krankschreibung wird auch abgeschafft. Man mag sich nicht vorstellen, was dann in den Haushaltspraxen demnächst abgeht. Elke Krämer vom Hausärzteverband Nordrhein hat gar kein Verständnis für diese Vorschläge.
2: Also mein erster Gedanke war, das ist wieder so ein typisches Sommerloch-Thema. Tatsächlich ist es ja so, dass wir in der Pandemie auch schon gemerkt haben, dass diese telefonische Krankschreibung uns in den Praxen enorm hilft. Es ist natürlich ein Thema, was eben vorgebracht wurde, dass diese telefonischen AUs missbräuchlich verwendet worden sind. Dieses Risiko besteht natürlich immer, wenn es sich um Patienten handelt, die man in der Praxis nicht kennt. Wohingegen aber alle die Patienten, die bei mir in kontinuierlicher hausärztlicher Betreuung sind, die muss ich nicht zwangsläufig persönlich sehen, um zu wissen, ob sie eine Krankmeldung benötigen oder nicht.
1: Und es gibt ja noch eine Regel, nämlich, dass wir ab dem ersten Tag die Krankschreibung auch vom Arzt vorliegen haben müssen. Aber auch das macht laut Elke Krämer gar keinen Sinn.
2: Wenn jemand einen Erkältungsinfekt hat mit Fieber, Kopfschmerzen, Husten, Schnupfen, dann ist er ja nicht zwangsläufig so krank, dass man ihn genau an diesem Tag dann auch sehen muss. Er ist ja nicht lebensbedrohlich erkrankt. Das heißt, diese Person kann sich zunächst mal mit Hausmitteln oder mit einem normalen Grippemittel aus der Apotheke ja ausreichend helfen.
1: Und sie fürchtet, dass die Notarztpraxen dann noch mehr belastet werden.
2: Und dann bleibt auch die Frage, was passiert denn mit Patienten, die im Schicht- und Wochenenddienst arbeiten, dann feststellen, dass sie in der sprechstundenfreien Zeit arbeitsunfähig erkranken. Die werden uns alle zusätzlich in den Notdienst gespült. Nicht um sie zu behandeln, sondern einfach nur um diesen gelben Schein, also den ehemals gelben Schein, auszustellen.
1: Elke Krämer, Vorsitzende des Hausärzteverbandes zu den neuen Regelungen der Bundesregierung. Wer krank ist, muss bald wieder persönlich zum Arzt und sich krankschreiben lassen, und zwar ab dem ersten Tag.
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1: Ich bin Diana Kramer. Wird Jürgen Klopp tatsächlich der neue Bundestrainer? Gespräche mit dem Deutschen Fußballbund laufen zumindest. Das hat Klopp bei Magenta TV bestätigt, rechnet aber nicht mit einer schnellen Entscheidung.
2: Ich habe einen bestehenden Vertrag mit Red Bull, habe mehrfach gesagt, wie gerne ich diesen Job mache. Bin als Mensch so, dass ich normalerweise Verträge super gerne einhalte, aber habe durchaus auch gesagt, dass ich Interesse daran habe, an den Gesprächen habe, weil die müssen natürlich erst geführt werden. Werden intensive Gespräche sein müssen, weil es natürlich die Probleme, die wir aktuell haben, nicht an der Personal Julian Nagelsmann hing.
1: Nagelsmann war nach dem frühen WM-Aus der deutschen Nationalmannschaft gestern zurückgetreten. Begleitet von Protesten beginnt in Thüringens Landeshauptstadt Erfurt heute der zweitägige Bundesparteitag der AfD. Dabei soll die Parteispitze neu gewählt werden. Die Parteichefs Alice Weidel und Tino Chrupalla werden voraussichtlich im Amt bestätigt. Die Sicherheitsbehörden rechnen mit 50.000 Gegendemonstranten. Schon am Morgen haben mehrere hundert Menschen einen zentralen Platz in der Erfurter Innenstadt besetzt. Einige klebten sich auf Straßenbahngleisen fest. Die USA feiern heute die Unabhängigkeitserklärung ihres Landes vor 250 Jahren. An dem ohnehin traditionsreichen Feiertag sind in diesem Jahr besonders große Feierlichkeiten geplant.
3: Die 250-Jahr-Feiern sind für Präsident Trump Anlass zu einer großen Huldigung seiner selbst. Er plant eine lange Ansprache hier in Washington und ein riesengroßes Feuerwerk, das eine Dreiviertelstunde dauern und damit den Weltrekord aller Feuerwerke brechen soll. Gewitter könnten einen Strich durch die Rechnung machen. Der amerikanische Traum, der Glaube an Hoffnung, Chancengleichheit und Freiheit, der mit der Unabhängigkeit der USA an sich einhergeht, ist für die Mehrheit der Amerikaner schal geworden. Der Optimismus in den USA hat tiefe Risse. Happy Birthday, USA. Tina Eck, USA.
1: Nochmal zum Fußball. Weltmeister Argentinien um Superstar Lionel Messi hat das WM-Achtelfinale erreicht. Gegen den Außenseiter Kap Verde siegte das Team allerdings erst nach Verlängerung mit 3:2. Nächster Gegner ist Ägypten, das sich gegen Australien mit 4:2 im Elfmeterschießen durchgesetzt hat. Geheimfavorit Kolumbien bezwang Ghana mit 1:0 und trifft im Achtelfinale auf die Schweiz. Und das waren die Nachrichten mit Diana Kramer.
4: Das Wetter. An diesem Wochenende müssen wir stellenweise mit einem Regenschauer rechnen, aber nur örtlich. Und wenn was runterkommt, dann auch nicht viel. Die Sonne ist manchmal auch zu sehen. Das Ganze bei 24 bis 28 Grad.
0: NRW Verkehr.
4: Es gibt um kurz nach 7 einen Stau auf der A1 Köln Richtung Euskirchen zwischen Hürth und Erftstadt. Und ihr braucht da 8 Minuten länger. Gute Fahrt euch.
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4: Es ist Wochenende. Patrick Rickert hier. Schönen guten Morgen. Jetzt mit Musik von Alle Farben. Hier ist Fading. Schönen Samstag.

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0: Tarkan Brilmas, Die With A Smile. Schönen guten Morgen und wir sind so froh, dass er das erste Mal dabei ist. Comedian Tony Bauer. Dieses Jahr im Herbst feiert er seine Comedy-Camp-Premiere und zwar in seiner Heimatstadt, auch ausgerechnet noch in Duisburg. Normalerweise tritt er ungern in Duisburg auf. Er sagt nämlich, naja, hier kennt mich ja jeder. Ja, kein Wunder, wenn er immer mit seinem Opa am Fenster steht.
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3: Mein Opa ist so ein typischer alter Mann. Der guckt den ganzen Tag aus dem Fenster. Kennt ihr die alten Männer? Und der guckt immer aus dem Fenster, als hätte er Ländereien. Letztes Mal guckt er aus dem Fenster und redet 20 Minuten mit seinem besten Kumpel von gegenüber, der auch aus dem Fenster guckt. Und die führen ein Gespräch ohne Inhalt. Noch nie so eine Scheiße gehört. Wolle, Jürgen und Bus. Und selber? Ah, hör doch auf. Sehen wir uns? Wir sehen uns. Kommt der rein, guckt er mich an, sagt der, Alter, der hat mir wieder ein Kotelett an den Ohren gelabert.
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0: Das Wetter.
1: Mal Sonne, mal Regen, mal kurze Regenschauer. So sieht das ganze Wochenende aus. Heute wie morgen. Und dazu gibt es 24 bis 28 Grad. Die neue Woche geht dann am Montag genauso los.
0: NRW Verkehr.
1: Eine Meldung gibt es von der A1 Köln Richtung Euskirchen zwischen Hürth und Erftstadt. 1 Kilometer Stau, ein Plus von 10 Minuten.

Samstag. Es ist Wochenende und das lassen wir ganz entspannt angehen mit diesen 90er Oasis zum in Ruhe wach werden mit Wonderwall. Patrick Rickert im Radio.

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Wow, Nico Santos hat schon wieder neue Musik. Der hat aber einen Lauf, ne? Es kam doch jetzt erst Optimist letztens noch. Spend my days out in the dark. 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Und jetzt folgt schon die nächste Single. Why Don't You Stay? Und die geht in eine völlig andere Richtung als Optimist. Weg von der sanften, melancholischen Ballade hin zu Sommer, Sonne, Sonnenschein. Nico Santos selbst beschreibt den Song als eine lange Sommernacht, die man nicht loslassen möchte. Gut, inhaltlich bleibt es dann doch ein bisschen melancholisch, aber verpackt in so einem Gute-Laune-Klang. Und auf Social Media gibt er sich auch schon jede Menge Mühe, den Song zu bewerben. Zum Beispiel hat er ihn in Berlin an einer Ampel bei der Siegessäule performt.

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1: Das wäre mir auch viel zu stressig, alles in so eine Rotphase zu quetschen. Deswegen hören wir ihn jetzt ganz entspannt und in voller Länge. Hier ist Nico Santos und seine neue Single Why Don't You Stay.
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1: Mit Marco Röhling. Das Achtelfinale bei der Fußball-WM ist komplett. In der Nacht haben sich Argentinien und Kolumbien die letzten Tickets gesichert. Der amtierende Weltmeister Argentinien hatte gegen die WM-9 in Kap Verde große Probleme, konnte sich aber mit 3:2 nach Verlängerung durchsetzen. Auch Kolumbien ist durch einen knappen 1:0-Sieg gegen Ghana in die nächste Runde eingezogen. Im Achtelfinale trifft Argentinien auf Ägypten und Kolumbien auf die Schweiz. Bereits heute startet das Achtelfinale. In der ersten Begegnung stehen sich Kanada und Marokko gegenüber.
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2: Mit Sabrina Wegner einen schönen guten Morgen. In Erfurt trifft sich heute die AfD zum Bundesparteitag. Dort soll auch ein neuer Bundesvorstand gewählt werden. Alice Weidel und Tino Chrupalla wollen die AfD weiterhin als Parteichefs führen. Schon die Anreise der Delegierten wird allerdings begleitet von Protesten tausender Demonstranten. Thüringens Sicherheitsbehörden rechnen insgesamt mit bis zu 50.000 Demonstranten sowie Störaktionen und Blockaden. Jörg Ratsch ist für uns in Erfurt. Jörg, wie ist die Lage aktuell?
3: Die Polizei hat hier tausende Kräfte aus dem ganzen Bundesgebiet zusammengezogen. Wasserwerfer stehen bereit, Bundespolizei mit Pferden ist unterwegs. Kilometerlang stehen Absperrgitter rund um die Zufahrtsstraßen zum Messegelände. Und an jeder Ecke dick eingepackte Polizeitrupps. Die rund 600 Teilnehmer des AfD-Parteitags werden zum Teil von außerhalb hierher eskortiert. Gegner haben Straßenblockaden angekündigt und wollen Teilnehmer daran hindern, zum Parteitag zu kommen und damit das Treffen mindestens hinauszögern. Die Parteichefs Weidel und Chrupalla und andere AfD-Größen sind schon seit gestern hier in einem Hotel auf dem abgeriegelten Gelände.
2: Dank dir für die Infos. Und jetzt weitere Meldungen, kurz und kompakt. Der Patientenbeauftragte der Bundesregierung, Schwarze, hat die von der Koalition geplante Pflicht zum Arztbesuch gleich am ersten Krankheitstag kritisiert. Das Aufsuchen einer Arztpraxis ist bei vielen Krankheitsbildern eine unnötige Belastung für alle und erhöht die Ansteckungsgefahr, sagte er den Zeitungen der Funke Mediengruppe. Die Vereinigten Staaten feiern heute den 250. Jahrestag ihrer Unabhängigkeit. Landesweit und in Metropolen wie New York, Boston und Los Angeles sind besonders große Feierlichkeiten geplant. In Washington stehen unter anderem eine Parade, eine große Flugshow und eine Rede von US-Präsident Trump auf dem Programm. In Stuttgart brennen seit gestern Abend zwei Lagerhallen auf dem Großmarkt. Seit Stunden ist die Feuerwehr mit einem Großaufgebot im Einsatz. Die Flammen sind immer noch nicht unter Kontrolle, heißt es von der Feuerwehr. Die Polizei geht von einem sehr hohen Schaden aus. Verletzte soll es nicht geben. Bei der Fußball-WM hat Titelverteidiger Argentinien nur mit großer Mühe das Achtelfinale erreicht. Nach Verlängerung gewann die Mannschaft um Superstar Lionel Messi mit 3:2 gegen die Überraschungsmannschaft Kap Verde. Weiter ist auch Kolumbien. Die Mannschaft setzte sich gegen Ghana mit 1:0 durch. Im Achtelfinale steht außerdem Ägypten. Das Team gewann gegen Australien im Elfmeterschießen. Und wir schauen noch auf den deutschen Fußball. Jürgen Klopp ist offenbar bereit, den Bundestrainerjob zu übernehmen. Er hat Gespräche mit dem Deutschen Fußballbund bestätigt. Ich bin mittlerweile mehr als aufgetankt. Also ich bin bereit, sagte Klopp bei Magenta TV.
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4: Mit Markus Krämer. Schönen guten Morgen. Was damals als Verkehrsversuch getestet wurde, ist längst eine Dauerlösung. Die autofreie Friedrich-Breuer-Straße in Bonn-Beuel. Jetzt will die Stadt aber prüfen, ob die Straße wieder komplett für Autos und Co. geöffnet werden kann. Hintergrund ist natürlich das tägliche Verkehrschaos in Bonn. Für die Überlegung gibt es aber schon jetzt Gegenwind, auch aus den eigenen Reihen. Der Zank um die autofreie Friedrich-Breuer-Straße in Beuel, eins der Themen gleich bei mir in den Nachrichten. Um halb.
5: Und übrigens, Markus Krämer ist auch energietechnisch total aufgetankt wieder.
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5: Heute liegen wir zwischen wolkenlos und leicht bewölkt. Ein sehr schöner Sommertag wird das in Bonn und dem Rhein-Sieg-Kreis. 17 Grad in Bad Honnef aktuell, 15 Grad in Niederkassel und da kommt noch eine Schippe drauf heute bis 28 Grad. Der Radio Bonn Rhein-Sieg Verkehr, jetzt um 8.03 Uhr. Überall freie Fahrt. Ihr habt uns auch noch keine Blitzer gemeldet. Wenn was ist, gebt kurz durch. Wir sind da 0228 4007 111 allen unterwegs. Eine gute Fahrt.
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5: Ja, das Einlassbändchen an meinem rechten Handgelenk und so ein ganz, ganz leichter Hauch von Restalkohol im hinteren Bereich meines Gaums. Das sind die letzten beiden Zeugen eines sehr, sehr schönen Konzertabends gestern mit Brings auf dem Bonner Kunstrasen. 35 Jahre Brings, wenn ihr gestern auch dabei gewesen seid. Schickt mir gerne, wenn ihr Lust habt, eine Sprachnachricht 0228 4007 111. Wie fandet ihr denn den gestrigen Abend? Wir holen uns gleich noch ein bisschen Konzertfeeling von gestern Abend in diesen Samstagmorgen. Und ich werde euch gleich so um, sagen wir mal, Viertel vor neun auch den Song nochmal spielen, den ich bis gestern Abend noch nie gehört habe. Schönen Samstag mit uns.

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0: Das wird ein schöner, toller, sehr warmer Sommertag bei uns.
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0: Nur wenige Wolken heute bis 28 Grad. Da möchte ich nicht wissen, was am Möhnesee heute wieder los ist. NRWs größter See liegt auf der Landkarte so ungefähr auf einer Höhe mit Dortmund. Nur etwas weiter rechts. Kevin Zimmer hat diesen See für euch besucht. Und die Frage ist, hat es zwischen ihm

0: Töne sie gematcht.
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2: Das große Badesee-Tindern. Wo treffen wir uns?
3: Am Möhnesee in Körbeke an der Seetreppe.
2: Muss ich was bezahlen?
3: Nein, es ist kostenlos. Allerdings kostet es Parkengeld. 6 Euro kostet das Tagesticket. Die Parkplätze sind aber auch direkt am See. Lange laufen muss man also nicht. Am Wochenende kann es aber schnell voll werden. Und unerlaubtes Parken kann auch hier schnell teuer werden.
2: Was können wir da machen?
4: Man kann hier wirklich viele Sachen machen. Restaurants, wie Sie auch sehen. Man kann hier Volleyball spielen, Basketball spielen, ein Boot ausleihen. Also man kann auf jeden Fall viele Aktivitäten hier machen.
3: Du musst noch nicht mal baden, wenn du nicht willst. Du kannst klettern, Minigolf spielen. Hier gibt es 2 Volleyballfelder im Schatten unter Bäumen und auch ein Basketballfeld, ein Skatepark und einen kleinen Soccercourt für Fußballfans.
5: Kann ich meine Kids mitbringen?
3: Ja klar, denn es gibt hier einen großen Spielplatz und der gesamte Badebereich und die Liegewiese werden an Wochenenden und an Feiertagen vom DLRG bewacht.
2: Treffen wir uns zum Essen oder nur für Drinks?
3: Was du willst, du hast alle Möglichkeiten. Es gibt eine Eisdiele, eine Pizzeria, direkt am Anfang des Seeparks. Direkt am See gibt es ein Restaurant, wenn du es ein bisschen schicker haben möchtest. Es gibt eine Pommesbude, es gibt einen Biergarten oder wir holen uns einfach am Kiosk was zu trinken und setzen uns auf unsere Decke auf der Liegewiese.
5: Können wir da chillen?
3: Um ehrlich zu sein, an Sonnentagen am Wochenende in den Sommerferien ist die Liegewiese wahrscheinlich sehr voll und Ruhe wirst du dann hier nicht finden. Außerdem gibt es direkt am Ufer kaum Schattenplätze. Die wenigen sind schnell belegt, also nimm dir einen Sonnenschirm mit.
2: Ist es ein Match?
3: Wer viele Möglichkeiten haben und nicht nur baden will, ist hier genau richtig.
6: Natur pur, das ist leicht und schnell zu erreichen.
7: Voll, das ist halt wie ein Stück Urlaub direkt vor der Haustür.
3: Gerade Familien mit Kindern kommen hier voll auf ihre Kosten. Wer es ruhig und einsam haben will, für den ist diese Badestelle am Möhnesee kein Match. Für alle anderen schon.
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1: Mit Markus Krämer. Schönen guten Morgen. In Erfurt startet heute der AfD-Parteitag. Schon jetzt gibt es große Gegenproteste. Die Polizei hatte Teile der Autobahn schon abgesperrt. Insgesamt werden rund 50.000 Gegendemonstranten erwartet. Laut Polizei sind davon mindestens 2.500 gewaltbereit. WM-Titelverteidiger Argentinien steht im Achtelfinale der Fußball-Weltmeisterschaft. Die Mannschaft um Superstar Lionel Messi gewann mit 3:2 nach Verlängerung gegen das Überraschungsteam Kap Verde. Gegner in der nächsten Runde ist jetzt Ägypten. Und jetzt das Wichtigste von hier. Es war zunächst nur ein vorübergehender Verkehrsversuch, mittlerweile ist es aber eine Dauerlösung geworden. Jetzt prüft die Stadt Bonn, ob die Friedrich-Breuer-Straße in Beul wieder komplett für Autos und Co. geöffnet werden soll. Hintergrund ist das alltägliche Verkehrschaos in Bonn, vor allem rund um die Kennedy-Brücke, ausgelöst durch die Nordbrückensperrung. Die Kooperation aus CDU und SPD in Beul ist allerdings verwundert. Mit ihnen sei darüber nicht gesprochen worden. Sie fordern, in solche Überlegungen mit einbezogen zu werden. Auch der Verkehrsclub Deutschland in Bonn ist irritiert, denn durch den verkehrsberuhigten Bereich hätte sich das Beuler Zentrum sehr positiv entwickelt, mit Gastronomie und abendlichen Konzerten vor dem Rathaus. Das jetzt durch blinden Aktionismus zu zerstören, wäre Unsinn. Dann würden eben im Beuler Zentrum die Fahrzeuge im Stau stehen, so wie rund um die Kennedy-Brücke eben auch, heißt es weiter. Es wird ein großes Jubiläum heute im Bad Godesberger Stadtpark. Da gibt es nämlich das Bad Godesberger Stadtfest und zwar schon zum 50. Mal. Von 12 bis 22 Uhr gibt es über 80 Stände mit Essen, Getränken und einem abwechslungsreichen Programm, auch für Kinder. Am Nachmittag wird auch das designierte Bad Godesberger Prinzenpaar vorgestellt. Außerdem gibt es heute in der Bonner Innenstadt das Kaiserplatzfest. Das startet schon um 10 Uhr sportlich mit Yoga zum Mitmachen. Auch hier treten am Nachmittag mehrere Bands auf. Nach über 60 Jahren bekommt der Kölner Zoo ein neues Giraffengehege. Doch bevor die großen Tiere da einziehen, können dieses Wochenende Zoobesucher die neue Anlage besichtigen. Heute und morgen informieren Zoomitarbeiter die Besucher über den Neubau. In den letzten 2 Jahren wurde das Gehege aufwendig saniert. Dabei wurde es auch wesentlich erweitert, heißt es vom Zoo. Auf Innen- und Außenanlagen bietet die Anlage den Tieren jetzt deutlich mehr Platz. Die ursprüngliche Giraffenanlage im Kölner Zoo stammte noch aus den 1960er Jahren. 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
2: Das wird heute definitiv ein Tag für T-Shirt und kurze Hose beziehungsweise ein Tag fürs leichte Sommerkleid. Den ganzen Tag Sonne hier bei uns im Radio Bonn-Rhein-Siegland und das bei bis zu 28 Grad. 8:32 Uhr, kurz nach 8:30 Uhr, Blick auf die Straßen der Radio Bonn-Rhein-Sieg-Verkehr mit der A3 Köln Richtung Frankfurt zwischen Lohmer und Siebengebirge. Im Moment 3 Kilometer Stau, da steht ihr mindestens 15 Minuten. Ansonsten haben wir aber nichts weiter. Wenn ihr noch einen Stau für uns habt oder einen Blitzer 0228 4007 111, allen unterwegs eine gute Fahrt.
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2: Ich wünsche euch ein schönes Wochenende, einen schönen Samstag am Mikrofon. Sven Jaworek.

0: Martin Garrix, Ed Sheeran. Repeated, neu auf unserer Playlist. Und wenn ich mal so in die Runde gucke, ein paar von euch waren doch gestern Abend auch bestimmt beim Brings-Konzert auf dem Bonner Kunstrasen, oder? Ich weiß zum Beispiel, dass Sandra mit ihrem Partner da war. Ich weiß das, weil sie hat mir gerade einen Bildbeweis geschickt. Ich glaube, es war ein schöner Abend auch für die beiden. Sie sehen zum Beispiel sehr happy aus. So kann eine Kunstrasensaison losgehen, finde ich. Ein lauer Sommerabend. Fans auf dem ganzen Platz. Einer hat schöner gesungen als der andere.
1: Polka, Polka, Polka, der Bitte und die Olga. 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
2: Deutsch und Englisch, das war nichts für mich.

0: geil. Es war schön. Ich habe super nette Leute kennengelernt und es war einfach nur toll.
1: Es war ja das Geburtstagskonzert, 35 Jahre bringt. Es gab ein paar Überraschungsgäste. Dennis aus Hürth war da, der Chor der Bonner Uniklinik hat gesungen. Nee, es war, glaube ich, nicht der Uniklinik, sondern der Uni-Chor, glaube ich, hat gesungen. Das Beethoven-Orchester wurde eingespielt auf so einer riesigen Video-Wall. Ich könnte euch das ganze Konzert jetzt nochmal erzählen. Da gab es so viele schöne Momente. Du merkst auch bei solchen Konzerten, Brings lieben einfach den Rock'n'Roll. Da wurde dann AC/DC's Highway to Hell umgetextet in Heimweh nach Köln. Und es gab auch eine Rock-Version vom Pippi Langstrumpf-Lied. Und dann gab es wiederum auch diese ruhigen Momente, diese Gänsehaut-Momente bei Kölsch Jürgen als Ballade. Auch ein paar Geschichten von früher, Gitarrist Harry und Drummer Christian waren noch vor Brings-Zeiten in Belgien, hatten da einen Auftritt. Und Christian Blüm hatte sich vorher den Arm gebrochen und spielte so das gesamte Konzert so 2,5 Stunden lang mit einem Arm. Und das hat er gestern mal kurz demonstriert. Und tatsächlich gab es gestern Abend auch so 2, 3 Songs, die ich noch nie zuvor gehört habe. Und einen davon möchte ich euch gerne so von gestern Abend quasi in diesen heutigen Morgen mitbringen. Und auch da wieder ganz klar rauszuhören, die Rocknote klingt für mich gerade am Anfang so ein bisschen nach Led Zeppelin und Kashmir. Brings bis ans Meer.

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1: Mit Sabrina Wegner. Einen schönen guten Morgen. Das Achtelfinale bei der Fußball-Weltmeisterschaft in den USA, Kanada und Mexiko ist komplett. In der Nacht haben sich Argentinien und Kolumbien die letzten Tickets gesichert. Der amtierende Weltmeister Argentinien hatte gegen den WM-Neuling Kapverde große Probleme, konnte sich aber mit 3:2 nach Verlängerung durchsetzen. Auch Kolumbien ist durch einen knappen 1:0-Sieg gegen Ghana in die nächste Runde eingezogen. Die Spieler der deutschen Nationalmannschaft sind im Urlaub und warten nach dem Rücktritt von Trainer Julian Nagelsmann auf den Nachfolger. Marco Röhling aus unserem WM-Studio, wird Wunschkandidat Jürgen Klopp denn den Job übernehmen?
2: Ich gehe stark davon aus. Jürgen Klopp hat seine Bereitschaft bereits signalisiert. Er war ja schon öfter als Nationaltrainer im Gespräch, aber es hat bislang zeitlich nie gepasst. Das könnte jetzt anders sein. Er steht zwar als Sportchef beim Red Bull-Konzern bis 2029 unter Vertrag, hat sich aber wohl eine Ausstiegsklausel in den Vertrag schreiben lassen, wonach er bei einer Anfrage des DFB vorzeitig gehen kann. In den nächsten Wochen werden Gespräche zwischen dem Deutschen Fußballbund und Klopp stattfinden. Mit einer schnellen Einigung ist allerdings nicht zu rechnen. Das nächste Länderspiel der deutschen Elf findet am 24. September in den Niederlanden statt. Es bleibt also genug Zeit, alle Einzelheiten in Ruhe zu besprechen.
1: Dank dir, Marco. Und jetzt kurz und kompakt, was sonst noch wichtig ist. Trotz zahlreicher Proteste kann der AfD-Bundesparteitag in Erfurt voraussichtlich pünktlich beginnen. Nach Angaben der Partei ist ein Großteil der Delegierten schon vor Ort. Tausende Demonstranten versuchen, die Anreise zu erschweren. Sie blockieren Autobahnen und Straßen. Ein Großaufgebot der Polizei ist im Einsatz. Thüringens Sicherheitsbehörden rechnen insgesamt mit bis zu 50.000 Demonstranten. Knapp 10 Monate vor der Landtagswahl bei uns in Nordrhein-Westfalen bereitet die CDU bei einem Landesparteitag in Düsseldorf ihren Wahlkampf vor. Die Delegierten wollen Ideen für das Wahlprogramm sammeln. Mit dabei ist überraschend auch Bundeskanzler Merz. Papst Leo besucht heute die italienische Mittelmeerinsel Lampedusa. Das Oberhaupt der katholischen Kirche will dort an das Schicksal von Migranten erinnern, die oft auf seeuntauglichen Booten die gefährliche Überfahrt über das Meer wagen. Die kleine Insel gilt seit langer Zeit als einer der Brennpunkte der Migrationsbewegung aus Afrika nach Europa. Seit Wochen wurde über die Hochzeit von Taylor Swift und Travis Kelce spekuliert. Jetzt ist es offiziell. Die derzeit erfolgreichste Sängerin der Welt und der US-Footballstar sind verheiratet. Das hat die Sprecherin von Taylor Swift bestätigt. Gefeiert wurde gestern im Madison Square Garden in New York. Mit dabei zahlreiche Prominente, Filmstars wie Hugh Grant, Bradley Cooper und Dakota Johnson sowie die Sänger Ed Sheeran und Benson Boone. Für die Party fuhr gestern knapp 3 Stunden lang eine abgedunkelte Limousine nach der anderen am Madison Square Garden vor.
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3: Mit Markus Krämer. Schönen guten Morgen. Es ist ja nicht so, dass die Verkehrslage in Bonn und im Rhein-Sieg-Kreis schon angespannt genug wäre. Jetzt wird die nächste marode Brücke gesperrt, zumindest für schwere Lkw. Dabei geht es um die Brücke am Eiffeltor im Kölner Süden. Die Autobahn GmbH hat jetzt angekündigt, dort eine Schrankenanlage zu installieren. Dafür wird die A4 für knapp eine Woche gesperrt. Alle Infos dazu und wie sich die marode Brücke auch auf den Verkehr bei uns im Radio Bonn-Rhein-Siegland auswirken könnte, das hört ihr gleich bei mir in den Nachrichten um 9:30.
4: Sag mal, hast du eine Einladung von Taylor Swift bekommen?
5: Nee.
4: Ich guck mal in den Spam-Ordner, das wird doch voll... Habe ich das überlesen oder was?
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4: Kann doch nicht, Taylor, ich dachte, wir sind so. Und dann heiratest du und sagst mir nicht Bescheid. Wetter mit Carsten Brandt, hallo.
6: Sven, hallo. Schön, angenehm, nicht so heiß wie genau vor einer Woche, sondern sehr angenehm. Temperaturen morgen ein bisschen kühler, 22 bis 25 Grad. Mehr Wolken, vielleicht auch ein bisschen Wind, auch mal ein Schauer dabei, bevor es Montag trocken und sehr schön weitergeht. Es wird auch wieder wärmer.
4: Danke. 9:04 Uhr. Das Neueste vom Radio Bonn-Rhein-Sieg-Verkehr. Wir sind staufrei auf den Autobahnen. Alles grün hier in Bonn und dem Rhein-Sieg-Kreis. Wenn ihr was habt, Blitze habt ihr uns auch noch keine gemeldet. Vielleicht stehen auch noch gar keine da draußen. Also, ihr wisst, wo ihr uns findet. 0228 4007 111, wenn was ist. Wir geben es gerne an die anderen Autofahrer und Autofahrerinnen weiter. Allen unterwegs eine gute Fahrt.
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4: Und jetzt ein Klassiker der Radiofloskeln. Wenn ihr noch Platz habt in eurem DVD-Regal. Ich habe mir diese Woche einen neuen Animationsfilm angeschaut, der heißt Tierisch abgefahren. Stelle ich euch gleich vor, den Film. Und einmal habe ich die DVD auch für euch. Schenke ich euch. Gleich nach 2 Hits.

0: Willkommen im Wochenende, willkommen im Samstag. Radio Bonn, Rhein-Sieg ist hier. Und ich habe jetzt hier was für euch. Und zwar liegt hier bei mir eine DVD, ein Animationsfilm, tierisch abgefahren. Wir haben den Film diese Woche im Hause Jaworek durch vier Kinderaugen und zwei Erwachsenenaugen, nämlich meine, gesehen. Ihr könnt diese DVD von mir bekommen. Aber erstmal was zum Film.
1: Das nenne ich Unterhaltung.
0: Tierisch abgefahren, Rettet die Pets ist im Grunde genommen die perfekte Antwort für alle, die sich schon immer gefragt haben, wie Actionklassiker wie Speed oder Stirb langsam aussehen würden, wenn man die menschlichen Hauptdarsteller durch hyperaktive Tiere ersetzen würde.
2: Lass die Party beginnen.
0: Die Story dreht sich um Falcon. Das ist so ein gewitzter Waschbär, der den ganz großen Coup plant.
3: Ich habe vielleicht bald einen Job in einem Zoo. Heute Abend gibt es ein Drei-Gänge-Menü, das für alle reicht.
0: Ja, er will das Restaurantabteil eines Zuges ausrauben, um den hungrigen Tieren seines Viertels ein Festmahl zu bescheren. Dann aber, ein böser Dachs hackt die Zugelektronik und übernimmt die Kontrolle über den Zug.
2: Beschleunigen. Und bremsen. Beschleunigen, bremsen.
0: Plötzlich rast also ein führerloser Hochgeschwindigkeitszug voller Haustiere in Käfigen und Aquarien dem Verderben entgegen. Und Falcon muss die chaotische Truppe vereinen, um den Zug irgendwie zu stoppen. Zu den Highlights gehört ein musikalischer Hamster, der mitten im größten Chaos seine winzige Gitarre rausholt. Mehr möchte ich nicht spoilern. Schön auch der Einfall aus diesen Pets Bonbonspendern, kennt ihr die noch, eine Waffe zu machen, eine Schusswaffe. Also es gibt kreative Ideen, viel Action. Visuell ist das kein Meisterwerk, aber echt okay. Es fehlt den Charakteren vielleicht so ein bisschen an Wärme. Also so ganz emotional bin ich nicht bei denen. Aber dass ich als älterer Herr bei meinen Kindern, die waren sozusagen Testpublikum, kam der Film gut an. Und die Kernbotschaft, klar, gemeinsam sind wir stark.
3: Wir müssen ihn aufhalten.
0: Und jetzt ihr, einmal die DVD für euch, für einen von euch, ne, Familien bevorzugt, gerne eine Sprachnachricht über WhatsApp 0228 4007 111, mal sehen, wer am schnellsten hier bei mir landet.

Ach, das war die musikalische Reizüberflutung mit Ray, Where's My Husband? Jetzt erstmal was zum Runterkommen. Radio Bonn, Rhein-Sieg am Samstag spielt euch Summer Wine.

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1: Mit Markus Krämer. Schönen guten Morgen. In Erfurt weiten sich die Protestaktionen gegen den Bundesparteitag der AfD aus. Laut Polizei kamen bereits mehr als 200 Reisebusse mit Demonstranten an. Auf einer Zufahrtsstraße zum Messegelände beteiligten sich mehr als 800 Menschen an einer Sitzblockade. Auf dem Stuttgarter Großmarkt stehen zwei Hallen seit gestern Abend in Flammen. Laut einem Sprecher der Feuerwehr ist der Brand weiter nicht unter Kontrolle. Die Flammen drohen weiter auf andere Lagerhallen überzugreifen. Mehr als 200 Einsatzkräfte sind vor Ort. Und jetzt das Wichtigste von hier. Wie viel Geld des Nettoeinkommens geht eigentlich jeden Monat für die Miete drauf? Der Frage ist das Online-Portal Immowelt jetzt nachgegangen und hat ein Ranking von über 100 deutschen Städten erstellt. Bonn landet dabei im oberen Drittel und nur knapp unter der kritischen Grenze. Heißt, die Mieten hier bei uns sind ganz schön hoch. Für die Statistik wurde das Beispiel einer dreiköpfigen Familie genommen. Anschließend wurde das Nettohaushaltseinkommen mit der durchschnittlichen Miete einer 90 Quadratmeter Wohnung verglichen. In Bonn gehen nach dieser Rechnung 27% des Gehalts jeden Monat direkt für die Miete drauf. Kritisch wird es laut Statistik, wenn die Monatsmiete mehr als 30% des Einkommens überschreitet. Da liegt Bonn nur knapp drunter. Am teuersten ist es in München. Hier verschlingt die Miete in diesem Beispiel über 42% des Einkommens. Am günstigsten ist es in Wolfsburg. Dort sind es nur 18%. Nicht nur bei uns in Bonn, sondern auch in der gesamten Region spitzt sich die Verkehrslage immer weiter zu. Jetzt hat die Autobahn GmbH angekündigt, eine Ampel- und Schrankenanlage auf der A4 zwischen Köln-Süd und Köln-West aufzubauen. Hintergrund ist die marode Brücke an der Ausfahrt Köln-Eiffeltor. Hier dürfen ab sofort keine schweren Lkw mehr drüber fahren. Damit das Verbot auch eingehalten wird, baut die Autobahn GmbH die Schrankenanlage auf, ähnlich wie damals an der Leverkusener Rheinbrücke. Dafür wird die A4 zwischen Köln-West und Eiffeltor ab nächster Woche Freitag für knapp eine Woche gesperrt. Die Lkw werden umgeleitet, das könnte sich dann auch auf den Verkehr in Bonn und im Rhein-Sieg-Kreis auswirken. Es wird ein großes Jubiläum heute im Bad Godesberger Stadtpark. Da gibt es das Bad Godesberger Stadtfest und zwar zum 50. Mal. Von 12 bis 22 Uhr gibt es über 80 Stände mit Essen, Getränken und einem abwechslungsreichen Programm, auch für Kinder. Am Nachmittag wird auch das designierte Bad Godesberger Prinzenpaar vorgestellt. Außerdem gibt es heute in der Bonner Innenstadt das Kaiserplatzfest. Das startet sportlich schon um 10 Uhr mit Yoga zum Mitmachen. Auch hier treten am Nachmittag mehrere Bands auf. 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
2: Wenn ihr euch für den bevorstehenden Sommerurlaub vielleicht schon ein bisschen vorbräunen möchtet, heute geht das ganz gut. Sonne den ganzen Tag hier bei uns in Bonn und dem Rhein-Sieg-Kreis. Jetzt schon warm, 20 Grad am Rottersee in Troisdorf, 18 Grad in Bornheim, Wittig. Heute maximal 28 Grad. 9.33 Uhr, kurz nach halb 10, das Neueste vom Radio Bonn-Rhein-Sieg-Verkehr mit der A4 Köln Richtung Aachen zwischen dem Kreuz Köln-Gremberg und dem Kreuz Köln-Süd, 1 Kilometer stockend. Das war's schon für Staus und Blitzer. 0228 4007 111. Allen unterwegs eine gute Fahrt.
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2: Am Mikrofon Sven Jabrück, schönen Samstag. Das sind Coldplay, Higher Power.

0: Ganz kurze Frage, kann einem so ein WM-Stern eigentlich auch wieder abgenommen werden? Bei langanhaltender Erfolgslosigkeit?
1: Und jetzt Jaborex Wochenabrechnung.
0: Es war der Montag, als die deutsche Fußballnationalmannschaft gegen Paraguay seelenlos aus der WM gekickt wurde.
2: Ja, schade.
0: Jetzt können wir natürlich in die Brechtsche Tiefenanalyse gehen.
3: Hallo, wo hat die Lehn?
0: Am Ende gilt, Fußball ist, wenn 22 Männer 90 Minuten lang einen Ball nachjagen und am Ende scheiden die Deutschen in der Vorrunde aus. Leute, Fußball ist eine ganz einfache Rechnung.
4: Die müssen halt auch treffen, wenn sie schießen, ne?
0: Wir haben während des gesamten Spiels, ich glaube, so gefühlt 598 Flanken in den paraguayischen 16er geschlagen, inklusive der Flanke von Jonathan Tah beim Elferschießen.
5: Was für ein Schuss!
6: Bist du deppert?
0: Ist der Ball eigentlich mittlerweile irgendwo runtergekommen? Und die anderen 16er-Finalspiele, Südafrika gegen Kanada oder, oh Gott, gegen, ach du meine Güte, ich war auf Elternabenden, die aufregender waren. Zuckerhut ab vor Japan, die haben Brasilien ganz schön gefordert. Die norwegischen Wikinger nehmen die Elefanten von der Elfenbeinküste auf die Hörner. Für die Franzosen war es ein Kalax gegen Schweden, deren Abwehr am Ende so instabil war wie ein IKEA-Kleiderschrank. Und kein Ecuador gegen Mexiko. Arriba, liebe Freunde der Sozialreform. Friedrich Merz drohte schon die Ablösung durch Jürgen Klopp. Jetzt aber hat der Bundestrainer, der Bundeskanzler und seine Mannschaft ein Reformpaket geschnürt. Wir wissen, Deutschland ist pleite, wir liegen wirtschaftlich am Boden, unsere Sozialsysteme sind zu teuer, aber jetzt wird alles anders.
7: Wir schaffen die telefonische Krankschreibung ab und führen die Vorlage einer Arbeitsunfähigkeitsbescheinigung ab dem ersten Krankheitstag ein.
0: So einfach ist das. Unser Wirtschaftswachstum wird ins Unendliche ansteigen, da bin ich mir ganz sicher. So, was war noch? Seit dem 1. Juli zahlen wir Eintritt im Kölner Dom. Bürgergeld heißt jetzt Grundsicherung. Reide heißt immer noch Twix. Sonst ändert sich nichts. In diesem Sinne.
8: Das ist alles so verschissen.

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1: Mit Marco Röhling. Die 16 Teams im Achtelfinale stehen fest. Alle drei Gastgeber, die USA, Kanada und Mexiko, sind bei der Fußballweltmeisterschaft noch dabei. Erstmals haben es zwei nordafrikanische Mannschaften gleichzeitig ins Achtelfinale geschafft. Marokko und Ägypten. Mit Argentinien, Kolumbien, Paraguay und Brasilien stellt Südamerika vier Mannschaften. Die größte Fraktion stellt Europa mit 7 Teams. In Katar vor 4 Jahren waren es 8, in Russland sogar 10 europäische Teams, die das Achtelfinale erreicht haben.
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2: Mit Sabrina Wegner. Einen schönen guten Morgen. In diesen Minuten startet in Erfurt der Bundesparteitag der AfD. Begleitet wird er von Protesten. Tausende Demonstranten blockieren Autobahnen und Straßen. Ein Großaufgebot der Polizei ist im Einsatz. Thüringens Sicherheitsbehörden rechnen insgesamt mit bis zu 50.000 Demonstranten. Jörg Ratsch ist für uns vor Ort in Erfurt. Jörg, wie erlebst du die Lage aktuell in der Stadt und an der Messe, wo der Parteitag ja stattfindet?
3: Ja, es ist schon außergewöhnlich, was ich hier gesehen habe auf meinem Weg von der Innenstadt raus zum Messegelände. Eine gute Stunde Fußmarsch an extrem viel Polizei vorbei. Muss man sich quasi ein bisschen durchschlagen als Reporter, immer wieder den Presseausweis vorzeigen. Eine sehr große DGB-Demo ist auch hier Richtung Messegelände gezogen, begleitet von viel Polizei. Aber nach meinem Eindruck alles relativ ruhig und friedlich bisher. Es gab auf den Zufahrtswegen so ein paar Blockadeaktionen, aber viele AfD-Delegierte waren schon sehr früh hier. Die Halle war lange vor Beginn schon gut gefüllt. Das war bei vergangenen Parteitagen anders.
2: Dank dir, Jörg. Und jetzt weitere Nachrichten, kurz und kompakt. Waldbrände beschäftigen im Moment Einsatzkräfte in einigen Teilen Europas. Mehr als 200 Feuerwehrleute haben nach Angaben der Behörden in Spanien einen Waldbrand an der Costa Brava gelöscht. Auch im Norden Portugals brennen Wälder. Die Regierung hat die Nachbarländer Spanien und Marokko um Hilfe gebeten. Bundesfinanzminister Klingbeil will offenbar mehr Schulden machen als geplant. Laut dem Handelsblatt will die Regierung im nächsten Jahr Schulden in Höhe von fast 204 Milliarden Euro aufnehmen. Etwa 8 Milliarden mehr als gedacht. Man habe nicht überall da sparen können, wo es geplant war, heißt es. Das Kabinett soll den Haushalt am Montag beschließen. Unter großen Sicherheitsvorkehrungen laufen im Iran die öffentlichen Trauerfeiern für den obersten Führer Khamenei. Tausende Menschen nehmen an der Trauerfeier teil. Regierungskritiker betrachten die Feierlichkeiten mit Gleichgültigkeit. Khamenei war vor mehr als 4 Monaten bei einem israelischen Luftangriff getötet worden. Fußball Deutschland diskutiert darüber, wer neuer Bundestrainer wird. Für viele gibt es da nur eine Antwort. Jürgen Klopp, der ehemalige BVB- und Liverpool-Trainer. Klopp selbst hat Gespräche mit dem Deutschen Fußballbund für das Bundestraineramt bestätigt. Und er hat auch Lust auf den Job.
4: Ich bin mittlerweile mehr als aufgetankt, also ich bin bereit,
2: sagte Klopp bei Magenta TV. Er rechnet aber nicht mit einer kurzfristigen Einigung. Zunächst müsse er jetzt mit seinem jetzigen Arbeitgeber Red Bull die Vertragsangelegenheiten klären, dann grundlegende Verhandlungen mit dem DFB führen. Und der 59-Jährige stellt auch klar, der deutsche Fußball steht am Wendepunkt. Es müssten jetzt grundlegend Dinge geändert werden.
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5: Mit Markus Krämer. Schönen guten Morgen. Was damals als Verkehrsversuch getestet wurde, ist längst eine Dauerlösung geworden. Die autofreie Friedrich-Breuer-Straße in Bonn-Beuel. Jetzt will die Stadt aber prüfen, ob die Straße wieder komplett für Autos und Co. geöffnet werden kann. Hintergrund ist natürlich das tägliche Verkehrschaos in Bonn. Für die Überlegung gibt es aber schon jetzt Gegenwind, auch aus den eigenen Reihen. Der Zank um die autofreie Friedrich-Breuer-Straße in Beuel, eins der Themen gleich bei mir in den Nachrichten um 9:30.
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6: Ja, das Wetter morgen, das vernuschel ich einfach so ein bisschen. Morgen viele Wolken, etwas kühler wird es, vielleicht auch mal ein Schauer dabei. Aber heute viel Sonne bis 28 Grad. Bitte alles, was geht, nach draußen verlagern. Hopfentraum in Niederkassel haben wir auf dem Rathausvorplatz oder Windmühlenfest in Wachtberg-Fritzdorf oder Weinfest mit Oldtimer-Treff in Bonn-Beuel direkt am Rhein. Es gibt genug zum draußen erleben. 10:03, wir gucken auf die Straßen, das Neueste vom Radio Bonn-Rhein-Sieg-Verkehr. Erstmal die Stauübersicht mit der A1 Euskirchen Richtung Köln zwischen Weilersest-West und Kreuz Bliesheim, 1 Kilometer Stau. Dann weiter auf der A3 Köln-Frankfurt zwischen dem Kreuz Köln-Ost und dem Dreieck Heumer, dichter Verkehr. Die A4 Köln Richtung Aachen zwischen dem Kreuz Köln-Gremberg und Köln-Klettenberg, 4 Kilometer Stau. A555 einmal nach Köln zwischen Köln-Rodenkirchen und dem Kreuz Köln-Süd, 1 Kilometer Stau. Und in der Gegenrichtung zwischen Bornheim und dem Bonner Verteiler, auch dichter Verkehr, ein bisschen Wartezeit habt ihr. Dann haben wir ja nach wie vor die Bonner Nordbrücke gesperrt und ihr kennt das auf der B56 zwischen Villich und der Bonner Innenstadt. Staut es sich, geht jetzt auch langsam wieder los. Ich sehe hier schon wieder rot. Auf der St. Augustiner Straße geht im Moment aber noch, aber es wird wahrscheinlich im Laufe des Mittags jetzt wieder mehr. Geblitzt wird auch. Biene hat einen Blitzer gemeldet auf der Oberkasseler Straße Richtung Ramersdorf unter der Brücke. Vielen Dank dafür. Wir haben es alles weitergegeben. Wenn ihr noch was habt, Staus, Blitzer 0228400711. Allen unterwegs eine gute Fahrt.
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6: Ah, mit richtig toller Musik. Ich mag den neuen Song von Harry Styles sehr, sehr gerne. Spiel ich euch gleich American Girls. Am Mikrofon Sven Jaworek. Hallo.

0: Gott, zu der Zeit 1993, da habe ich mir noch Zacken in die Frisur reinrasieren lassen. Das war Informer von Snow, großartig. Wir gehen jeden Samstag essen auf Einladung von Radio Bonn-Rhein-Sieg Gastrobloggerin Karin Krubeck.
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0: So, jede Woche Restaurant-Tipps für Bonn und den Rhein-Sieg-Kreis auch in ihrem Blog Bonn geht essen. Und heute gibt's den asiatischen Touch.
2: Miss Hong ist jetzt in der Maximilianstraße 40 oben und sie bietet quasi in einem kleinen Bistro Nudelsuppe an. Chinesische Nudelsuppe, man hört's an ihrem Namen, Miss Hong. Und die drei Söhne haben zu ihr gesagt, Mama, das Allerbeste, was du kochst, das ist immer deine Nudelsuppe. Und das ist die Nudelsuppe wiederum ihrer Mutter. Und jetzt gibt es in dem kleinen Bistro ein kleines Team von Frauen, die dort hinten arbeiten, die frische Brühe machen, die dann das Gemüse, Tofu oder Fleisch dort reinschneiden. Und zu wirklich günstigen Preisen bekommt man hier eine unglaublich große Nudelsuppe. Mich hat's begeistert. Tatsächlich ist die Brühe eher neutral, so würde ich es formulieren. Dafür stehen aber auf dem Tisch dann ganz, ganz viele Gewürze oder auch Soßen, mit denen man dann das Ganze nach eigenem Geschmack noch würzen kann. Finde ich vollkommen in Ordnung. Tatsächlich zu dem Preis, ich würde sagen, ab dafür geht mal hin bei Miss Hong eine Nudelsuppe essen.
0: Danke dir. Und alle Tipps von Karin findet ihr auch auf unserer Homepage radiobonnrheinsieg.de.
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0: hätte, wenn und aber am letzten Montag einen besseren Tag gehabt hätten, dann stünden wir heute im WM-Achtelfinale gegen Frankreich.
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0: Und dann hätten wir auch nicht die Diskussion um Bundestrainer Nagelsmann. Der ist ja gestern, ihr habt es alle mitbekommen, zurückgetreten. Und das finde ich, da spricht jetzt der Fußballfan aus mir, hat der DFB diesmal sehr gut gemacht. Kein Rumgeschwammel, sondern es hieß sofort, wir wollen Jürgen Klopp und sind auch schon dran. Und Jürgen Klopp wiederum, im Moment ja als WM-Experte für Magenta TV am Mikro, der hat gestern vor dem Argentinien-Spiel gesagt, ja, der DFB hat sich bei mir gemeldet und ich möchte das auch gerne machen, aber wir müssen vorher noch Details klären.
2: Ich habe einen bestehenden Vertrag mit Red Bull, habe mehrfach gesagt, wie gerne ich diesen Job mache, bin als Mensch so, dass ich normalerweise Verträge super gerne einhalte, aber habe durchaus auch gesagt, dass ich Interesse daran habe, an den Gesprächen habe, weil die müssen natürlich erst geführt werden. Werden intensive Gespräche sein müssen, weil die Probleme, die wir aktuell haben, nicht an der Personal Julian Nagelsmann hing. Ich bin mittlerweile mehr als aufgetankt, also ich bin bereit. Aber normal, es ist ein bisschen zu viel. Ich wollte nur auch und heute das mal nutzen, um zu sagen, da draußen wird relativ viel geschrieben und da kann man auch mal was dazu sagen.
0: Jawohl, er hat was gesagt, alle haben sich jetzt geäußert. Ich finde, die haben es gut gelöst, beide Seiten. Und damit heißt es erstmal, keine weiteren Fragen.
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1: Mit Markus Krämer. Schönen guten Morgen. Beim AfD-Bundesparteitag in Erfurt haben Gegendemonstranten einige Zufahrtsstraßen blockiert. Rund 50.000 Teilnehmer sind mit Bussen angereist, darunter auch hunderte Gewaltbereite. Die Polizei ist mit einem Großaufgebot vor Ort. Jürgen Klopp will neuer Bundestrainer werden. Ich bin bereit, sagte der 59-Jährige am Abend bei Magenta TV. Der DFB hatte bereits bestätigt, dass er Kontakt zu Klopp aufgenommen hatte. Und jetzt das Wichtigste von hier. Was als Verkehrsversuch gestartet war, ist längst eine Dauerlösung geworden. Jetzt prüft die Stadt Bonn, ob die Friedrich-Breuer-Straße in Beuel wieder komplett für Autos und Co. geöffnet werden soll. Hintergrund ist das alltägliche Verkehrschaos in Bonn, vor allem rund um die Kennedy-Brücke, ausgelöst durch die Nordbrückensperrung. Die Kooperation aus CDU und SPD in Beuel ist allerdings verwundert. Mit ihnen sei darüber nicht gesprochen worden. Sie fordern, in solche Überlegungen mit einbezogen zu werden. Auch der Verkehrsclub Deutschland in Bonn ist irritiert, denn durch den verkehrsberuhigten Bereich hätte sich das Beuler Zentrum sehr positiv entwickelt, mit Gastronomie und abendlichen Konzerten vor dem Rathaus. Das jetzt durch blinden Aktionismus zu zerstören, wäre Unsinn, heißt es. Nicht nur bei uns in Bonn, sondern auch in der gesamten Region spitzt sich die Verkehrslage immer weiter zu. Jetzt hat die Autobahn GmbH angekündigt, eine Ampel- und Schrankenanlage auf der A4 zwischen Köln-Süd und Köln-West aufzubauen. Hintergrund ist die marode Brücke an der Ausfahrt Köln-Eiffeltor. Auch hier dürfen ab sofort keine schweren Lkw mehr drüber fahren. Damit das Verbot auch eingehalten wird, baut die Autobahn GmbH die Schrankenanlage auf, ähnlich wie damals an der Leverkusener Rheinbrücke. Dafür wird die A4 zwischen Köln-West und Eiffeltor ab nächster Woche Freitag für knapp eine Woche gesperrt. Die Lkw werden umgeleitet, das könnte sich dann auch auf den Verkehr in Bonn und im Rhein-Sieg-Kreis auswirken. Der Kölner Zoo bekommt ein neues Giraffengehege. Doch bevor die großen Tiere da einziehen, können dieses Wochenende Zoobesucher die neue Anlage besichtigen. Heute und morgen informieren Zoomitarbeiter die Besucher über den Neubau. In den letzten 2 Jahren wurde das Gehege aufwendig saniert. Dabei wurde es auch wesentlich erweitert, heißt es vom Zoo. Auf Innen- und Außenanlage bietet die Anlage den Tieren jetzt deutlich mehr Platz. Die ursprüngliche Giraffenanlage im Kölner Zoo stammte noch aus den 1960er Jahren. 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
2: Ja, in den Zoo könnt ihr natürlich auch gehen heute. Ansonsten herrscht aber wirklich absolutes Freibad- und Badeseewetter hier bei uns. Schauen wir ganz kurz drauf hier. Trostorf am Rottersee, jetzt schon 24 Grad, sehe ich an unserer Wetterstation. Vergesst nicht, euch die Ohrläppchen einzucremen, ne? Ganztägig gibt's heute Sonne bis 28 Grad. Morgen mal kurz eine Abkühlung. Temperaturen gehen so ein bisschen runter. Eventuell auch mal ein bisschen Regen dabei. Ab Montag wieder sonnig. Ganz genau, 10.33 Uhr, kurz nach 10:30, der Radio Bonn Rhein-Sieg Verkehr mit der A4 Köln Richtung Aachen zwischen dem Kreuz Köln-Gremberg und Köln-Eiffeltor, 3 Kilometer stockend, bis zu 10 Minuten Zeitverlust. Dann die A553 Brühl Richtung Bliesheim zwischen Brühl und Brühl-Süd. Dichter Verkehr bis zu 10 Minuten Wartezeit. A555 Köln-Bonn zwischen Köln-Godorf und dem Kreuz Köln-Süd, 2 Kilometer Stau. Und dann haben wir hier noch die A555 Köln Richtung Bonn zwischen Bornheim und dem Kreuz Bonn Nord. Dichter Verkehr. Und auf der St. Augustiner Straße zwischen Fehlich und Bonn City wird es langsam voller Fahrtrichtung City. Zähfließender Verkehr und ich sehe schon rot auf der Kennedy-Brücke. Blitzer haben wir auch noch auf der Oberkasseler Straße in Bonn unter der Brücke. Vielen Dank an Silvia für diese Info. Für Staus und Blitzer gerne auch über WhatsApp 02284 007 111. Allen unterwegs eine gute Fahrt.
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2: Samstagvormittag am Mikrofon Sven Jaworek. Und das ist Holly Humberstone.

0: Wer von euch hört gerne mal die Songs von ABBA? Dann schicken wir euch ins Kontra-Kreistheater, eines der schönsten Theater, die wir in Bonn haben. Und das Besondere da an diesem Theater, wenn ihr noch nicht da wart, da sitzt ihr kreisrund vor der Bühne. Seid also ganz nah dran am Theatergeschehen. Und im Moment läuft da das Stück SOS im Paradies. Da bereitet sich die Seniorenresidenz El Paraíso auf ihre 100-Jahr-Feier vor. Es soll was aufgeführt werden, aber bitte nicht so was schlagermäßig angestaubtes. Die Heimbewohner wollen Pop mit Pep und man einigt sich auf die Songs von ABBA.
1: Und wir haben am Schluss eine kleine Konzerteinlage und da kommt dann obendrein noch das Kostüm dazu. Schräg, glitzernd, schrill, mit ausgestellten Schultern, ausgestellten Hosen und hochhackigen Schuhen. Und es ist schon sehr skurril, was dann auf der Bühne steht.
0: Das ist Stefan Oben. Der spielt mit, hat das Stück auch inszeniert und der sagt, das ist so ein Gute-Laune-Stück.
1: Es macht einen Riesenspaß, aber live zu performen, weil sängerisch ist das nicht unanspruchsvoll. Die haben tolle Gesangssätze geschrieben und wir haben tolle Darsteller, die das gut und auch mit ihrem eigenen Charakter auskleiden.
0: Und ihr könnt Teil des Ganzen sein. SOS im Paradies wird noch bis zum 12. Juli gespielt. Und für die Vorstellung am kommenden Donnerstag, das wäre dann der 9. Juli, hat euch euer Lieblingssender, hat euch Radio Bonn Rhein-Sieg ein paar Plätze reserviert. Nur für euch. Wer hin will, bitte schnell mal zum Handy greifen. Schickt mir eine WhatsApp oder eine Sprachnachricht 0228 400 7111. Die schnellsten von euch schicken wir ins Kontra-Kreistheater. Und natürlich kann jetzt nichts anderes kommen als Musik von ABBA.

0: Halt! Stopp! WhatsApp explodiert hier gerade bei uns. Alle wollen ins Kontra-Kreistheater. SOS ins Paradies. Eieieiei. So viele Karten habe ich gar nicht hier liegen. Ihr Lieben, vielen Dank fürs Mitmachen. Ihr braucht es nicht weiter zu versuchen, wenn ihr es noch nicht gemacht habt. Wir haben jetzt schon so viele Bewerber. Ich suche gleich nach der Sendung die Gewinner raus. Die werden dann von mir benachrichtigt. Eieiei.
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3: Ja, Oberamtsrat Alfred Klausen in seinem mehr als wohlverdienten Wochenende.
4: Morgens, Alfred. Na, wie ist?
3: Ach, ich bin immer noch genervt.
4: Ah, worüber?
3: Na, über das Ausscheiden der deutschen Fußballnationalmannschaft.
4: Echt?
3: Ja, echt. Der Sommer hat komplett seinen Sinn verloren.
4: Was?
3: Es war alles so schön durchgeplant.
4: Ja, ich erinnere mich, du hattest ziemlich viel Grillfleisch für die WM eingekauft.
3: Ja, bis zum Finale.
4: Okay.
3: Und jetzt dieser katastrophale Schiri.
4: Ja, ich habe von der Fehlentscheidung schon von allen Seiten gehört.
3: Wir sind die Sieger des Duells gegen Paraguay.
4: Nur leider nicht auf dem Papier.
3: Ja, und jetzt?
4: Was und jetzt?
3: Wie soll ich meine Zeit rumkriegen?
4: Mein Tipp, such dir einfach ein anderes Land.
3: Hä?
4: Naja, finde doch einfach ein anderes Team gut, also aus einem anderen Land. Also eins, das noch im Turnier ist.
3: Ja, und dann?
4: Tust du einfach so, als ob das Deutschland wäre.
3: Das funktioniert nicht.
4: Probier's doch mal.
3: Also du meinst, ich sollte weiterhin mein Deutschland-Trikot tragen?
4: Sicher. Und einfach den Grill anschmeißen und so tun, als wären wir weiter.
3: Vielleicht ist die Idee gar nicht so schlecht.
4: Siehste?
3: Dann können wir doch noch Weltmeister werden.
4: So will ich dich hören, Alfred. Genau. Wir können immer noch Weltmeister werden. Zumindest im Grillen und Käffchen trinken.
2: Bingo. Gemeinsames Käffchen gefällig? Täglich.

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5: Mit Sabrina Wegner, einen schönen guten Tag. Während die Spieler der deutschen Fußballnationalmannschaft nach dem Ausscheiden Urlaub machen, wird bei der Fußball-WM weiter um den goldenen Pokal gekämpft. Das Achtelfinale ist komplett. In der Nacht haben sich Argentinien und Kolumbien die letzten Tickets gesichert. Auch Ägypten ist weiter. Für Fußball Deutschland gibt es im Moment aber eigentlich nur ein Thema. Wer wird neuer Bundestrainer? Möglicherweise Jürgen Klopp. Gespräche mit dem Deutschen Fußballbund laufen, das hat Klopp bei Magenta TV bestätigt. Mit einer schnellen Entscheidung rechnet er aber nicht. Thomas Thonfeld aus der Sportredaktion mit allem, was wir bisher zur Personalie wissen.
6: Zunächst muss er mit seinem Hauptarbeitgeber Red Bull die Vertragsangelegenheiten klären, so formuliert es Jürgen Klopp. Schließlich hat er da ja bis 2029 unterschrieben. Und mit dem DFB will er dann intensive Gespräche führen, sagt der Star-Trainer. Denn die aktuellen Probleme, so Klopp, hängen nicht an der Personalie Julian Nagelsmann. Klingt alles nicht danach, als ob es schon in den nächsten Tagen eine Einigung geben könnte. Zumal Klopp ja auch noch als Experte bei der WM im Einsatz ist, die ja erst am 19. Juli endet.
5: Danke für die Infos, Thomas. Und jetzt weitere Meldungen, kurz und kompakt. Begleitet von Protesten und Demonstrationen hat in Erfurt der AfD-Bundesparteitag ohne Verzögerungen um 10 Uhr begonnen. Viele der rund 600 Delegierten waren Stunden vor dem offiziellen Beginn angereist, um mögliche Straßenblockaden zu vermeiden. Bei dem Treffen soll der Bundesvorstand der Partei neu gewählt werden. Die Parteichefs Alice Weidel und Tino Chrupalla treten zur Wiederwahl an. Die Bundesregierung will, dass Arbeitnehmer künftig schon am ersten Krankheitstag zum Arzt gehen und beim Arbeitgeber eine Arbeitsunfähigkeitsbescheinigung vorlegen. Allerdings gibt es heftige Kritik. Der Hausärzteverband spricht in den Funke-Zeitungen von einer Katastrophe. Praxen müssten mit Millionen zusätzlichen Patienten rechnen. Bei einem Feuer in einem Mehrfamilienhaus in Bochum sind drei Menschen zum Teil schwer verletzt worden. Nach Angaben der Feuerwehr gab es eine Verpuffung im Keller. Die Elektrik des Hauses sei stark beschädigt, das Haus erstmal unbewohnbar. Die USA feiern heute den 250. Jahrestag ihrer Unabhängigkeit von Großbritannien. Landesweit und in Metropolen wie New York, Boston und Los Angeles sind besonders große Feierlichkeiten geplant. In der Hauptstadt Washington will US-Präsident Trump eine Rede halten. Kurz davor sollen Kampfflugzeuge Washington überfliegen. Anschließend ist ein Feuerwerk mit 850.000 Böllern geplant. Damit will der Präsident einen neuen Weltrekord aufstellen. Eine in Washington geplante Parade wurde wegen der Hitzewelle allerdings abgesagt. In den letzten Tagen hatte Trump die Erfolgsgeschichte seines Landes immer wieder hervorgehoben. Kein anderes Land hat dieser Welt mehr Gutes gebracht als die Vereinigten Staaten von Amerika, sagte er.
1: Und jetzt das Wichtigste von hier.
7: Mit Markus Krämer, hallo zusammen. Wie viel Geld unseres Nettoeinkommens geht eigentlich für die Miete drauf? Das Online-Portal Immowelt hat in 100 deutschen Städten die Mietpreise und das Nettoeinkommen gegengerechnet. Bonn landet dabei im oberen Drittel, heißt, hier sind die Mieten also ganz schön hoch. Wie viel Geld vom Einkommen direkt für die Miete drauf geht und wo es am teuersten und am günstigsten ist, das hört ihr gleich bei mir in den Nachrichten um halb.
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8: Ja, das Wetter, das bekommt er jetzt von unserem Wettermann Carsten Brandt. Hallo.
9: Sven, hallo. Schön, angenehm, nicht so heiß wie genau vor einer Woche, sondern sehr angenehm. Temperaturen morgen ein bisschen kühler, 22 bis 25 Grad. Mehr Wolken, vielleicht auch ein bisschen Wind, auch mal ein Schauer dabei, bevor es Montag trocken und sehr schön weitergeht. Es wird auch wieder wärmer.
8: 11 und 3 Minuten. Der Blick auf die Straßen, das Neueste vom Radio Bonn-Rhein-Sieg-Verkehr. A3 Frankfurt Richtung Köln zwischen Siebengebirge und Kreuz Bonn-Siegburg. 4 Kilometer Stau, über eine halbe Stunde Zeitverlust im Moment. Die A3 Köln Richtung Frankfurt zwischen dem Kreuz Köln-Ost und dem Dreieck Heumer. 2 Kilometer stockender Verkehr. A4 Köln nach Aachen zwischen dem Kreuz Köln-Gremberg und Köln-Eiffeltor 3 Kilometer stockend. A555 Bonn Richtung Köln zwischen Köln-Godorf und dem Kreuz Köln-Süd 3 Kilometer Stau, mindestens 10 Minuten Zeitverlust. Und die A555 Köln Richtung Bonn zwischen Bornheim und Bonner Verzeiler 4 Minuten Wartezeit, 1 Kilometer Stau. Auf der B56 St. Augustiner Straße zwischen Fehlich und Bonn City wird es auch voller Fahrt Richtung City. C-fließender Verkehr inklusive Kennedybrücke. 10 bis 15 Minuten Stau steht Zeit da jetzt schon. Geblitzt wird auf der Oberkasseler Straße Richtung Ramersdorf unter der Brücke. Und wenn ihr noch was habt, Stausblitzer 0228 4007 111. Allen unterwegs eine gute Fahrt.
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8: Hallo am Samstag.

0: Könntet ihr euch vorstellen, die Vormundschaft, also die Verantwortung für ein euch völlig fremdes Kind, einen Jugendlichen zu übernehmen, Zeit zu verbringen, Sachen erledigen, begleiten, vielleicht auch so ein bisschen Mentor sein? Ich finde es total super, wenn Leute das machen, so wie Stefan Wald, willkommen hier bei uns, seit über einem Jahr ehrenamtlicher Vormund. Was war dein persönlicher Antrieb?
1: Erstmal vielen Dank für die Einladung, dass ich hier sein darf. Also erstmal fand ich es wichtig, dass man einfach der Gemeinschaft und der Gesellschaft etwas zurückbringt. Man stellt natürlich irgendwann fest, dass man selber in einer heilen Welt aufgewachsen ist, funktionierendes Elternhaus, hat dadurch viele, viele Vorteile. Und irgendwann stellt man fest, es gibt aber auch andere.

0: zusammenkommen. Man ist sich ja erstmal fremd. Da muss ja auch die Chemie stimmen. Du hast mir schon erzählt, du bist erstmal warm empfangen worden.
1: Ja, ich bin warm empfangen worden, aber man muss immer schauen. Man wird warm empfangen, was kann sich trotzdem im Gespräch nachher herausstellen, dass man mit den Vorgehensweisen oder mit der Art und Weise des Gegenüber nicht so gut klarkommt. Und dann müsste man sagen, nein, lieber nicht, lieber was anderes, weil wenn das von Anfang an absehbar ist, dass es Konflikte geben kann, macht das wenig Sinn. Aber beide Seiten haben eben gesagt, ja, das kann passen. Und dann gingen eben dann die nächsten Schritte weiter.
0: Das ist dann so ein amtlicher Vorgang, ganz offiziell, dass du die Vormundschaft übernimmst. Und jetzt ist es ja in deinem Fall so, es gibt das Kind, es gibt die Pflegefamilie und dann dich. Wo ist da deine Rolle? Als was siehst du dich?
1: Ich sehe mich mehr als Unterstützer für die Pflegefamilie, aber natürlich auch für das Kind, um möglichst ein möglichst gutes Aufwachsen des Kindes gewährleisten zu können, mit dass es eben alle Chancen nutzen kann, die grundsätzlich da sind.
0: Stefan Wald, ehrenamtlicher Vormund. Wir werden gleich konkreter und wollen von dir natürlich sehr gerne mal hören, was du als Vormund

Wir sprechen heute hier in der Sendung über ein besonderes ehrenamtliches Engagement. Wir sprechen über Freiwillige, die die Vormundschaft für kleine Kinder bzw. für Jugendliche übernehmen. Dafür muss man Zeit haben, dafür muss man auch den Mut haben. Das ist ja dann doch eine große Verantwortung. Stefan Wald hat beides, ist jetzt seit über einem Jahr Vormund eines Kita-Kindes. Hast du mal konkret eine Aufgabe, die du übernimmst?

0: damit wir mal so einen Einblick haben?
1: Ich bin zum Beispiel dafür verantwortlich, dass ich letztlich entscheide, zu sagen, okay, das Kind besucht die und die Grundschule, nachdem der Kindergarten fertig ist. Da kann ich zusehen, dass ich mich vorher informiere, was gibt es da für Grundschulen, natürlich in enger Absprache mit den Pflegeeltern vor Ort. Oder ich schaue, ob bei dem Kind irgendwelche anderen Dinge sind, die man unterstützen muss. Zum Beispiel, wenn das der Fall wäre, dass es gesundheitlich Einschränkungen hat, dass es sprachlich Probleme hat, dann müsste ich letztlich dafür sorgen, dass es da irgendeine öffentliche Unterstützung gibt.
0: Jetzt können wir natürlich fragen, warum machen das die Pflegeeltern nicht? Erstens, nicht immer gibt es Eltern oder Pflegeeltern. Und wenn, dann dürfen Pflegeeltern rechtlich zum Beispiel nicht alles, was Adoptiveltern dürfen. Beispiel, du müsstest das Kind zum Beispiel zum Arzt begleiten. Kannst aber der Pflegefamilie eine Vollmacht ausstellen. Je nachdem auch, wie viel Zeit du hast. Wie zeitintensiv ist das?
1: Das ist ganz unterschiedlich. Es gibt Phasen, wo relativ wenig los ist, weil alles glatt läuft. Und dann gibt es Phasen, wo ja, mehr zu tun ist. Das kann auch dann mehrere Stunden in der Woche sein.
0: Zum Schluss, wie fällt denn dein Fazit aus, jetzt so nach den Erfahrungen der ersten Monate?
1: Also Sinn sehe ich auf jeden Fall darin. Es ist anders als gedacht. Und wenn ich mich mit den Kollegen, die ähnlich wie ich so etwas gemacht haben oder machen, bespreche, dann ist jeder Fall wirklich komplett anders, weil jedes Schicksal, jede Geschichte von einem Kind ist ganz unterschiedlich, weil jedes Kind wächst anders auf, in der Einrichtung, in der Pflegefamilie, in der Stadt, auf dem Land. Das ist, die Probleme sind ganz unterschiedlich und damit auch die Aufgaben, die man als Vormund regeln muss. Das ist schon sehr, sehr vielfältig. Man kann das nicht als Blaupause 1:1, hat es immer das und das und das und das. Klar, einige Dinge ja, aber vieles eben nicht.
0: Mein Respekt dafür. Stefan Wald, ein ehrenamtlicher Vormund, und er hat uns heute mal so einen kleinen Einblick in dieses Ehrenamt gegeben. Organisiert und unterstützt wird das übrigens vom Rhein-Sieg-Kreis. Da könnt ihr euch bei Interesse melden. Die bereiten euch auch darauf vor, sind immer ansprechbar bei Fragen, und klar, Unterstützung ist da immer willkommen. Stefan Wald, vielen Dank.
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1: Mit Markus Krämer. Schönen guten Tag. Auf dem Stuttgarter Großmarkt stehen seit gestern Abend zwei Hallen in Flammen. Laut einem Sprecher der Feuerwehr ist der Brand noch immer nicht unter Kontrolle. Die Flammen drohen weiter auf andere Lagerhallen überzugreifen. Mehr als 200 Einsatzkräfte sind vor Ort. Jürgen Klopp will neuer Bundestrainer werden. Ich bin bereit, sagte der 59-Jährige am Abend bei Magenta TV. Der DFB hatte bereits bestätigt, dass er Kontakt zu Klopp aufgenommen hatte. Und jetzt das Wichtigste von hier. Wie viel Geld des Nettoeinkommens geht eigentlich jeden Monat für die Miete drauf? Der Frage ist das Online-Portal Immowelt jetzt nachgegangen und hat ein Ranking von über 100 deutschen Städten erstellt. Bonn landet dabei im oberen Drittel und nur knapp unter der kritischen Grenze. Heißt, die Mieten hier bei uns sind ganz schön hoch. Für die Statistik wurde das Beispiel einer dreiköpfigen Familie genommen. Anschließend wurde das Nettohaushaltseinkommen mit der durchschnittlichen Miete einer 90 Quadratmeter Wohnung verglichen. In Bonn gehen nach dieser Rechnung 27% des Gehalts jeden Monat direkt für die Miete drauf. Kritisch wird es laut Statistik, wenn die Monatsmiete mehr als 30% des Einkommens überschreitet. Da liegt Bonn nur knapp drunter. Am teuersten ist es in München. Hier verschlingt die Miete in dem Beispiel über 42% des Einkommens. Am günstigsten ist es in Wolfsburg. Dort sind es nur 18%. Am Wochenende ist in Köln wieder Christopher Street Day. Passend dazu bieten die rheinischen Verkehrsunternehmen auch dieses Jahr ein CSD-Ticket an. Für nur 24 Euro können die Fahrgäste dann damit nicht nur 3 Tage lang durch Köln fahren, sondern auch das gesamte Rheinlandnetz nutzen. Die Bundespolizei weist in diesem Zusammenhang noch einmal darauf hin, dass es über das gesamte Festwochenende am Kölner Hauptbahnhof und dem Bahnhof Messe Deutz verboten ist, gefährliche Gegenstände dabei zu haben. Neben waffenähnlichen Gegenständen betrifft das auch Sprühdosen. Es wird ein großes Jubiläum heute im Bad Godesberger Stadtpark. Da gibt es das Bad Godesberger Stadtfest und zwar zum 50. Mal. Von 12 bis 22 Uhr gibt es über 80 Stände mit Essen, Getränken und einem abwechslungsreichen Programm, auch für Kinder. Am Nachmittag wird auch das designierte Bad Godesberger Prinzenpaar vorgestellt. Außerdem gibt es heute in der Bonner Innenstadt das Kaiserplatzfest. Das läuft schon seit 10 Uhr, unter anderem mit Yoga zum Mitmachen. Auch hier treten am Nachmittag mehrere Bands auf. 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
2: Viel Sonne gibt es heute. Das ist ein Tag zum Genießen, ein Tag zum Eisessen gehen, zum ins Freibad gehen. Bis 28 Grad heute. Morgen wird's kühler und bewölkter. Ab Montag wieder sommerlich bei uns. 11 Uhr und 32 Minuten, kurz nach 11:30 das Neueste vom Radio Bonn-Rhein-Sieg-Verkehr. Erstmal eine Gefahrenstelle, B42 Bonn Richtung Koblenz. Zwischen Königswinter und Rödendorf habt ihr uns Gegenstände auf dem rechten Fahrstreifen gemeldet. Die Stauübersicht mit der A1 Euskirchen Richtung Köln. Zwischen Weilerswist West und dem Kreuz Bliesheim 1 Kilometer Stau. A3 Frankfurt Richtung Köln zwischen Bad Honnef-Linz und dem Kreuz Bonn-Siegburg. 7 Kilometer Stau im Moment und mindestens 45 Minuten Zeitverlust. Die A3 Köln Richtung Frankfurt zwischen Lohmer und dem Kreuz Bonn-Siegburg 1 Kilometer Stau. A4 Köln Richtung Aachen zwischen dem Kreuz Köln-Gremberg und dem Kreuz Köln-Süd 2 Kilometer stockend. A59 Bonn nach Köln zwischen Köln-Wahn und dem 3 Köln-Ports dichter Verkehr. Und die A555 einmal in Richtung Köln zwischen Köln-Godorf und dem Kreuz Köln-Süd 3 Kilometer Stau, mindestens 10 Minuten plus. Und einmal die A555 nach Bonn zwischen Bornheim und dem Bonner Verteiler 1 Kilometer Stau. Und der Cityverkehr auf der B56, das ist die St. Augustiner Straße zwischen Fehlich und Bonn City. Dort zähfließender Verkehr stadteinwärts und mindestens plus 20 Minuten. Und geblitzt wird auf der Oberkasseler Straße in Bonn und zwar Fahrtrichtung Ramersdorf unter der Brücke. Für Staus und Blitzer 0228 400 7111. Allen unterwegs eine gute Fahrt.
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2: Am Mikrofon Sven Jabrück, gleich neue Musik von Flow, heißt Leak It.

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0: 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Flow, Lick It. Wir müssen über Ente Merlin sprechen, unbedingt. Unser kleines WM, ach was, des Tages. Sarah Lenz.
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2: Die Besitzerin von dem zweijährigen Enterich Merlin hatte wohl eine leise Vorahnung, dass der eine ganz besondere Magie hat und ihn deshalb nach dem Zauberer benannt. Mit einem Trikot und passenden Socken bekleidet, watschelt Merlin also durch Mexiko-Stadt und erobert nicht nur die Herzen der mexikanischen Fans. Er wird weltweit zum Internetphänomen und schnell zum inoffiziellen Maskottchen von Mexiko. Ins Stadion darf Merlin zwar nicht, das verbietet die FIFA, Mexikos Präsidentin hat ihn aber zu einer ganz offiziellen Pressekonferenz eingeladen. Da sitzt er also im Nationalpalast vor Kameras, quackt ins Mikro und schnappt mal ganz kurz nach der Hand der Präsidentin. Die nimmt das aber mit Humor und macht Merlin ganz offiziell zum Symbol dieser WM. Und sie kündigt an, dass Merlins Familie, die auf den Straßen von Mexiko-Stadt Erfrischung verkauft, Unterstützung bekommen soll.
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0: Das Schöne ist, wenn man, wie ich heute, gleich zwei Sendungen hintereinander moderiert, also bis hierhin Radio Bonn Rhein-Sieg am Wochenende und dann gleich im Anschluss ab 12 die Raus ins Rheinland Freizeitshow, dann kann man an sich selbst übergeben. Sven, heute ja kein WM-Warm-up aus dem Deutschen Fußballmuseum, weil wir raus sind. Deshalb eben keine Fußballlegenden heute. Dafür dich, wobei du hast auch mal gekickt, ne?
1: Ja, aber unterklassig. Also da, wo einer immer den Kasten Bier mit auf den Trainingsplatz nimmt. Wären wir nicht ausgeschieden, hätten wir ja aus dem Deutschen Fußballmuseum gesendet. Du hast es angesprochen, aber auch so nehme ich euch mit in dieses Museum, das wirklich ein Besuch wert ist. Ja, also für alle, die sich für die Nationalmannschaft interessieren, vor allem aber auch für die Bundesliga-Geschichte. Außerdem stellen wir euch ein Crossover vor. Musik trifft Wissenschaft. Es gibt in der Kölner Philharmonie demnächst ein Konzert, bei dem die Zuschauer quasi Teil der Forschung sind. Es geht da um die Frage, wie Musik unser Gehirn beeinflusst. Das Projekt nennt sich Noten und Neuronen und wir stellen es vor.
0: Und zwar gleich ab 12 in der Freizeitshow. Ich werde mal reinhören. Schönes Wochenende.

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1: Mit Sabrina Wegner. Einen schönen guten Tag. Deutschland ist immer mehr im Ferienmodus. In Bremen, Niedersachsen, Sachsen, Sachsen-Anhalt, Thüringen und Schleswig-Holstein hat das erste Ferienwochenende heute begonnen. Hessen, Rheinland-Pfalz und das Saarland haben schon Ferien. Das klingt erstmal schön, bedeutet aber leider auch, dass es sehr voll wird auf den Autobahnen. Der ADAC erwartet die zweite große Reisewelle. Infos dazu von Marc Weiß.
2: Es gibt eine Gewissheit, die im Stau vielleicht beruhigen kann. Ein ADAC-Sprecher sagte, ohne Stau kommt an diesem Wochenende niemand durch. Es ist also niemand allein mit seinem Schicksal. Und selbst wer nachts fährt, der steht laut ADAC spätestens am Brenner, der Tauernautobahn oder rund um Hamburg, je nachdem, wohin es gehen soll. Das liegt zum einen am gleichzeitigen Ferienstart in 6 weiteren Bundesländern. Außerdem beginnen bei einigen EU-Nachbarn ebenfalls die Sommerferien. Und zum anderen liegt es an immer noch rund 1000 Dauerbaustellen auf unseren Autobahnen. Immerhin gibt es ein paar Maßnahmen der Politik. Um den Reiseverkehr etwas zu entlasten, gilt ein Sommerreisefahrverbot für Lkw über 7,5 Tonnen auch an den Samstagen, jeweils von 7 bis 20 Uhr. Wirklich frei werden die Autobahnen heute und morgen aber wohl trotzdem nicht sein, warnt der ADAC. Weniger Reiseverkehr erwartet der Club erst wieder ab Montag.
1: Dank dir, Marc. Und jetzt weitere Meldungen im Überblick. Weil die Pegelstände so niedrig sind, darf von heute an kein Wasser mehr aus der Ems gepumpt werden. Das gilt für den Kreis Steinfurt, Warendorf und Münster. Nach Angaben der zuständigen Bezirksregierung will man so Tiere und Pflanzen schützen. Ab Montag gilt das Verbot auch für Flüsse im Rheinland. Betroffen sind dann die Flüsse Sieg, Agger, Ruhr, Erft und die Wupper. Die Ukraine hat erneut russische Ölanlagen angegriffen und offenbar auch eine in St. Petersburg getroffen. Russland spricht davon, dass die entstandenen Probleme bereits behoben seien. Im Gegenzug meldet der Kreml die Einnahme einer weiteren Stadt in der Ostukraine. Auf der Suche nach einem neuen Fußball-Bundestrainer hat Jürgen Klopp Gespräche mit dem Deutschen Fußballbund bestätigt. Ich bin mittlerweile mehr als aufgetankt und bereit, sagte er bei Magenta TV. Der frühere Meistertrainer von Borussia Dortmund und dem FC Liverpool steht aktuell noch als Head of Global Soccer bei Red Bull unter Vertrag. Seit Wochen wurde über die Hochzeit von Taylor Swift und Travis Kelce spekuliert. Jetzt ist es offiziell. Die derzeit erfolgreichste Sängerin der Welt und der US-Football-Star haben geheiratet. Das hat die Sprecherin von Taylor Swift bestätigt. Gefeiert wurde gestern im Madison Square Garden in New York. Mit dabei viele Prominente. Filmstars wie Hugh Grant, Bradley Cooper und Dakota Johnson sowie die Sänger Ed Sheeran und Benson Boone wurden gesichtet. Für die Party gestern fuhr knapp 3 Stunden lang eine abgedunkelte Limousine nach der anderen am Madison Square Garden vor. Und das waren die Nachrichten mit Sabrina Wegner.
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3: Ja, heute im Südwesten vor allem im Rheinland freundlich und trocken. Da macht die Sonne ganz gut mit. Im Nordosten sind es dann ein paar Wolken mehr und die können dann auch mal Regen mitbringen. 24 bis 28 Grad messen wir dazu. Am Sonntag geht es dann wechselnd bewölkt und örtlich mit Schauern weiter. Am Abend sind dann auch mal Regenpausen mit dabei und dazu morgen dann 21 bis 25 Grad. Um kurz nach 12 noch der Blick auf die Straßen. Hier dauert es mindestens 12 Minuten länger auf der A1 Köln nach Münster zwischen Schwerte und Kreuz Dortmund-Unna. 5 Kilometer Stau und plus 17 Minuten. Die 3 Frankfurt-Köln zwischen Bad Honnef-Linz und Kreuz Bonn-Siegburg. 7 Kilometer Stau, da plus 47 Minuten. Vorsicht bitte auf der A43 Recklinghausen-Münster zwischen Dülmen-Nord und Nottuln. Besteht Gefahr durch eine Unfallstelle. Auf dem linken Fahrstreifen bildet da bitte eine Gasse für die Rettungsfahrzeuge im Moment in Fahrtrichtung Münster, da zwischen Dülmen und Nottuln 3 Kilometer Stau. Da dauert es 14 Minuten länger. A57 Nimwegen Krefeld zwischen Kreuz-Kamp-Lindfort und Kreuz-Mörs 2 Kilometer Stau plus 13 Minuten. Und die 61 Mönchengladbach nach Koblenz zwischen Gümlich und Dreieck Erftal 2 Kilometer Stau und plus 28 Minuten.
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4: Was soll ich sagen? Also erstmal sage ich natürlich Hallo und Willkommen zur Freizeitshow. Aber als Fußballfan, der ich ja bin, wäre es mir lieber gewesen, da bin ich ganz ehrlich, heute keine Freizeitshow zu moderieren. Das hätte dann nämlich geheißen, dass wir unsere WM-Fußballshow senden aus dem Dortmunder Fußballmuseum. Und das hätte wiederum geheißen, dass die deutsche Nationalmannschaft heute ihr Viertelfinale gespielt hätte. Aber wir wissen, wie die WM-Geschichte 2026 für uns geendet ist. Also kein Deutschland mehr bei der Fußball-WM, aber doch ein bisschen Fußball hier in der Freizeitshow. Wer noch mal in alten Erinnerungen schwelgen will, die guten alten Fußballzeiten, lange ist es her, dem sei das Deutsche Fußballmuseum in Dortmund wirklich gerne noch mal ans Herz gelegt. Wir werden da gleich noch mal kurz vorbeischauen.

0: bin ja auch Küchenpsychologe, ne? Und weiß natürlich, große Enttäuschung kann man lindern, indem man nochmal in schönen Erinnerungen schwelgt. Und das könnt ihr, Fußballfans, im Deutschen Fußballmuseum in Dortmund. Und wenn ihr Kinder habt, ne, die nach 2014 geboren sind, die wissen gar nicht, dass wir mal einst eine große Fußballnation waren. Und in diesem Museum könnt ihr euch nochmal den letzten großen WM-Erfolg, 2014 war das, anschauen.
1: Mit Leib und Seele haben wir immer gekickt, dass ich Trainer und Weltmeister werde. Das habe ich mir wirklich nie erträumt.
0: Ich bekomme sofort nochmal so eine Geierpelle, wenn ich das höre. Und wenn ich vor allen Dingen diese tollen Bilder auf einem überdimensionalen Fußball anschaue, den gibt es da im Museum, hinter Glas dann die Fußballschuhe, die WM-Finaltorschütze Mario Götze anhatte.
2: Schürrle, der kommt an!
0: Nicht der Schuh, mit dem er das Tor gemacht hat, das war ja der linke, hier ist es der rechte, aber man sieht tatsächlich noch den Rasen unter den Stollen.
3: Eine kleine Zeitreise. Wir schauen zusammen auf die vier deutschen WM-Titel.
4: Wir haben alleine 25 Stunden Filmmaterial im Deutschen Fußballmuseum, wie wir Fußball vermitteln. Das ist eben nicht, dass wir Schuhe oder Trikots hinter Glas stellen, sondern dass wir wirklich ein unglaublich emotionales Erlebnis erzeugen, das unter die Haut gehen soll. Mit sehr, sehr viel technischen Innovationen auch, die man so, glaube ich, in Museen bislang noch nicht kennt.
0: Und da geht es auch nicht nur um die Nationalmannschaften, sondern noch viel ausführlicher um die Bundesliga-Geschichte. Ich war selbst schon mehrmals da im Museum, kann euch einen Besuch nur empfehlen, wenn ihr Interesse an Fußball habt.

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1: Mit Markus Krämer. Schönen guten Tag. Beim AfD-Bundesparteitag in Erfurt haben Gegendemonstranten einige Zufahrtsstraßen blockiert. Rund 50.000 Teilnehmer sind mit Bussen angereist, darunter auch hunderte Gewaltbereite. Die Polizei ist mit einem Großaufgebot vor Ort. Jürgen Klopp will neuer Bundestrainer werden. Ich bin bereit, sagte der 59-Jährige am Abend bei Magenta TV. Der DFB hatte bereits bestätigt, dass er Kontakt zu Klopp aufgenommen hatte. Und jetzt das Wichtigste von hier. Es war zunächst nur ein vorübergehender Verkehrsversuch. Jetzt prüft die Stadt Bonn, ob die Friedrich-Breuer-Straße in Beuel wieder komplett für Autos und Co. geöffnet werden soll. Hintergrund ist das alltägliche Verkehrschaos in Bonn, vor allem rund um die Kennedy-Brücke, ausgelöst durch die Nordbrückensperrung. Die Kooperation aus CDU und SPD in Beuel ist allerdings verwundert. Mit ihnen sei darüber nicht gesprochen worden. Sie fordern, in solche Überlegungen mit einbezogen zu werden. Auch der Verkehrsclub Deutschland in Bonn ist irritiert, denn durch den verkehrsberuhigten Bereich hätte sich das Beuler Zentrum sehr gut entwickelt, mit Gastronomie und abendlichen Konzerten vor dem Rathaus. Das jetzt durch blinden Aktionismus zu zerstören, wäre Unsinn, heißt es weiter. Heute und morgen ist in Köln wieder Christopher Street Day. Passend dazu bieten die rheinischen Verkehrsunternehmen auch dieses Jahr ein CSD-Ticket an. Für nur 24 Euro können die Fahrgäste dann damit nicht nur 3 Tage lang durch Köln fahren, sondern auch das gesamte Rheinlandnetz nutzen. Die Bundespolizei weist in dem Zusammenhang noch einmal darauf hin, dass es über das gesamte Festwochenende am Kölner Hauptbahnhof und dem Bahnhof Messe Deutz verboten ist, gefährliche Gegenstände dabei zu haben. Neben waffenähnlichen Gegenständen betrifft das auch Sprühdosen. Der Kölner Zoo bekommt ein neues Giraffengehege. Doch bevor die großen Tiere da einziehen, können dieses Wochenende Zoobesucher die neue Anlage besichtigen. Heute und morgen informieren Zoomitarbeiter die Besucher über den Neubau. In den letzten 2 Jahren wurde das Gehege aufwendig saniert. Dabei wurde es auch wesentlich erweitert, heißt es vom Zoo. Auf Innen- und Außenanlagen bietet die Anlage den Tieren nun deutlich mehr Platz. Die ursprüngliche Giraffenanlage im Kölner Zoo stammte noch aus den 60er Jahren. 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
1: Das ist heute richtig schön. Ganz viel Sonne am Nachmittag, kommen auch ein paar Wolken dazu. Es ist aber auch sehr windig. Regen gibt es heute nicht, bei Temperaturen bis maximal 27 Grad. Ein kurzer Blick auf die Straßen. Wir haben einen großen Stau auf der A3 Frankfurt Richtung Köln zwischen Neustadt-Wied und Kreuzborn-Siegburg. 7 Kilometer Stau. Hier verliert ihr 50 Minuten. Dann noch die A555 Bonn Richtung Köln zwischen Köln-Godorf und Kreuz-Köln-Süd. 3 Kilometer Stau. Hier verliert ihr ungefähr 10 Minuten. Und dann staut es sich auch noch auf der St. Augustiner Straße zwischen Vielich und Bonn-City. Wird es langsam voller. In Fahrtrichtung City zäh fließender Verkehr inklusive der Kennedy-Brücke. Für alle unterwegs, gute Fahrt.
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2: 2 der größten Events an diesem Wochenende steigen in Köln. Da haben wir zum einen das Summer Jam Festival am Fühlinger See. Das ist heute noch unter anderem mit Gentleman. Morgen geht es dann nochmal weiter. Ist auch noch nicht ausverkauft, habe ich gesehen. Also wer spontan ist, bitte gerne. Und dann gibt es morgen die große bunte Parade, die Cologne Pride Parade zum Christopher Street Day. Also Köln im bunten Ausnahmezustand. Und noch mehr Tipps fürs Rheinland bekommt ihr gleich hier bei mir.

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1: Hier sind eure Wochenendtipps fürs gesamte Rheinland. Geht los auf Schloss Homburg in Nümbrecht im Oberbergischen Kreis. Da werden in einer Sonderausstellung 100 Jahre Schlossgeschichte mit Playmobil-Landschaften nachgestellt. Mit ganz vielen Figürchen und mit kleinsten Details sind da so richtige Landschaften aufgebaut worden. Ihr könnt da Führungen buchen. Erwachsene zahlen 6 Euro Eintritt fürs Museum. In Bad Godesberg hat das Sommerfest im Kurpark begonnen, dieses Jahr zum 50. Mal. Auf den Bühnen gibt es Tanzaufführungen und Sportvorführungen. Ganz viele Vereine, auch Karnevalsvereine, stellen sich vor. Und das alles findet im Kurpark statt. Am Abend gibt es dann Live-Musik mit Sir Williams. Die Rabaue kommen vorbei und auch die Blackfoes. Und dann immer am ersten Sonntag im Juli Siegtal pur. Da könnt ihr auf der ca. 110 Kilometer langen Siegtalstrecke zwischen Siegburg und Netphen autofrei durch die Gegend fahren. Mit dem Rad, mit dem Roller auf Inlineskates. Und in vielen Orten gibt es auch den ganzen Tag über Live-Programm. Strecke frei morgen von 9 bis 18 Uhr.
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1: Total interessante Geschichte jetzt für euch. Nennt sich Noten und Neuronen. Und das ist ein Crossover von Wissenschaft und Kultur. Und die Idee dahinter, es geht um die Frage, wie Musik auf unser Gehirn wirkt. Auf der Bühne müsst ihr euch vorstellen, ein 120-köpfiger Chor und dazu noch ein Orchester. Nochmal so rund 100 Musiker. Und die geben zusammen ein Konzert von klassisch bis modern. Und das Publikum soll das machen, was sonst bei solchen Konzerten eigentlich verpönt ist, nämlich das Handy benutzen. Ja, es gibt verschiedene Aufgaben. Zum Beispiel, wenn dich die Musik, die du hörst, gerade so emotional packt, dann kippe dein Handy nach links oder sowas, ja? Anna Baumgart erklärt das ein bisschen.
2: Wir machen Sachen wie, dass wir Bilder zeigen auf der Leinwand und man muss dann die sich merken. Und dann wird der Zusammenhang hergestellt, wann bin ich wirklich emotional involviert, habe ich dadurch mir das Bild merken können. Das sind alles so Sachen, die hochgradig spannend sind, für die Wissenschaft noch viel, viel mehr. Aber auch als Kulturmensch sieht man, boah, da ist so ein Zusammenhang drin und die Emotion ist ein ganz, ganz tragender Faktor.
1: Und alle Erkenntnisse des Abends werden für die weitere Forschung verwendet. Das ist jetzt nicht ganz neu, ne, dass Musik und Musik machen gut ist für unsere Gesundheit, aber das so mal anzugehen in Form von Live-Konzerten und als Publikum Teil der Forschung zu sein, das ist was Spannendes, finde ich. Das ist was Neues und wir sprechen da gleich noch ein bisschen weiter drüber. Und dann sage ich euch natürlich auch noch die nächsten Termine, solltet ihr selbst mal dabei sein wollen, weil ihr Teil dieses Experiment werden wollt.
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1: Mit Sabrina Wegner. Einen schönen guten Tag. Fußball-Deutschland darf hoffen, denn Meistertrainer Jürgen Klopp will neuer Bundestrainer werden. Gespräche mit dem Deutschen Fußballbund laufen, das hat Klopp bei Magenta TV bestätigt. Bis da eine Entscheidung fällt, wird es aber wohl noch ein bisschen dauern. In der Zwischenzeit wird Fußball gespielt. Am Abend startet bei der Fußball-Weltmeisterschaft in den USA, Kanada und Mexiko das Achtelfinale. Zum Auftakt trifft Kanada um 19 Uhr auf Marokko. Im Anschluss spielt Paraguay gegen Frankreich. Marco Röhling aus unserem WM-Studio. Wer sind denn die Favoriten in diesen beiden Spielen?
2: Die Franzosen haben bisher alle Spiele bei dieser WM souverän gewonnen und in allen Spielen mindestens 3 Tore erzielt. Deshalb ist Frankreich gegen Deutschland-Bezwinger Paraguay haushoher Favorit. Im Viertelfinale trifft der Sieger des Spiels auf Kanada oder Marokko. In dieser Begegnung ist Marokko leicht favorisiert, da der Halbfinalist von 2022 nach dem Sieg gegen die Niederlande mit viel Selbstvertrauen ins Spiel gegen Kanada geht und die Kanadier ihren Heimvorteil verloren haben, da sie nicht Gruppenerster geworden sind. Statt im heimischen Vancouver wird das Viertelfinale gegen Marokko heute in Houston ausgetragen. Kanada kann allerdings Historisches erreichen und zum ersten Mal ins WM-Viertelfinale einziehen.
1: Dank dir, Marco. Und jetzt weitere Meldungen, kurz und kompakt. 6 weitere Bundesländer sind an diesem Wochenende in die Sommerferien gestartet, darunter auch Niedersachsen und Schleswig-Holstein. Auch in einigen EU-Nachbarländern beginnen die Ferien. Für Autofahrer heißt das volle Straßen und viele Staus. Davor warnt der ADAC. Um den Reiseverkehr zu entlasten, gilt an den Wochenenden tagsüber ein Sommerreisefahrverbot für Lkw über 7,5 Tonnen. Bundesfinanzminister Klingbeil will offenbar mehr Schulden machen als geplant. Laut dem Handelsblatt will die Regierung im nächsten Jahr Schulden in Höhe von fast 204 Milliarden Euro aufnehmen. Etwa 8 Milliarden mehr als gedacht. Man habe nicht überall da sparen können, wo es geplant war, heißt es. Das Kabinett soll den Haushalt am Montag beschließen. In Stuttgart brennen noch immer 2 Lagerhallen auf dem Großmarkt. Die Feuerwehr versucht mit einem Großaufgebot schon seit gestern Abend die Flammen zu löschen. Die Lage sei schwierig, das Gebäude teilweise einsturzgefährdet, heißt es von den Einsatzkräften. Die Ursache des Feuers ist noch unklar. Die USA feiern heute den 250. Jahrestag ihrer Unabhängigkeit von Großbritannien. Landesweit und in Metropolen wie New York, Boston und Los Angeles sind besonders große Feierlichkeiten geplant. In der Hauptstadt Washington will US-Präsident Trump eine Rede halten. Kurz davor sollen Kampfflugzeuge Washington überfliegen. Anschließend ist ein Feuerwerk mit 850.000 Böllern geplant. Damit will der Präsident einen neuen Weltrekord aufstellen. Eine in Washington geplante Parade wurde wegen der Hitzewelle allerdings abgesagt. In den letzten Tagen hatte Trump die Erfolgsgeschichte seines Landes immer wieder hervorgehoben. Kein anderes Land hat dieser Welt mehr Gutes gebracht als die Vereinigten Staaten von Amerika, sagte er. Und das waren die Nachrichten mit Sabrina Wegner.
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3: Heute gibt die Sonne im Südwesten des Landes nochmal alles. Da bleibt es auch trocken, vor allem im Rheinland ist das der Fall. Der Nordosten, der ist oft wolkenbedeckt und da kann es dann auch mal etwas regnen. Werte dazu, die liegen heute bei 24 bis 28 Grad. Morgen dann bei maximal 25 Grad, überall wechselnd bewölkt und auch mal nass. Kurz nach eins hier nochmal eben ein Update von den Autobahnen. Hier dauert es mindestens eine Viertelstunde länger. Die A1 Köln nach Euskirchen zwischen Gleuel und Erftstadt, 1 Kilometer Stau plus eine Viertelstunde. Dann die 3 Frankfurt nach Köln zwischen Neustadt-Wied und Kreuzborn-Siegburg, 8 Kilometer Stau plus 53 Minuten. A57 Nimwegen Köln zwischen Mörskapellen und Krefeld-Zentrum, 3 Kilometer Stau plus 16 Minuten. Die 61 Mönchengladbach-Koblenz zwischen Gümlich und Dreieck-Erftal, 2 Kilometer Stau und plus 28 Minuten.
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4: Rein in die zweite Stunde Freizeitshow, euer zweistündiges Wellnessradio nach einer anstrengenden Arbeitswoche. Dankeschön fürs Einschalten.

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1: Handy raus beim Klassikkonzert. Macht man ja eigentlich nicht, ne? Aber beim Projekt Noten und Neuronen ist das erlaubt. Es ist sogar erwünscht. Wir sprechen mit Anna Baumgart über dieses Gemeinschaftsprojekt von Kultur und Wissenschaft, an dem unter anderem die Bonner Uniklinik beteiligt ist.
2: Wenn ich sehe, wie geforscht wird hier an der Uniklinik, wie Leute begeistert sind von ihren Fachgebieten, da bin ich zutiefst berührt, genauso wie ich berührt bin, wenn jemand virtuos die Geige spielt und jeden Tag 8 Stunden übt, ne? Und das zusammenzubringen, finde ich großartig.
1: Wir sprachen ja gerade schon in der Freizeitshow drüber, es geht darum, welchen Einfluss Musik auf unser Gehirn hat, auf unsere Gesundheit. Es steht ein Chor auf der Bühne, dazu ein Orchester. Und was die Musik bei euch im Publikum für Emotionen auslöst, das wird mit Hilfe einer Handy-App ermittelt. Da kann jeder Zuschauer mitmachen und die Erkenntnisse sollen der Forschung dienen.
2: Das ist ja schon alles bewiesen, aber das kann man nochmal ganz anders deutlich machen und auch vor allem greifbar machen, ist, dass wenn man sich früh mit Musik auseinandersetzt oder auch in einem Chor singt,

0: Es ist ja auch Kult hoch 10.
1: Allerdings muss ich euch sagen, das ist schon ausverkauft, dieses Konzert. Aber es gibt weitere Termine. 18. Oktober Bonn, Telekom Forum. 19. November Konzerthaus Dortmund und 11. Dezember Beethovenhalle Bonn. Und mehr dazu findet ihr unter notenundneuronen.de.
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0: Euer Samstag mit der Freizeitshow. Ihr kennt die kleinen gelben Tic-Tacs, die so komisch sprechen.
1: Quick?
0: Genau die meine ich. Die Minions sind zurück im Kino. Minions und Monster ist unser Film der Woche und wir finden, da lohnt sich ein Besuch im Kino. Mehr zum Film gleich hier.
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1: Mit Markus Krämer. Schönen guten Tag. In Erfurt weiten sich die Protestaktionen gegen den Bundesparteitag der AfD aus. Laut Polizei kamen mehr als 200 Reisebusse mit Demonstranten an. Auf einer Zufahrtsstraße zum Messegelände hatten sich mehr als 800 Menschen an einer Sitzblockade beteiligt. Auf dem Stuttgarter Großmarkt stehen zwei Hallen seit gestern Abend in Flammen. Laut einem Sprecher der Feuerwehr ist der Brand noch immer nicht unter Kontrolle. Die Flammen drohen weiter auf andere Lagerhallen überzugreifen. Mehr als 200 Einsatzkräfte sind vor Ort. Und jetzt das Wichtigste von hier. Wie viel Geld des Nettoeinkommens geht eigentlich jeden Monat für die Miete drauf? Dieser Frage ist das Online-Portal Immowelt jetzt nachgegangen und hat ein Ranking von über 100 deutschen Städten erstellt. Bonn landet dabei im oberen Drittel und nur knapp unter der kritischen Grenze. Heißt, die Mieten hier bei uns sind ganz schön hoch. Für die Statistik wurde das Beispiel einer dreiköpfigen Familie genommen. Anschließend wurde das Nettohaushaltseinkommen mit der durchschnittlichen Miete einer 90 Quadratmeter Wohnung verglichen. In Bonn gehen nach dieser Rechnung 27% des Gehalts jeden Monat direkt für die Miete drauf. Kritisch wird es laut Statistik, wenn die Monatsmiete mehr als 30% des Einkommens überschreitet. Da liegt Bonn nur knapp drunter. Am teuersten ist es in München. Hier verschlingt die Miete in dem Beispiel über 42% des Einkommens. Am günstigsten ist es in Wolfsburg. Dort sind es nur 18%. Nicht nur bei uns in Bonn, sondern auch in der gesamten Region spitzt sich die Verkehrslage immer weiter zu. Jetzt hat die Autobahn GmbH angekündigt, eine Ampel- und Schrankenanlage auf der A4 zwischen Köln-Süd und Köln-West aufzubauen. Hintergrund ist die marode Brücke an der Ausfahrt Köln-Eiffeltor. Auch hier dürfen ab sofort keine schweren Lkw mehr drüber fahren. Damit das Verbot auch eingehalten wird, baut die Autobahn GmbH die Schrankenanlage auf, ähnlich wie damals an der Leverkusener Rheinbrücke. Dafür wird die A4 zwischen Köln-West und Eiffeltor ab nächsten Freitag für knapp eine Woche gesperrt. Die Lkw werden umgeleitet, das könnte sich dann auch auf den Verkehr in Bonn und im Rhein-Sieg-Kreis auswirken. Heute und morgen ist in Köln wieder Christopher Street Day. Passend dazu bieten die rheinischen Verkehrsunternehmen auch dieses Jahr ein CSD-Ticket an. Für nur 24 Euro können die Fahrgäste dann damit nicht nur 3 Tage lang durch Köln fahren, sondern auch das gesamte Rheinlandnetz nutzen. Die Bundespolizei weist in dem Zusammenhang noch einmal darauf hin, dass es über das gesamte Festwochenende am Kölner Hauptbahnhof und dem Bahnhof Messe Deutz verboten ist, gefährliche Gegenstände dabei zu haben. Neben waffenähnlichen Gegenständen betrifft das auch Sprühdosen. 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
1: Das ist heute richtig schön. Ganz viel Sonne am Nachmittag, kommen auch ein paar Wolken dazu. Es ist aber auch sehr windig. Regen gibt es heute nicht bei Temperaturen bis maximal 27 Grad. Ein kurzer Blick auf die Straßen. Vorsicht auf der A61 Koblenz Richtung Mönchengladbach. Zwischen Swisttal und Weilerswist in beiden Richtungen Gefahr durch Personen auf der Fahrbahn. Und dann haben wir noch immer den großen Stau auf der A3 Frankfurt Richtung Köln. Zwischen Neustadt-Wied und Kreuzbronn-Siegburg 8 Kilometer Stau. Hier verliert ihr mittlerweile fast eine Stunde. Und dann gibt es noch einen Stau auf der A555 Bonn Richtung Köln zwischen Godorf und Kreuz Köln-Süd. 3 Kilometer Stau. Hier verliert ihr ungefähr eine Viertelstunde. Und nach wie vor ist es im Bonner Zentrum rund um die Kennedy-Brücke voll. Da knubbelt es sich. Auch hier müsst ihr etwas mehr Zeit einplanen. Allen unterwegs eine gute und sichere Fahrt.
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2: Wer von euch hatte sich den Abend ursprünglich freigehalten fürs WM-Viertelfinale? Das fällt ja nun aus, ne? Also zumindest aus deutscher Sicht. Aber irgendwas mit Fußball geht ja immer hier bei uns im Rheinland. Und wir sind gleich in Leverkusen.

0: So, ihr Lieben, wir nehmen euch jetzt mit ins Hollywood der 20er Jahre. Es war die Zeit von Buster Keaton und Charlie Chaplin. Und in dieser Zeit spielt der neue Animationsfilm Minions und Monster. Der ist diese Woche im Kino gestartet. Und das passt ganz gut, denn die Minions sind ja auch sowas wie Stummfilmstars.
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2: Okay, Action!
0: Wenn ihr für Minions and Monster ins Kino geht, werdet ihr feststellen, es sitzen da nicht nur Eltern mit ihren Kindern. Die kleingelben Tic-Tacs haben eine große Erwachsenen-Fangemeinde, seit sie 2010 zum ersten Mal auf der Leinwand auftauchten. Mit ihrer anarchischen Veranlagung und ihrer Bananasprache haben es die Minions vom Sidekick in Ich einfach unverbesserlich zum jetzt dritten eigenen Film gebracht. Diesmal werden die Minions zu Filmstars im damaligen Hollywood.
3: Seht ihr diese großen, schwer bewaffneten Männer? Die glauben, ihr hättet ihren Anführer umgebracht und sie wollen euren Tod.
0: Quick. Zusammen mit dem Regisseur Max, im Deutschen gesprochen von Christoph Waltz, wollen die Minions einen Horrorfilm drehen.
3: Sehr gut. Und was nimmt der als Monster?
0: Die Minions beschwören lebendige Monster herauf.
4: Hör auf, mich anzufassen, du großer gelber Freak!
0: Und schon darf die Verwüstung ihren Lauf nehmen. Fazit, auch mit dem dritten Minions-Film könnt ihr nichts falsch machen. Und wenn ihr Kinder habt, dann habt ihr schon mal ein Ferien-Highlight.
3: Das war perfekt!
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1: Ich will nicht drauf rumreiten, aber habe ich schon erwähnt, dass heute das WM-Viertelfinale Deutschland gegen Frankreich vorgesehen war? Naja, diese Freizeitshow hat mit Fußball angefangen, sie hört mit Fußball auf. Mit WM Public Viewing sind wir ja soweit durch, aber wer auf Fußball nicht verzichten möchte, ab nach Leverkusen. Rheinland-Reporter Dominik Seibel, rund um Bayern 04 gibt es eine Menge zu unternehmen.
2: Ja, auch wenn da in den nächsten Monaten kein Ball rollt, die Fanwelt, die bleibt offen. Das ist in erster Linie ein Fanshop, aber eben im Stadion, in der Südtribüne. Das heißt also, von dort hat man über eine breite Fensterfront eine coole Aussicht auf den Rasen und auch der DFB-Pokal und andere Trophäen sind da ausgestellt. Wenn man schon im Stadion ist, der Club bietet auch nach wie vor Führungen an. Die dauern passenderweise 90 Minuten und da geht es dann zum Beispiel eben auch in den Innenraum und auf die Trainerbänke. Da muss man sich natürlich vorher einen Platz buchen. Wer selbst spielen will, kann das direkt gegenüber vom Stadion machen, in der Soccerhalle Liga 20. Und im Neulandpark, ganz in Rheinnähe, gibt es einen Minigolfplatz inklusive Fußball-Billardanlage.
1: Dann viel Erfolg bei diesen sportlichen Herausforderungen. Genießt bitte weiter das Wochenende. Mein Name ist Sven Javorek, die nächste Raus ins Rheinland Freizeitshow dann am kommenden Samstag. Da sind wir unter anderem auf der Opladener Bierbörse.
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1: Mit Sabrina Wegner. Einen schönen guten Tag. Es wird protestiert und demonstriert und trotzdem läuft in Erfurt seit dem Vormittag der Bundesparteitag der AfD. Nach Angaben des Innenministeriums in Thüringen ist bisher alles friedlich abgelaufen. Bei dem Treffen wird der Bundesvorstand der Partei neu gewählt. Tino Chrupalla und Alice Weidel sind vor wenigen Minuten als Parteichefs wiedergewählt worden. Weidel sagte in ihrer Rede, die AfD sei bereit, Verantwortung zu übernehmen, weil Deutschland es verdient habe, gut regiert zu werden. Jörg Ratsch ist für uns als Reporter in Erfurt mit dabei. Jörg, zehntausende Menschen sind ja heute mit Blockaden und Protesten unterwegs. Wie ist bisher deine Einschätzung rund um diesen Parteitag?
2: Ja, die Blockaden des AfD-Parteitags, die sind quasi ins Leere gelaufen. Die AfD ist so früh aufgestanden. Noch vor Sonnenaufgang wurden viele Delegierte mit Bussen unter Polizeischutz hierher gefahren, bevor die Blockaden überhaupt aufgebaut waren. Und von daher war die Parteitagshalle auch Stunden vor dem offiziellen Beginn schon gut gefüllt. Der Parteitag konnte um 10 pünktlich starten. Und die AfD freut sich hier darüber natürlich, dass sie den Demonstranten da quasi ein Schnippchen geschlagen hat. Zitat AfD-Chef Tino Chrupalla: Der frühe Vogel fängt den Wurm.
1: Ja, danke dir für die Infos. Und jetzt weitere Meldungen in der Zusammenfassung. Bundeskanzler Merz will den Missbrauch von Sozialleistungen bekämpfen. Entsprechende Pläne sollen noch in diesem Monat vorgelegt werden. Das kündigte der Kanzler beim NRW-Landesparteitag der CDU in Düsseldorf an. Seit Mittwoch ersetzt die neue Grundsicherung das Bürgergeld. Damit soll es schon mehr Pflichten und Sanktionen für Leistungsempfänger geben. Der Bund will in den nächsten Jahren mehr Geld in den Neu- und Ausbau des Schienennetzes stecken. Die Rede ist von 4 Millionen Euro mehr als ursprünglich geplant. Im Kabinettsentwurf für den nächsten Bundeshaushalt stehen damit Investitionen von insgesamt 2,2 Milliarden Euro. Der Verkehrsclub Deutschland kritisiert, das ist immer noch zu wenig für das marode Schienennetz. Am Abend startet bei der Fußball-Weltmeisterschaft in den USA, Kanada und Mexiko das Achtelfinale. Zum Auftakt trifft Kanada um 19 Uhr auf Marokko. Im Anschluss spielt Paraguay gegen Frankreich. In den letzten Wochen hat es kaum geregnet, deswegen sind die Pegelstände in einigen Flüssen sehr niedrig. Um Tiere und Pflanzen zu schützen, verbieten die Behörden jetzt aus einigen Flüssen Wasser abzupumpen. Ab heute darf man das zum Beispiel in der Ems nicht mehr. Nach Angaben der zuständigen Bezirksregierung gilt das für den Kreis Steinfurt, Warendorf und Münster. Ab Montag gilt das Verbot auch für Flüsse im Rheinland. Betroffen sind dann die Flüsse Sieg, Agger, Ruhr, Erft und die Wupper. Das Schöpfen von Wasser mit Handgefäßen und das Trinken von Vieh ist laut den Behörden weiterhin erlaubt, aber es darf nicht abgepumpt werden. Wer sich nicht dran hält, dem droht ein Bußgeld von bis zu 50.000 Euro. Das Verbot gilt bis zum Herbst. Und das waren die Nachrichten mit Sabrina Wegner.
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3: Das ist ein meist trockener Samstag, dazu Temperaturen im Norden von NRW um die 23 und im Süden dann bis zu 29 Grad sogar. Viel Sonne haben wir hier und da, ein paar Wölkchen, aber wie gesagt, die bringen nur ganz, ganz selten mal ein paar Tropfen mit. Gucken wir auf den Sonntag, der sieht schon wieder ein bisschen ungemütlicher aus mit Temperaturen bis zu 25 Grad in der Spitze. Und dazu müssen wir immer wieder mit Gewittern rechnen. Hier dauert es mindestens 10 Minuten länger. A1 Köln Richtung Euskirchen zwischen Hürth und Erftstadt 1 Kilometer 12 Minuten plus. A3 Frankfurt Richtung Köln zwischen Siebengebirge und Lohmar 5 Kilometer plus 16 Minuten. A59 Bonn Richtung Köln zwischen Spich und dem Flughafen Köln-Bonn 5 Kilometer. Da dauert es 10 Minuten länger. Die A61 Mönchengladbach Richtung Koblenz zwischen Gimmich und dem Dreieck Erftal 2 Kilometer, eine halbe Stunde obendrauf. Und die 555 Bonn Richtung Köln zwischen Köln-Godorf und dem Kreuz Köln-Süd 3 Kilometer und eine Viertelstunde länger da. Da wo es geht, gute Fahrt.
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3: Und zack, da sind wir schon im Achtelfinale. Ne? Das ging jetzt doch ganz schön schnell bei der Fußball-WM. Wir gucken natürlich gleich auf die Spiele heute Abend. Kanada gegen Marokko und Paraguay gegen Frankreich. Könnte spannend werden, aber bevor es spannend wird, jetzt erstmal entspannt jetzt mit den Fugees und Killing Me Softly.

0: was ich ein bisschen schade finde? Jetzt sind wir schon im Achtelfinale und Deutschland ist rausgeflogen. Ja, wissen wir. Aber ich komme jetzt gerade so in WM-Stimmung.
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0: Hat ein bisschen länger bei mir gedauert. Vor rund 3 Wochen ist die Fußball-WM in den USA, Kanada und Mexiko gestartet mit einer Rekordteilnehmerzahl von 48 Mannschaften. 2/3 der Teams sind ja mittlerweile ausgeschieden. Wie gerade schon gesagt, auch Deutschland. Heute startet das WM-Achtelfinale also um 19 Uhr. Da trifft Kanada auf Marokko. Marco Röhling aus unserem WM-Studio. Wer ist für dich der Favorit in diesem Spiel?
2: Für mich sind die Marokkaner leicht favorisiert in diesem Spiel. Zum einen hat ja Kanada den Heimvorteil verloren. Sie hätten Gruppenerster werden müssen, um weiter in Toronto oder Vancouver spielen zu dürfen. Jetzt müssen sie im Achtelfinale gegen Marokko in Houston spielen. Also der Heimvorteil ist weg. Und zum anderen hat Marokko bewiesen bei der letzten WM, dass sie in K.O.-Spielen nicht zu unterschätzen sind. Sind ja 2022 bei der WM in Katar bis ins Halbfinale gekommen. Und bei dieser WM haben sie gegen Brasilien in der Gruppenphase ein Unentschieden geholt und haben die Holländer direkt mal rausgeworfen im 16. Finale. Also die haben sich was vorgenommen. Das wird nicht leicht für Kanada, zum ersten Mal überhaupt ins Viertelfinale bei einer WM einzuziehen.
0: Das wird also spannend. Direkt im Anschluss um 23 Uhr dann das nächste Achtelfinale, Paraguay gegen Frankreich. Ich glaube, da sind die Rollen ein bisschen klarer verteilt, oder?
2: Ja, also die Franzosen haben bisher mit allen Gegnern kurzen Prozess gemacht. 3-1, 3-0, 4-1, 3-0. Die Ergebnisse bei den bisherigen 4 Spielen bedeutet immer mindestens 3 Tore erzielt, immer mindestens mit 2 Toren Unterschied gewonnen. Die Franzosen sind richtig gut drauf und werden heute Deutschland zeigen, wie man gegen Paraguay das Spiel gewinnt. Klar kann es auch eine Überraschung geben, aber ich gehe fest davon aus, dass Frankreich, einer der Top-Favoriten, dann ins Viertelfinale einzieht und dort wartet dann der Sieger aus dem Spiel Kanada gegen Marokko. Auch das könnte dann wieder ein heißes Spiel werden.
0: Also, es wird auf jeden Fall wieder spannend heute. Die ersten Achtelfinalspiele starten. Heute um 19 Uhr trifft Kanada auf Marokko und danach dann Paraguay auf Frankreich. Dankeschön, Marco Röhling, für die Infos.
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0: Das ist Daniel Pauter mit Bad Day.

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1: Mit Markus Krämer. Schönen guten Tag. Beim AfD-Bundesparteitag in Erfurt haben Gegendemonstranten einige Zufahrtsstraßen blockiert. Rund 50.000 Teilnehmer sind mit Bussen angereist, darunter auch hunderte Gewaltbereite. Die Polizei ist mit einem Großaufgebot vor Ort. Jürgen Klopp will neuer Bundestrainer werden. Ich bin bereit, sagte der 59-Jährige am Abend bei Magenta TV. Der DFB hatte bereits bestätigt, dass er Kontakt zu Klopp aufgenommen hatte. Und jetzt das Wichtigste von hier. Nicht nur bei uns in Bonn, sondern auch in der gesamten Region spitzt sich die Verkehrslage immer weiter zu. Jetzt hat die Autobahn GmbH angekündigt, eine Ampel- und Schrankenanlage auf der A4 zwischen Köln-Süd und Köln-West aufzubauen. Hintergrund ist die marode Brücke an der Ausfahrt Köln-Eiffeltor. Auch hier dürfen ab sofort keine schweren Lkw mehr drüber fahren. Damit das Verbot auch eingehalten wird, baut die Autobahn GmbH die Schrankenanlage auf, ähnlich wie damals an der Leverkusener Rheinbrücke. Dafür wird die A4 zwischen Köln-West und Eiffeltor ab nächsten Freitag für knapp eine Woche gesperrt. Die Lkw werden umgeleitet, das könnte sich dann auch auf den Verkehr in Bonn und im Rhein-Sieg-Kreis auswirken. Es war zunächst nur ein vorübergehender Verkehrsversuch. Jetzt prüft die Stadt Bonn, ob die Friedrich-Breuer-Straße in Beuel wieder komplett für Autos und Co. geöffnet werden soll. Hintergrund ist das alltägliche Verkehrschaos in Bonn, vor allem rund um die Kennedy-Brücke, ausgelöst durch die Nordbrückensperrung. Die Kooperation aus CDU und SPD in Beuel ist allerdings verwundert. Mit ihnen sei darüber nicht gesprochen worden. Sie fordern, in solche Überlegungen mit einbezogen zu werden. Auch der Verkehrsclub Deutschland in Bonn ist irritiert, denn durch den verkehrsberuhigten Bereich hätte sich das Beuler Zentrum sehr gut entwickelt, mit Gastronomie und abendlichen Konzerten vor dem Rathaus. Das jetzt durch blinden Aktionismus zu zerstören, wäre Unsinn, heißt es weiter. Der Kölner Zoo bekommt ein neues Giraffengehege. Doch bevor die großen Tiere da einziehen, können dieses Wochenende Zoobesucher die neue Anlage besichtigen. Heute und morgen informieren Zoomitarbeiter die Besucher über den Neubau. In den letzten 2 Jahren wurde das Gehege aufwendig saniert. Dabei wurde es auch wesentlich erweitert, heißt es vom Zoo. Auf Innen- und Außenanlagen bietet die Anlage den Tieren nun deutlich mehr Platz. Die ursprüngliche Giraffenanlage im Kölner Zoo stammte noch aus den 60er Jahren. 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
1: Das ist heute richtig schön. Ganz viel Sonne am Nachmittag, kommen auch ein paar Wolken dazu. Es ist aber auch sehr windig. Regen gibt es heute nicht bei Temperaturen bis maximal 27 Grad. Ein kurzer Blick auf die Straßen. Vorsicht auf der A61 Koblenz Richtung Mönchengladbach. Zwischen Swisttal und Weilerswist in beiden Richtungen Gefahr durch Personen auf der Fahrbahn. Und dann haben wir noch immer den großen Stau auf der A3 Frankfurt Richtung Köln. Zwischen Neustadt-Wied und Kreuzbronn-Siegburg 8 Kilometer Stau. Hier verliert ihr mittlerweile fast eine Stunde. Und dann gibt es noch einen Stau auf der A555 Bonn Richtung Köln zwischen Godorf und Kreuz Köln-Süd. 3 Kilometer Stau. Hier verliert ihr ungefähr eine Viertelstunde. Und nach wie vor ist es im Bonner Zentrum rund um die Kennedy-Brücke voll. Da knubbelt es sich. Auch hier müsst ihr etwas mehr Zeit einplanen. Allen unterwegs eine gute und sichere Fahrt.

Körper. Ich wünsche euch einen schönen Samstagnachmittag und der nächste Song, der klingt nicht nur easy, der heißt auch sogar noch so. Das ist die aktuelle von Olivia Dean. So easy to fall in love.

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1: Rag & Bone Man und Human. So, noch gute 2 Wochen bis zum Sommerferien. Also zu meiner Zeit war es ja so, wir haben jetzt so langsam angefangen darüber zu diskutieren, welche Filme wir in der letzten Woche im Unterricht gucken. Heute macht man coolere Sachen. Die haben dann zum Beispiel was mit Strand und Wasser zu tun. Das ist Wahnsinn, ne? Und wenn ihr da Bock drauf habt jetzt, dann haben wir einen schönen Tipp für euch. Die Wasserski- und Wakeboard-Anlage in Langenfeld. Das liegt zwischen Düsseldorf und Köln. Jetzt kurz vor den Ferien wirklich sehr beliebt bei Schulklassen. Claudia Löhr hat sich da mal unter anderem mit Geschäftsführer Benjamin Süß getroffen.
2: Ja, also das ist hier eine der größten Wakeboard- und Wasserski-Anlagen weltweit. Es ist groß, es ist weitläufig.
3: Wir haben 4 große Seilbahnen mit einem Rundkurs, ne, zwischen 500 und 800 Metern und dazu noch 2 Minibahnen, sogenannte Übungsbahnen, Fischschnupperkurse, Kindergeburtstage etc. Genau.
2: So, ich gehe jetzt hier mal runter. Hier startet die erste Bahn. Hier stehen schon 2, 3 Leute parat.
4: Das hier ist die Bahn 1. Genau, hier geht's los. Und hier mal, je nachdem, wo man rausfällt, muss man entsprechend weit laufen.
2: Im Ernst, man muss zurücklaufen?
4: Naja, wenn man da hinten rausfällt, dann ist da kein Lift, der einen zurückholt. Ne? Muss man dann zu Fuß gehen und da ist man unter Umständen ein paar Minuten unterwegs. Ja.
2: Und wie läuft's bei dir? Gab's schon ein paar Wasserplatscher?
4: Einen Wasserplatscher gab's, ansonsten bin ich durchgefahren und ich bin recht zufrieden.
2: So, hier ist so ein kleiner abgetrennter Strand. Schön mit Sand. Die Liegestühle direkt am Wasser. Also man kann super hier den Start beobachten. Das macht natürlich riesig Spaß.
5: Ich bin Zuschauerin nur. Und ich feuer meinen Freund an, aber der ist gerade ins Wasser gefallen.
2: Und Sie filmen das alles hier schön?
5: Ja, genau. Damit er seine Fails auch sieht.
2: Eine Beachbar gibt es, eine sehr schöne Seeterrasse, da kannst du dich zwischendurch ein bisschen stärken. Also wer Bock hat auf Action und Wassersport, der ist hier wirklich genau richtig. Viele, viele Schulklassen, viele Gruppen, die können hier Kurse buchen. Das ist genial natürlich für eine Klassenfahrt. Jetzt vor den Ferien wird das sehr viel gemacht.
6: Wir sind ja das erste Mal heute hier. Wir haben eine Exkursion mit unserer Klasse gemacht und es ist schon sehr gut gewesen. Wir sind hier, unsere 3 Bahnen haben wir auf jeden Fall alle schon gemacht eigentlich. Und es ist am liebsten, sollte es natürlich niemals aufhören hier heute.
2: Also wenn du hier deinen Nachmittag verbracht hast, dann hast du abends auf jeden Fall was zu erzählen.
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3: Mit Sabrina Wegner einen schönen guten Tag. 2 Wochen noch, dann starten auch bei uns in NRW die Sommerferien. In Bremen, Niedersachsen, Sachsen, Sachsen-Anhalt, Thüringen und Schleswig-Holstein haben sie heute begonnen. Hessen, Rheinland-Pfalz und das Saarland haben schon Ferien. Deutschland ist also immer mehr im Ferienmodus. Das klingt erstmal schön, bedeutet aber leider auch, dass es sehr voll wird auf den Autobahnen. Der ADAC erwartet die 2. große Reisewelle. Infos dazu von Marc Weiß.
4: Es gibt eine Gewissheit, die im Stau vielleicht beruhigen kann. Ein ADAC-Sprecher sagte, ohne Stau kommt an diesem Wochenende niemand durch. Es ist also niemand allein mit seinem Schicksal. Und selbst wer nachts fährt, der steht laut ADAC spätestens am Brenner, der Tauernautobahn oder rund um Hamburg, je nachdem, wohin es gehen soll. Das liegt zum einen am gleichzeitigen Ferienstart in 6 weiteren Bundesländern. Außerdem beginnen bei einigen EU-Nachbarn ebenfalls die Sommerferien. Und zum anderen liegt es an immer noch rund 1000 Dauerbaustellen auf unseren Autobahnen. Immerhin gibt es ein paar Maßnahmen der Politik. Um den Reiseverkehr etwas zu entlasten, gilt ein Sommerreisefahrverbot für Lkw über 7,5 Tonnen auch an den Samstagen, jeweils von 7 bis 20 Uhr. Wirklich frei werden die Autobahnen heute und morgen aber wohl trotzdem nicht sein, warnt der ADAC. Weniger Reiseverkehr erwartet der Club erst wieder ab Montag.
3: Dank dir, Marc. Und jetzt weitere Meldungen kurz und kompakt. Die AfD wird auch künftig vom Spitzenduo Alice Weidel und Tino Chrupalla geführt. Beim Bundesparteitag der AfD heute in Erfurt wurden beide für 2 weitere Jahre im Amt bestätigt. Rund um den Parteitag in Erfurt gibt es massive Proteste gegen die AfD. Zehntausende Menschen sind auf den Beinen. Nach Angaben der Behörden bisher weitestgehend friedlich. Waldbrände beschäftigen im Moment Einsatzkräfte in Teilen Europas, zum Beispiel in Spanien in der Nähe der Costa Brava. Nach Angaben der Behörden hat die Feuerwehr die Flammen mittlerweile unter Kontrolle. 2200 Hektar Land wurden da vernichtet. Etwa 400 Feuerwehrleute und 10 Löschflugzeuge waren im Einsatz. Die Bundesregierung will, dass Arbeitnehmer künftig schon am ersten Krankheitstag zum Arzt gehen und beim Arbeitgeber eine Arbeitsunfähigkeitsbescheinigung vorlegen. Allerdings gibt es Kritik. Der Hausärzteverband spricht in den Funke-Zeitungen von einer Katastrophe. Praxen müssten mit Millionen zusätzlichen Patienten rechnen. Der Frust nach dem frühen deutschen WM-Aus ist immer noch groß. Aber jetzt kommt wieder Hoffnung in die deutsche Fußballwelt. Denn Meistertrainer Jürgen Klopp will neuer Bundestrainer der deutschen Fußballnationalmannschaft werden. Klopp selbst hat Gespräche mit dem Deutschen Fußballbund bestätigt. Und er hat auch Lust auf den Job.
5: Ich bin mittlerweile mehr als aufgetankt, also ich bin bereit,
3: sagte Klopp bei Magenta TV. Wir dürfen also gespannt sein, was sich in den nächsten Wochen tut. Während wir einen neuen Bundestrainer suchen, startet heute Abend bei der Fußball-Weltmeisterschaft in den USA, Kanada und Mexiko das Achtelfinale. Zum Auftakt trifft Kanada um 19 Uhr auf Marokko. Im Anschluss spielt Paraguay gegen Frankreich. Und das waren die Nachrichten mit Sabrina Wegner.
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6: Viel Sonne, ein paar Wolken und das Ganze bei 23 bis 29 Grad. Meist ist es trocken, nur im Osten kann schon mal ein bisschen Regen runterkommen. Das ändert sich morgen, da müssen wir nämlich überall mit Regen und Gewittern rechnen. Temperaturen dann noch maximal 25 Grad. Hier kommen mindestens 10 Minuten obendrauf. A1 Köln Richtung Euskirchen zwischen Hürth und dem Kreuz Bliesheim 1 Kilometer 12 Minuten plus. A3 Frankfurt Richtung Köln zwischen Siebengebirge und dem Kreuz Bonn-Siegburg 3 Kilometer plus 19 Minuten. A4 Köln Richtung Aachen zwischen Dreieck-Köln-Heumer und Köln-Eiffeltor 4 Kilometer 11 Minuten plus. Die A61 Mönchengladbach Richtung Koblenz zwischen Gimnich und dem Dreieck Erftal 2 Kilometer eine halbe Stunde obendrauf. Und die A555 Bonn Richtung Köln zwischen Köln-Godorf und dem Kreuz Köln-Süd 3 Kilometer 10 Minuten. Mehr einplanen da bitte und dann wünsche ich euch eine gute Fahrt.
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6: Hallo, ich bin Vera Körber. Schönen Samstagnachmittag wünsche ich euch. Passend zur Kaffee- und Kuchenzeit spiele ich euch jetzt die Musik von Sabrina Carpenter, Espresso. Macht es euch nach.

0: Mark Atlas, You Against My Love. Ich glaube, in Ägypten hat letzte Nacht niemand geschlafen. Das sind Töne aus der Fanzone in Kairo. Es klingt so ein bisschen, als hätte Ägypten schon die WM gewonnen. Und ich glaube, so fühlen sie sich auch ein bisschen. Gleich werden wir auch noch ein bisschen Feuerwerk hören. Denn Ägypten steht seit 92 Jahren zum ersten Mal wieder in einem WM-Achtelfinale. Und ich habe ja durchaus eine besondere Beziehung zu diesem Land. Deswegen ist mein Instagram-Feed auch gestern komplett explodiert. Und auch ich habe wenig geschlafen, weil ich ungefähr jeden Autokorso mitverfolgt habe. Ich gönne es den Ägyptern aber auch wirklich von Herzen, muss ich sagen. Heute Abend gucken wir uns dann mal Kanada gegen Marokko an und Frankreich gegen Paraguay. Mal gucken, was dabei rauskommt. Ob es da vielleicht auch die ein oder andere Überraschung gibt.
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1: Mit Markus Krämer. Schönen guten Tag. In Erfurt weiten sich die Protestaktionen gegen den Bundesparteitag der AfD aus. Laut Polizei kamen mehr als 200 Reisebusse mit Demonstranten an. Auf einer Zufahrtsstraße zum Messegelände hatten sich mehr als 800 Menschen an einer Sitzblockade beteiligt. Auf dem Stuttgarter Großmarkt stehen zwei Hallen seit gestern Abend in Flammen. Laut einem Sprecher der Feuerwehr ist der Brand noch immer nicht unter Kontrolle. Die Flammen drohen weiter auf andere Lagerhallen überzugreifen. Mehr als 200 Einsatzkräfte sind vor Ort. Und jetzt das Wichtigste von hier. Wie viel Geld des Nettoeinkommens geht eigentlich jeden Monat für die Miete drauf? Dieser Frage ist das Online-Portal Immowelt jetzt nachgegangen und hat ein Ranking von über 100 deutschen Städten erstellt. Bonn landet dabei im oberen Drittel und nur knapp unter der kritischen Grenze. Heißt, die Mieten hier bei uns sind ganz schön hoch. Für die Statistik wurde das Beispiel einer dreiköpfigen Familie genommen. Anschließend wurde das Nettohaushaltseinkommen mit der durchschnittlichen Miete einer 90 Quadratmeter Wohnung verglichen. In Bonn gehen nach dieser Rechnung 27% des Gehalts jeden Monat direkt für die Miete drauf. Kritisch wird es laut Statistik, wenn die Monatsmiete mehr als 30% des Einkommens überschreitet. Da liegt Bonn nur knapp drunter. Am teuersten ist es in München. Hier verschlingt die Miete in dem Beispiel über 42% des Einkommens. Am günstigsten ist es in Wolfsburg. Dort sind es nur 18%. Es war zunächst nur ein vorübergehender Verkehrsversuch. Jetzt prüft die Stadt Bonn, ob die Friedrich-Breuer-Straße in Beuel wieder komplett für Autos und Co. geöffnet werden soll. Hintergrund ist das alltägliche Verkehrschaos in Bonn, vor allem rund um die Kennedy-Brücke, ausgelöst durch die Nordbrückensperrung. Die Kooperation aus CDU und SPD in Beuel ist allerdings verwundert. Mit ihnen sei darüber nicht gesprochen worden. Sie fordern, in solche Überlegungen mit einbezogen zu werden. Auch der Verkehrsclub Deutschland in Bonn ist irritiert, denn durch den verkehrsberuhigten Bereich hätte sich das Beuler Zentrum sehr gut entwickelt, mit Gastronomie und abendlichen Konzerten vor dem Rathaus. Das jetzt durch blinden Aktionismus zu zerstören, wäre Unsinn, heißt es weiter. Nicht nur bei uns in Bonn, sondern auch in der gesamten Region spitzt sich die Verkehrslage immer weiter zu. Jetzt hat die Autobahn GmbH angekündigt, eine Ampel- und Schrankenanlage auf der A4 zwischen Köln-Süd und Köln-West aufzubauen. Hintergrund ist die marode Brücke an der Ausfahrt Köln-Eiffeltor. Auch hier dürfen ab sofort keine schweren Lkw mehr drüber fahren. Damit das Verbot auch eingehalten wird, baut die Autobahn GmbH die Schrankenanlage auf, ähnlich wie damals an der Leverkusener Rheinbrücke. Dafür wird die A4 zwischen Köln-West und Eiffeltor ab nächsten Freitag für knapp eine Woche gesperrt. Die Lkw werden umgeleitet, das könnte sich dann auch auf den Verkehr in Bonn und im Rhein-Sieg-Kreis auswirken. 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
1: Das ist heute richtig schön. Ganz viel Sonne am Nachmittag, kommen auch ein paar Wolken dazu. Es ist aber auch sehr windig. Regen gibt es heute nicht bei Temperaturen bis maximal 27 Grad. Ein kurzer Blick auf die Straßen. Am Samstagnachmittag ist es einiges los. Drei Warnmeldungen habe ich. Vorsicht zunächst einmal auf der A3 Frankfurt Richtung Köln. Zwischen Siebengebirge und Kreuzborn-Siegburg Gefahr durch ein liegen gebliebenes Fahrzeug im Baustellenbereich. Dann nochmal die A3 Köln Richtung Frankfurt. Zwischen Dreieck Köln-Heumer und Königsforst Gefahr durch Gegenstände auf dem Standstreifen. Und dann die A59 Bonn Richtung Köln zwischen Köln-Rath und Dreieck Köln-Heumer. Gefahr durch Fahrzeugteile auf dem linken Fahrstreifen. Die Staus, ich habe alles ab 10 Minuten. Zunächst einmal auf der A3 Frankfurt Richtung Köln. Der große Stau zwischen Siebengebirge und Kreuzborn-Siegburg. Der löst sich langsam auf. Immer noch 3 Kilometer Stau. Hier verliert ihr noch 20 Minuten. Dann die A4 in Richtung Aachen zwischen Köln-Heumer und Eiffeltor. 4 Kilometer Stau. Hier verliert ihr 11 Minuten. Und dann noch die A555 Bonn Richtung Köln zwischen Godorf und Kreuzköln-Süd. Auch hier 3 Kilometer Stau. 10 Minuten plus. Und dann noch ganz kurz auf die Bundesstraße. Die B56 Richtung Engelskirchen zwischen Bonn-Endenich und Anschlussstelle St. Augustin. Dichter Verkehr, auch hier 15 Minuten Zeitverlust. Und zu guter Letzt nochmal die B56 auf der St. Augustiner Straße zwischen Anschlussstelle Bonn-Vielich und Bonn-Endenich. Auch hier dichter Verkehr, 10 Minuten mehr Zeit einplanen. Allen unterwegs eine gute und sichere Fahrt.

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0: Ja, wenn man nicht mitrechnet, dann passiert es plötzlich. Ja, das ist so. Wenn man auf was wartet, passiert das sowieso nicht. Aber plötzlich dann doch. So ging das Joris jetzt, ne? Wir haben gleich neue Musik von ihm, aber wir haben erstmal mit ihm ein bisschen drüber gesprochen, was das denn war, was ihm da plötzlich passiert ist und wie es ihm damit geht.
1: Ey, mir geht's ehrlich gesagt richtig gut. Ich habe ja 10 Jahre mein erstes Album gefeiert und irgendwie besser hätte man es sich nicht ausdenken können. Im März ging es auf einmal los, dass auf TikTok mein Song Sommerregen, der 10 Jahre alt ist, komplett durch die Decke gegangen ist. Ich habe das nicht mal mitbekommen. Völlig absurd. Und jetzt stehe ich da, die Konzerte sind alle voll. Und die Leute gehen völlig ab und das ist irgendwie so unverhofft und das ist richtig, richtig schön.
0: Ja, das klingt doch wirklich schön und nach viel, viel Freude. Und eigentlich gab es was anderes zu feiern, nämlich den Release seiner neuen Single. Die hören wir natürlich auch gleich. Es ist quasi eine Ode an gesellige Sommernächte.
1: Ich liebe das wirklich im Sommer, weil so all das, was in letzter Zeit sich irgendwie mal so merkwürdig fremd angefühlt hat, ist im Sommer einfach irgendwie anders. Und ich glaube, das ist diese Zeit, über die ich auch singe. So, die haben die Lichter der Stadt nur für uns angemacht. Du gehst abends raus und bist mit wildfremden Menschen unterwegs und es fühlt sich irgendwie richtig an.
0: Ich glaube, wir haben jetzt genug drüber geredet, oder?
1: Leute, jetzt ist der Zeitpunkt gekommen. Macht das Radio laut. Hier ist Joris mit Sternstaub.

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1: Ich bin Thomas Brock. Die AfD wird auch in Zukunft vom Spitzenduo Alice Weidel und Tino Chrupalla geführt. Beim Bundesparteitag in Erfurt wurden beide heute bestätigt. Weidel erhielt 81,3 und Chrupalla 70%.
2: Das AfD-Führungsduo macht also weiter für die nächsten 2 Jahre. Alice Weidel mit etwas mehr Rückendeckung. Für Tino Chrupalla gab es einen Dämpfer. Beide haben hier den Machtanspruch der AfD betont. Mit Blick auf die Landtagswahlen in diesem Jahr. Wir wollen regieren, sagte Chrupalla. Und für Alice Weidels Ausspruch, wir werden rigoros abschieben, gab es besonders starken Applaus. Die Blockaden rund um den Parteitag liefen quasi ins Leere. Die AfD-Delegierten kamen so früh hier an, dass sie eigentlich freie Fahrt hatten und durchkamen und der Parteitag pünktlich um 10 losgehen konnte. Aus Erfurt, Jörg Ratsch.
1: Extremwetter im Frühjahr und der Krieg im Nahen Osten haben für Reisende zu erheblichen Einschränkungen geführt und damit zu zahlreichen Konflikten mit Reiseanbietern. Die Schlichtungsstelle Reise und Verkehr verzeichnete im ersten Halbjahr einen Rekord an Beschwerden. Mehr als 29.400 Schlichtungsanträge sind dort in den ersten 6 Monaten eingegangen.
3: Ein Großteil der Beschwerden, nämlich 83%, entfiel auf den Flugverkehr. Gründe waren hier vor allem wetterbedingte Flugstreichungen, Ausfälle durch Streiks oder den Krieg in der Golfregion. In rund 14% der Fälle ging es um den Bahnverkehr und hier fast ausschließlich um Verspätungen. In mehr als 80% aller Konfliktfälle konnte die Schlichtungsstelle eine Einigung erzielen. Diana Kramer, Nachrichtenredaktion.
1: Bei seinem Besuch auf der italienischen Mittelmeerinsel Lampedusa hat Papst Leo XIV. Europas besondere Verantwortung im Umgang mit Migration betont. Sie stelle die europäischen Gesellschaften vor eine historische Herausforderung, sagte der Papst. Der Kontinent sei aber in der Lage, die Situation ganzheitlich anzugehen. Europa trage Verantwortung, geflüchtete Menschen aufzunehmen, zu schützen und zugleich dafür Sorge zu tragen, dass niemand zur Auswanderung gezwungen ist. Bei der Fußball-Weltmeisterschaft geht es heute mit den ersten Achtelfinalspielen weiter. Dabei trifft Deutschland-Bezwinger Paraguay auf Vize-Weltmeister Frankreich. Das Spiel in Philadelphia beginnt um 23 Uhr. Schon vorher spielt Mitgastgeber Kanada ab 19 Uhr in Houston gegen Marokko. Das waren die Nachrichten mit Thomas Brockt.
0: Das Wetter.
4: Das ist ein meist trockener Samstag, dazu Temperaturen im Norden von NRW um die 23 und im Süden dann bis zu 29 Grad sogar. Viel Sonne haben wir hier und da, ein paar Wölkchen, aber wie gesagt, die bringen nur ganz, ganz selten mal ein paar Tropfen mit. Gucken wir auf den Sonntag, der sieht schon wieder ein bisschen ungemütlicher aus mit Temperaturen bis zu 25 Grad in der Spitze und dazu müssen wir immer wieder mit Gewittern rechnen.
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4: 3 Meldungen habe ich noch, A57 nimmt wegen Richtung Krefeld zwischen Uedem und Sonsbeck 1 Kilometer Stau, 10 Minuten plus. A61 Mönchengladbach Richtung Koblenz zwischen Gimnich und dem Dreieck Erftal 2 Kilometer, 25 Minuten obendrauf. Und die A555 Bonn Richtung Köln zwischen Köln-Godorf und dem Kreuz Köln-Süd 3 Kilometer, 10 Minuten plus. Gute Fahrt!
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0: Samstagnachmittag. Ja, ihr hört ja immer wieder von Atze Schröder bei uns und gerade hat er zum 7. Mal das Studio von unserem DAB Plus Sender Radio Mixtape übernommen. Es gab natürlich wieder Rocksongs, alle handverlesen von Atze persönlich. Könnt ihr heute Abend um 18 Uhr nochmal auf Radio Mixtape hören und wir hören mal kurz rein, was euch erwartet.
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2: Das ist schon die 7. Sendung und ja, so langsam laufe ich mich warm. Anders als die deutsche Nationalmannschaft bin ich denn in der Lage, ein Turnier auch zu Ende zu spielen. Yourself Alive. Wenn jetzt viele sagen, war das wirklich Queen? Ja, Leute, ey, zieht's euch rein. Das war die Debütsingle 1973 von Queen. 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Thunderstruck, ja, nie werde ich's vergessen. Eine der erfolgreichsten Tourneen, die ich hatte, fing immer an mit AC/DC, aber die Thunder hatten wir umgetextet in Atze. 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Bah, das waren Glory Days, das sage ich euch. Bleibt mir gewogen, euer Atze.
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0: Das Wetter.
1: 23 bis 29 Grad heute dazu. Meist trocken, nur im Osten kann schon mal ein bisschen Regen runterkommen. Ansonsten haben wir aber viel Sonne und hier und da auch ein paar Wölkchen. Morgen kriegen wir dann maximal 25 Grad und da müssen wir dann auch überall in NRW immer wieder mit Regen und Gewittern rechnen.
0: NRW Verkehr.
1: Eine Meldung habe ich noch für euch von der A61 Mönchengladbach Richtung Koblenz. Zwischen Gimmich und dem Dreieck Erftal 1 Kilometer Stau. Eine halbe Stunde länger braucht ihr da. Gute Fahrt.

Ab in meine Jugend, würde ich sagen. Ich nehme euch ein bisschen mit ins Jahr 1996. Alanis Morissette ist das mit Ironic. Euch allen einen schönen Samstagnachmittag.

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0: Gerade war Atze Schröder noch bei Radio Mixtape am Mikro und schon muss er sich wieder um seinen Podcast kümmern. Und da geht es um den ja aktuell wahrscheinlich berühmtesten Arbeitslosen in Deutschland, Julian Nagelsmann.
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3: Ja, nee, ist klar.
4: Auch wenn das Ausscheiden schmerzt, was für ein Spiel. Mit eurem Einsatz und Teamgeist bei dieser WM habt ihr unser Land begeistert. Wir sind stolz auf euch.
3: Ja, leider sind das nicht meine Worte, sondern die von unserem großen Vorsitzenden und Vereinspräsi Friedrich Merz, unser Gute-Laune-Bär. Das ist wie beim Sackhüpfen auf dem Kindergeburtstag, wo es hinterher heißt, ihr habt alle gewonnen. Wahrscheinlich empfängt Fritze Merz die Mannschaft auch noch und überreicht feierlich Teilnahmeurkunden. Also, ich will nicht polemisch werden, aber in Nordkorea würde diese Sache anders bewertet. Was ist denn eigentlich los mit uns? Das ganze Jahr sind wir Deutschen am Jammern und am Rummecken, aber kaum verkacken wir nach allen Regeln der Kunst und schon findet unser Bundeskanzler lobende Worte. Da sieht man mal wieder, wie vorausschauend Friedrich Merz ist. Das Ausscheiden passt doch komplett ins Konzept. Ja, sicher. Dienstag ist doch der Tankrabatt ausgelaufen. Autokursus könnte sich doch jetzt eh keiner mehr leisten. Mann.
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1: Ich bin Thomas Brock. In dieser Woche hat sich die schwarz-rote Koalition auf ein Reformpaket geeinigt. Nun geht es um die nächste große Baustelle, den Bundeshaushalt 2027. Am Montag will das Kabinett den Regierungsentwurf dazu beschließen. Geplant sind offenbar auch höhere Schulden und der Abbau von Finanzhilfen.
2: Finanzminister Klingbeil musste Milliardenhaushaltslöcher stopfen, greift dafür auf mehr Schulden zurück und auf Rücklagen, die in guten Zeiten vor Corona gebildet wurden. Klingbeil begründet das vor allem mit den Preissprüngen durch den Iran-Krieg. Außerdem setzt der Finanzminister auf höhere Steuern und Abgaben, etwa auf eine neue Plastikabgabe und eine Zuckersteuer, deren Details aber jeweils noch offen sind. Dazu sollen die Steuern auf Tabak und Alkohol steigen. Ronny Thorau, Nachrichtenredaktion.
1: Die AfD wird auch in Zukunft vom Spitzenduo Alice Weidel und Tino Chrupalla geführt. Beim Bundesparteitag in Erfurt wurden beide heute bestätigt. Weidel erhielt 81,3 und Chrupalla 70%. Für Chrupalla ist das ein deutlicher Dämpfer, für Weidel ein leichtes Plus im Vergleich zu 2024. Rings um den Parteitag in Erfurt gibt es den ganzen Tag massive Proteste gegen die AfD. Die Bundesregierung will Beschäftigte künftig schon ab dem ersten Krankheitstag zu einer Krankschreibung verpflichten und die telefonische Krankschreibung wieder abschaffen. Genau das stößt weiter auf Kritik. Hausärzte und Wirtschaftsforscher halten die Pläne für wenig sinnvoll.
3: Der Hausärzteverband fordert, statt gegen die telefonische Krankschreibung lieber gegen Anbieter von Videosprechstunden vorzugehen, die mit besonders schnellen Attesten werben. Das eigentliche Missbrauchsrisiko liege dort. Auch das Deutsche Institut für Wirtschaftsforschung bezweifelt, dass strengere Regeln den Krankenstand senken. Im Gegenteil, wenn kranke Menschen aus Angst vor Mehraufwand trotzdem zur Arbeit gehen, könnten sich am Ende sogar mehr Kollegen anstecken und die Zahl der Fehltage könnte weiter steigen. Zoe Tassovali, Redaktion.
1: Bei der Fußball-WM geht es heute mit den ersten Achtelfinals weiter. Dabei trifft Deutschland-Bezwinger Paraguay auf Vize-Weltmeister Frankreich. Das Spiel in Philadelphia beginnt um 23 Uhr. Schon vorher um 19 Uhr spielt Mitgastgeber Kanada gegen Marokko. Und das waren die Nachrichten mit Thomas Brock.
4: Das Wetter.
5: Viel Sonne, ein paar Wolken und das Ganze bei 23 bis 29 Grad. Meist ist es trocken, nur im Osten kann schon mal ein bisschen Regen runterkommen. Das ändert sich morgen, da müssen wir nämlich überall mit Regen und Gewittern rechnen. Temperaturen dann noch maximal 25 Grad.
4: NRW Verkehr.
5: Immer noch eine Meldung A61, Mönchengladbach Richtung Koblenz, zwischen Gemnich und dem Dreieck Erftal. 1 Kilometer, 20 Minuten länger dauert es da. Kommt alle gut an.
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5: Hallo, schönes Wochenende wünsche ich euch. Ich bin Vera Körber und wenn ihr jetzt auch genauso wie ich ein bisschen träge seid, kann ich euch empfehlen, lasst uns doch ein bisschen bewegen. Das geht hierzu ganz gut. Offenbach mit Head, Shoulders, Knees and Toes.

0: säuselt sie uns noch so ein bisschen durch den Nachmittag. Die wunderbare Holly Humberstone mit To Love Somebody. Ja, die Deutschen sind rausgeflogen bei der WM, aber ihr seid noch drin.
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0: Meine Däumchen sind natürlich gedrückt. Train jetzt für euch mit

0: Das Wetter.
1: Ja, das ist ein angenehmer Sonne-Wolken-Mix da draußen. Dazu ist es meist trocken bei 23 bis 29 Grad. Nur im Osten von NRW können wir schon mal ein bisschen nass werden. Morgen sieht das alles ein bisschen anders aus. Die Temperaturen bleiben angenehm bei bis zu 25 Grad. Allerdings müssen wir dann überall immer wieder mit Regen und Gewittern rechnen.
0: NRW Verkehr.
1: Zwei kleinere Meldungen, da seid ihr aber in 10 Minuten durch. Einmal A4 Aachen Richtung Köln zwischen dem Kreuz Köln-West und Köln-Eifeltor, 3 Kilometer, 10 Minuten. Und die A61 Mönchengladbach Richtung Koblenz zwischen Gimmich und dem Dreieck Erftal, 1 Kilometer stockend, auch 10 Minuten plus gute Fahrt.

Schönen Samstag wünsche ich euch, schönes Wochenende, schönen Nachmittag. Und jetzt gibt's Musik von Leonie, die liefert den Soundtrack zum Wochenende mit Don't Worry, ich bin Vera Körber.

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0: Nick Kamen, I Promised Myself. Hallo zusammen. Ach ja, mit der Bahn ist nicht immer so einfach, ne? Ist ja so. Also ich habe einen Freund, der kommt regelmäßig zu mir mit der Bahn. Und manchmal schreibt er dann auch so Nachrichten wie, ach, ich versuche es jetzt mal, aber es ist schon wieder alles rot. Ja, dann hat er natürlich in die App geguckt, ne, und sieht, die Verbindungen stimmen schon wieder alle nicht, ne. Es gibt jetzt aber vielleicht doch ganz gute Nachrichten. Denn die Bundesnetzagentur hat jetzt gesagt, liebe Deutsche Bahn, ihr müsst auf ausgelasteten Strecken künftig 25-40% der Kapazitäten an andere Fernverkehrsanbieter abgeben. Da würde jetzt für uns im besten Fall heißen, langfristig günstigere Tickets und bessere Zugverbindungen. Wir sind ja alle sehr gespannt, was daraus wird. Es klingt erstmal vielversprechend. Hoffen wir, dass das dann auch klappt.
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1: Mit Marco Röhling. In einer Stunde startet das Achtelfinale bei der Fußball-Weltmeisterschaft. Co-Gastgeber Kanada trifft auf Marokko. Da Kanada nicht Gruppensieger geworden ist, spielen sie nicht mehr in Vancouver oder Toronto, sondern diesmal in Houston. Marokko ist ein Geheimfavorit bei dieser WM und hat bereits die Niederlande aus dem Turnier geworfen. Das zweite Achtelfinale bestreiten heute Deutschland-Bezwinger Paraguay und Frankreich. Die Franzosen haben bisher alle Spiele bei dieser WM mit mindestens 2 Toren Unterschied gewonnen und sind einer der Top-Favoriten auf den Titel.
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2: Ich bin Thomas Brockt. Die AfD wird auch in Zukunft vom Spitzenduo Alice Weidel und Tino Chrupalla geführt. Beim Bundesparteitag in Erfurt wurden beide heute bestätigt. Weidel erhielt 81,3 und Chrupalla 70%.
3: Das AfD-Führungsduo macht also weiter für die nächsten 2 Jahre. Alice Weidel mit etwas mehr Rückendeckung. Für Tino Chrupalla gab es einen Dämpfer. Beide haben hier den Machtanspruch der AfD betont. Mit Blick auf die Landtagswahlen in diesem Jahr. Wir wollen regieren, sagte Chrupalla. Und für Alice Weidels Ausspruch, wir werden rigoros abschieben, gab es besonders starken Applaus. Die Blockaden rund um den Parteitag liefen quasi ins Leere. Die AfD-Delegierten kamen so früh hier an, dass sie eigentlich freie Fahrt hatten und durchkamen und der Parteitag pünktlich um 10 losgehen konnte. Aus Erfurt, Jörg Ratsch.
2: Diese Woche hat sich die schwarz-rote Koalition auf ein Reformpaket geeinigt. Nun geht es um die nächste große Baustelle, den Bundeshaushalt 2027. Am Montag will das Kabinett den Regierungsentwurf dazu beschließen. Geplant sind offenbar auch höhere Schulden und der Abbau von Finanzhilfen.
4: Finanzminister Klingbeil musste Milliarden Haushaltslöcher stopfen, greift dafür auf mehr Schulden zurück und auf Rücklagen, die in guten Zeiten vor Corona gebildet wurden. Klingbeil begründet das vor allem mit den Preissprüngen durch den Iran-Krieg. Außerdem setzt der Finanzminister auf höhere Steuern und Abgaben, etwa auf eine neue Plastikabgabe und eine Zuckersteuer, deren Details aber jeweils noch offen sind. Dazu sollen die Steuern auf Tabak und Alkohol steigen. Ronny Thorau, Nachrichtenredaktion.
2: Die USA feiern heute die 250-jährige Geschichte ihres Landes. An dem ohnehin traditionsreichen Tag werden dieses Jahr besonders große Feierlichkeiten erwartet. Größere Partys sind in Metropolen wie New York, Boston und Los Angeles angekündigt. In der Hauptstadt Washington gibt es eine Unabhängigkeitsparade. Über den Tag verteilt sollen außerdem Kampfjets, Hubschrauber und die Air Force One über die Stadt fliegen. Und bei der Fußball-Weltmeisterschaft geht es heute mit den ersten Achtelfinalspielen weiter. Dabei trifft Deutschland-Bezwinger Paraguay auf Vize-Weltmeister Frankreich. Das Spiel in Philadelphia beginnt um 23 Uhr. Schon vorher spielt Mitgastgeber Kanada ab 19 Uhr in Houston gegen Marokko.
5: Das Wetter. Heute Abend noch relativ trocken. Hier und da könnte vielleicht mal ein Regenschauer runterkommen. Morgen, da wird es dann aber etwas ungemütlicher, also deutlich weniger Sonnenschein. Viele dicke graue Wolken am Himmel und dann auch den ganzen Tag über kleine Scheuerchen, die runterkommen. Das Ganze dann bei Maximalwerten um die 24, 25 Grad. Schauen wir auf die nächste Woche. Da sieht es dann ähnlich aus. Die Temperaturen um die 25 Grad. Auch immer mal wieder Regenschauer mit dabei, vor allem Anfang der Woche.
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5: Vorsicht auf der A2 Hannover-Dortmund zwischen Kamenberg-Hamen und Lünen-Süd. Da liegt ein Reifen auf dem linken Fahrstreifen. Bitte ganz besonders vorsichtig sein. Die A3 Oberhausen-Köln zwischen Kreuz-Leverkusen und Leverkusen-Zentrum. Achtung, eine Unfallstelle. Genauso wie auf der A4 Aachen-Köln zwischen Kreuz-Köln-West und Köln-Klettenberg. Auch da eine Unfallstelle auf dem Standstreifen. Hier sind aber 2 Fahrstreifen aktuell gesperrt. A4 Aachen-Köln zwischen Kreuz-Köln-West und Köln-Eiffeltor. Genau vor dem Unfall auch aktuell 3 Kilometer Stau. Eine Viertelstunde kommt obendrauf. Und die 43 Recklinghausen-Wuppertal zwischen Kreuz Herne und Bochum-Riemke. 2 Kilometer, ungefähr 10 Minuten plus allen unterwegs. Gute Fahrt!
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5: Ey Leute, ich bin ehrlich mit euch, was war das denn? Es ist 15 Stunden her, aber ich komme immer noch nicht drüber weg. Was war das für ein Spiel? Argentinien gegen Kap Verde und wirklich, ich stand auf meinem Sofa, das war ja der Hammer, also was ein Spiel, 3-2 für Argentinien, aber knapp, also dass die sich so ins Zeug legen müssen gegen Kap Verde, der Underdog. Also was eine Wahnsinnsgeschichte auch von den Kapverdern. Es war wirklich ein wahnsinnig geiles Spiel. Schaut euch auf jeden Fall die Wiederholung an, beziehungsweise die Zusammenfassung einfach mal online. Ultra geil. Und wir machen gleich weiter mit Weltmeisterschaften. Es gibt nämlich noch ganz viele andere, auch sehr kuriose. Bis dahin stimmen wir uns weiter ein bisschen auf die WM ein. Natürlich mit, klar, das ist Shakira mit Die, Die für euch.

0: Gut, dann ist das jetzt eben deren Spiel. Und wer da verständlicherweise keinen Bock mehr hat nach unserem Spiel auf Fußball, Kollege Stefan Rehk, es gibt ja noch wirklich tolle andere Weltmeisterschaften. Es muss eben nicht immer die Fußball-WM sein, ne?
1: Nee, zum Glück gibt's genug andere Weltmeisterschaften, die, ich sag mal, zumindest kurios sind. Und da haben wir sogar eine Heim-WM.
0: Ja, lass mich raten, da muss man nicht irgendwie 1000 Euro für ein Ticket blechen.
1: Nee, und teilweise sind die sogar ganz umsonst. In der Eifel zum Beispiel gibt's auf der Anna-Kirmes jedes Jahr die WM im Kirschkern-Weitspucken. Na, Klassiker. Das Spielfeld, wenn man es denn so nennen will, das sieht so ein bisschen aus wie so eine Weitsprunganlage, nur dass da eben die Kerne durch die Luft fliegen. Direkt mal eine Schätzfrage, was glaubst du denn, was so aktuell der Weltrekord im Kirschkern-Weitspucken ist?
0: Boah, warte, ich teste mal gerade. Ja, vielleicht so 15 Meter?
1: Es sind tatsächlich 22,52 Meter bei den Männern und 17,14 Meter bei den Frauen. Ein bisschen kurioser wird's jetzt bei der nächsten WM, nämlich bei der Luftgitarren-WM. Ja, die gibt's jedes Jahr in Finnland, sieht eigentlich aus wie so ein ganz normales Rockfestival, nur halt ohne Gitarre. Da gehen die Gäste echt zu den Bewerbern ab, die da eben keine Gitarre spielen.
0: Geil. Aber ist natürlich auch immer wieder super, wenn Leute zusammenkommen, die ein richtig nischiges Hobby haben.
1: Ja, absolut. Und das trifft, wie ich finde, auch auf die letzte WM zu, die ich mitgebracht habe. Und zwar die Bart-WM. Die gibt's alle 2 Jahre immer in einem anderen Land. Das läuft richtig mit System. Da gibt's nämlich über 25 verschiedene Kategorien, in denen du antreten kannst. Allein beim normalen Schnurrbart gibt's schon mal 7 Unterkategorien.
0: Also okay, dann trainiere ich ab sofort für die Schnurrbart-WM. Hört ihr ihn wachsen? Ich auch nicht.
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0: Das Wetter. Bis auf ein paar kleinere Regenwölkchen hier und da geht's eigentlich recht entspannt durch den Abend und durch die Nacht. Morgen sieht's aber etwas ungemütlicher aus. Dicke graue Wolken ziehen auf, nur noch selten ein bisschen Sonnenschein, der durchkommt. Und Regenschauer den ganzen Tag über, wenn auch nur leichte. Dazu so um die 24 Grad. Die nächsten Tage, beziehungsweise am der Start der Woche, da wird's ähnlich immer mal wieder Regenschauer bei um die 25 Grad und dicke graue Wolken. Zum Ende der Woche hin, da könnte es was freundlicher werden.
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0: Vorsicht auf der A4 Aachen-Köln. Zwischen Kreuz Köln-West und Köln-Klettenberg hat gekracht. Ein Unfall. Aktuell sind auch zwei Fahrstreifen gesperrt. A43 Recklinghausen-Wuppertal. Zwischen Kreuz Herne und Bochum-Riemke. 1 Kilometer Stau. Dauert ungefähr 7-8 Minuten länger. A555 Bonn-Köln. Zwischen Köln-Godorf und Kreuz Köln-Süd. 3 Kilometer Stau. Da kommen 10 Minuten obendrauf. Und auf der 562 Bonn-Ost-Bonn-Rheinaue. Zwischen Kreuz Bonn-Ost und Bonn-Bad Godesberg. 2 Kilometer. Auch hier 10 Minuten länger. Kommt gut durch.

Niklas Lünebach ist hier für euch ganz allein im Studio. Wobei, stimmt gar nicht. Da ist ja Polarkreis 18, die leisten mir jetzt Gesellschaft. Macht euch einen richtig schönen Samstagabend.

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0: Es ist wirklich schlimm. Eigentlich, man müsste sich ja eine Dauerkarte im Kino kaufen. Es sind richtig viele geile Filme aktuell zu sehen. Und jetzt kommt noch einer dazu.
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2: Gibt es einen Namen, um euch alle anzusprechen?
3: Minions.
0: Ja, sie sind wieder da, zurück im Kino. Die Minions, die kleinen, lustigen, gelben Kapseln mit ihrer blauen Latzhose, die die ganze Zeit nur Kauderwelsch sprechen. Filmexperte Jörg Albrecht, du hast es vor uns mal angeschaut.
4: Ja, 7. Auftritt der Chaos-Truppe im mittlerweile 3. eigenen Film mit dem Titel Minions and Monsters. Und die Fenster-Minions, die scheinen ganz heiß darauf zu sein, denn, und das gab's noch nie, allein mit den Previews am Wochenende und 150.000 verkauften Tickets haben die Minions die Nummer 1 der deutschen Kinocharts erobert.
2: Wunderbar, wunderbar.
0: Ja, und jetzt kann man schon ein bisschen raushören, wer da mitspielt, ne? Christoph Waltz ist mit dabei.
4: Deine Lauscher funktionieren. Christoph Waltz spielt einen Regisseur, der im Hollywood der 1920er Jahre auf die Minions trifft und mit ihnen Großes vorhat.
5: Also, Minions, mein Name ist Max. Ich möchte mit euch arbeiten. Wir sollten Filme drehen.
6: Filme?
4: Nicht irgendein Film, sondern natürlich ein Horrorstreifen. Klar, dass der Plan nicht so aufgeht, wie sich Max das gedacht hat. Was aber komplett aufgeht, das ist dieser Film, der vollgestopft ist mit Filmzitaten der frühen Hollywood-Ära. Und so haben die Erwachsenen diesmal mindestens genauso viel Spaß an den Minions wie die Kids. Ich würde mich sogar dazu hinreißen lassen, dass Minions and Monsters der bislang beste Film der Reihe ist.
0: Oi, also wenn Jörg Albrecht das sagt, dann muss das richtig gut sein.
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1: Ich bin Thomas Brockt. Die AfD wird auch künftig vom Spitzenduo Alice Weidel und Tino Chrupalla geführt. Beim Bundesparteitag der AfD heute in Erfurt wurden beide für 2 Jahre im Amt bestätigt. Weidel bekam 81,3%, Chrupalla 70%. Für Chrupalla ist das ein deutlicher Dämpfer, für Weidel ein leichtes Plus im Vergleich zu 2024. Rings um den Parteitag in Erfurt gab es massive Proteste gegen die AfD.
2: Es war ja einiges erwartet worden. Verzögerungen durch Blockaden, vielleicht ein verhinderter Parteitag sogar. Aber die AfD hat ihr Programm ohne Probleme hier durchziehen können. Extrem frühe Anreise unter massivem Polizeischutz, Wahl der Chefposten wie geplant erledigt und sich geschlossen zeigen vor den anstehenden Landtagswahlen. Die Rechtsaußenpartei jedenfalls zeigt sich zufrieden. In Erfurt demonstrierten Zehntausende. Hier drinnen wurde das Treffen nur zwischendurch von plötzlich lauter Star Wars Musik gestört. Irgendjemand hatte Bluetooth-Boxen im Saal versteckt und diese dann aktiviert. Wer dahinter steckt, ist noch unklar. Aus Erfurt, Jörg Ratsch.
1: Die Bundesregierung will Beschäftigte künftig schon ab dem ersten Krankheitstag zu einer Krankschreibung verpflichten und die telefonische Krankschreibung wieder abschaffen. Genau das stößt aber immer mehr auf Kritik. Hausärzte und Wirtschaftsforscher halten die Pläne für wenig sinnvoll.
3: Der Hausärzteverband fordert, statt gegen die telefonische Krankschreibung lieber gegen Anbieter von Videosprechstunden vorzugehen, die mit besonders schnellen Attesten werben. Das eigentliche Missbrauchsrisiko liege dort. Auch das Deutsche Institut für Wirtschaftsforschung bezweifelt, dass strengere Regeln den Krankenstand senken. Im Gegenteil, wenn kranke Menschen aus Angst vor Mehraufwand trotzdem zur Arbeit gehen, könnten sich am Ende sogar mehr Kollegen anstecken und die Zahl der Fehltage könnte weiter steigen. Zoe Tassovali, Redaktion.
1: Bei seinem Besuch auf der italienischen Mittelmeerinsel Lampedusa hat Papst Leo XIV. Europas besondere Verantwortung im Umgang mit Migration betont. Sie stelle die europäischen Gesellschaften vor eine historische Herausforderung, sagte der Papst. Der Kontinent sei aber in der Lage, die Situation ganzheitlich anzugehen. Europa trage Verantwortung, geflüchtete Menschen aufzunehmen, zu schützen und zugleich dafür Sorge zu tragen, dass niemand zur Auswanderung gezwungen ist.
4: Das Wetter. Es geht noch relativ trocken durch den Abend und die Nacht. Hier und da vielleicht ein paar kleinere Regenschauer. Ab morgen ist dann aber wirklich alles dabei. Bisschen Sonnenschein hier und da. Meistens sind aber dicke, dicke Wolken davor und die sind auch sehr grau. Lassen den ganzen Tag über so ein bisschen Nieselregen da. Bei um die 24 Grad in der Spitze. Und dann wird die nächste Woche quasi genauso immer mal wieder Regen, immer mal wieder Sonne, immer mal wieder Wolken. Das Ganze aber um die 25 Grad.
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4: Achtung A3 Köln Richtung Oberhausen. In Höhe Raststätte Hösel-Ost. Da besteht Gefahr durch eine Unfallstelle. Dann haben wir noch die A4 Aachen-Köln zwischen Kreuz Köln-West und Köln-Klettenberg. Auch da hat es gekracht, eine Unfallstelle. Da sind aktuell 2 Fahrstreifen gesperrt. Ansonsten die längsten Staus noch. A3 Köln-Oberhausen zwischen Kreuz Ratingen-Ost und Kreuz Breitscheid. 1 Kilometer Stau braucht ihr so eine Viertelstunde länger. Und auf der 40 Essen-Dortmund zwischen Bochum-Wattenscheid-West und Dreieck Bochum, da sind es 2 Kilometer. Ungefähr auch da eine Viertelstunde plus.
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4: Es gibt Filme, die sind einfach der Hammer, weil sie einfach perfekt sind, weil die Story stimmig ist, weil es einfach ikonisch ist. Und der Soundtrack, der trägt auch ganz viel dazu bei. Der König der Löwen, das ist Elton John mit Can You Feel the Love Tonight. Und da möchte ich, dass ihr alle aus purem Herzen mitsingt. Ich bin Niklas Lünebach, wünsche euch einen schönen Samstagabend.

Sia mit Chandelier, unglaublich erfolgreich. Und jetzt kommen wir zu einer Frau, die ist noch erfolgreicher, weil die auch wirklich einen Hit nach dem anderen raushaut. Und das schon seit ihren legendären Hits der 2010.

0: You're in and you're out. Ja, wir kennen das alle, ne? Katy Perry, Ikone mit richtig geilen Songs und ihre neue Single Watch It Burn, die hat sie jetzt rausgehauen. Wenn man den Song mit einem Wort beschreiben will, dann Nostalgie passt da eigentlich am besten, weil der Sound ist eben so wie ihre anderen Hits, die wir gerade gehört haben. Und noch etwas Besonderes ist an diesem Song aber dran. Er ist so eine Twin-Single, heißt, er knüpft thematisch an ihre letzte Single an, Band-Aids. Da ging es um Herzschmerz, um eine zerbrechende Beziehung. Und in Watch It Burn hat sich Katy Perry davon gelöst und sich stattdessen eben für die Liebe am Leben und an sich selbst entschieden, hat sie gesagt.
1: I wrote two songs, Band-Aids and Watch It Burn, and I was terrified of putting Watch It Burn out. I was a little scared of putting Band-Aids out because they're so honest and they really tell a lot about my story. And I was like, I'm never putting this out. And cut to now, I'm putting it out.
0: Ja, also sie sagt, sie hat eben genau diese zwei Songs geschrieben und dachte, die würde die niemals veröffentlichen, weil sie sehr persönlich sind, weil sie sehr ehrlich sind und dachte, sie würde das nie raushauen. Aber jetzt sind sie auf jeden Fall da und jetzt hören wir sie.
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0: das Wetter.
1: Morgen wird es auf jeden Fall sehr durchwachsen. Alles mit dabei. Selten aber mal die Sonne, sondern meistens eben Wolken. Auch dicke graue Wolken. Den ganzen Tag über auch Nieselregen mit dabei. Bei um die 24 Grad in der Spitze. Und ja, es sieht für den Anfang der Woche genauso aus. Ab und zu mal Sonnenschein, aber viele dicke Wolken. Immer mal wieder Regenschauer bei um die 25 Grad.
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1: Auf der A3 Köln-Oberhausen hat es gekracht. In Höhe Raststätte Hösel-Ost. Vorsicht, eine Unfallstelle. Die A4 Aachen-Köln zwischen Kreuz Köln-West und Köln-Klettenberg, auch da eine Unfallstelle. Aktuell sind da zwei Fahrstreifen gesperrt. Die längsten Staus, A3 Köln-Oberhausen zwischen Kreuz Ratingen-Ost und Kreuz Breitscheid. Eine Viertelstunde dauert es hier länger. Und die 40 Essen-Dortmund zwischen Gelsenkirchen-Süd und Dreieck Bochum-West. 2 Kilometer, 20 Minuten plus. Gute Fahrt!

Ja, kaum ist sie frisch verheiratet, schon ist er wieder hier bei uns im Radio. Taylor Swift gleich für euch nach Cyril Stumbling in. Niklas Lünebach ist hier. Ich wünsche euch einen schönen Samstagabend.

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0: Die Simple Minds mit Don't You. Und davor gab es noch Taylor Swift, die ist ja jetzt mittlerweile verheiratet in New York, wurde gestern groß gefeiert. Und in New York wollte auch ein anderes Pärchen heiraten, beziehungsweise sich erstmal verloben. Richtig, Kollege Sascha Fassbender. Die sind da erstmal 400 Meter hoch geklettert, nämlich aufs Empire State Building.
1: Ja, ich krieg schon feuchte Hände, wenn ich nur dran denke, diese Höhe. Aber ja, da oben gab es einen Heiratsantrag, illegal. Die beiden wurden jetzt festgenommen.
0: Ist auch irgendwie eine romantische Geschichte, also wenn sie dann ja gesagt hat.
1: Total. Ich habe noch mehr kuriose Heiratsanträge gefunden. Hm. In einer US-Nachrichtensendung hat Wettermann Trent Eric Nachrichtensprecherin JC Birch mit einem Heiratsantrag vor laufenden Kameras überrascht.
0: Ja, in so Situationen ist dann aber auch wirklich nötig, dass dann ein Ja kommt, ne?
1: Mhm. Vergangene Woche gab es einen Antrag während eines Konzerts vor 6000 Leuten in Amsterdam und da kam dann ein Nein. Und sie hat danach auch noch so ganz unangenehm vor den Leuten erklärt, warum denn das Nein und unangenehm.
0: Ja, das macht's nicht wirklich besser.
1: Das hier ist dann schon deutlich schöner abgelaufen. Er schenkt ihr Flugtickets. Was sie nicht wusste, er fliegt das Flugzeug von Melbourne nach Los Angeles und macht dann über den Wolken, über die Bordansage, also dieses Mikrofon, was sie da im Cockpit haben, einen Heiratsantrag.
0: Oh. Süß. Noch süßer wäre nur ein Heiratsantrag übers Radio. Und da habe ich einen Brief bekommen von Marvin. Und er sagt, Sabrina, möchtest du mich heiraten? Okay, nein, ist ein Scherz. Aber wenn es da draußen wirklich eine Sabrina und einen Marvin gibt, dann hat Marvin jetzt wirklich sehr schwitzige Hände.
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0: Ich bin Thomas Brockt. Die AfD wird auch künftig vom Spitzenduo Alice Weidel und Tino Chrupalla geführt. Beim Bundesparteitag der AfD heute in Erfurt wurden beide für 2 Jahre im Amt bestätigt. Weidel erhielt 81,3%, Chrupalla 70%. Für Chrupalla ein deutlicher Dämpfer, für Weidel ein leichtes Plus im Vergleich zu 2024. Rings um den Parteitag gab es massive Proteste gegen die AfD. Sie verliefen weitgehend friedlich. Vereinzelt gab es kleinere Scharmützel mit der Polizei. Extremwetter im Frühjahr und der Krieg im Nahen Osten haben für Reisende zu erheblichen Einschränkungen geführt und damit zu zahlreichen Konflikten mit Reiseanbietern. Die Schlichtungsstelle Reise und Verkehr verzeichnete im ersten Halbjahr einen Rekord an Beschwerden. Mehr als 29.400 Schlichtungsanträge sind dort in den ersten 6 Monaten eingegangen.
1: Ein Großteil der Beschwerden, nämlich 83%, entfiel auf den Flugverkehr. Gründe waren hier vor allem wetterbedingte Flugstreichungen, Ausfälle durch Streiks oder den Krieg in der Golfregion. In rund 14% der Fälle ging es um den Bahnverkehr und hier fast ausschließlich um Verspätungen. In mehr als 80% aller Konfliktfälle konnte die Schlichtungsstelle eine Einigung erzielen. Diana Kramer, Nachrichtenredaktion.
0: Widersprüchliche Nachricht im Ukraine-Krieg. Russlands Präsident Putin hat die Eroberung einer ukrainischen Stadt verkündet, die Ukraine dementiert und unterstellt Russland Lügen.
2: Seit 15 Monaten ist die Kleinstadt im Donbass umkämpft. Es stimmt, dass russische Stoßtrupps ins Zentrum vorgedrungen sind. Aber dass Putin die Eroberung von Kostjantynivka verkündet, hat andere Gründe. Er braucht positive Nachrichten. Die Russen sind seinen Krieg zusehends leid. Zehntausende stehen Schlange vor Tankstellen, denn Sprit ist Mangelware. Für die Ukraine wäre ein Verlust der Stadt schmerzhaft. Ihr blieben dann im Donbass nur 3 andere Städte. Friedemann Kohler, Nachrichtenredaktion.
0: Tennisprofi Alexander Zverev hat in Wimbledon das Achtelfinale erreicht. Der French Open-Sieger gewann in 3 Sätzen gegen den US-Amerikaner Marcos Giron. Zverev darf damit weiter auf seinen ersten Titel beim Rasenklassiker in London hoffen.
3: Das Wetter. Heute Abend und in der Nacht hier und da schon mal ein paar Regenschauer. Ansonsten kühlt es ordentlich ab. Auf so um die 15 Grad, 1-2 Grad mehr vielleicht. Morgen kommt nicht mehr so viel obendrauf. Maximal 24 Grad und dazu auch viel Regenschauer die ganze Zeit. Wenig Sonnenschein und dicke, dicke graue Wolken. Nächste Woche geht's dann ähnlich weiter.
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3: Vorsicht auf der A3 Köln Richtung Oberhausen in Höhe Raststätte Hösel Ost. Da besteht Gefahr durch eine Unfallstelle. Vorsicht auf der A43 Recklinghausen in Richtung Münster in Höhe Senden. Achtung, ein brennendes Fahrzeug auf dem Standstreifen. Polizei und Rettungswagen sind unterwegs. Bitte vorsichtig fahren und denkt an eine Rettungsgasse. A40 Essen-Dortmund zwischen Bochum-Wattenscheid-West und Dreieck Bochum-West. 2 Kilometer Stau, 20 Minuten kommen da oben drauf. Und die 555 Bonn-Köln haben wir noch zwischen Köln-Godorf und Kreuzköln-Süd. 2 Kilometer seid ihr aber in 5 Minuten durch.
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3: Niklas Lünebach ist hier für euren Samstag, für euren Party-Samstag. Wir machen ein bisschen Stimmung. Zum Beispiel mit Alice DJ und Better Off Alone. Macht euch ein richtig schönes Wochenende.

Better Off Alone für euch. Und jetzt zu einem Mann, den ganz viele hier als Hugel aussprechen. Er ist aber französischer DJ, heißt Ugel. Song hier, I Adore You, zusammen mit Topic hat er den gemacht. Und der Song, der ist jetzt neu draußen von ihm, das ist er mit Move Into the Sun.

0: Das Wetter. Heute Abend noch relativ trocken. Hier und da könnte vielleicht mal ein Regenschauer runterkommen. Morgen, da wird es dann aber etwas ungemütlicher, also deutlich weniger Sonnenschein. Viele dicke graue Wolken am Himmel und dann auch den ganzen Tag über kleine Scheuerchen, die runterkommen. Das Ganze dann bei Maximalwerten um die 24, 25 Grad. Schauen wir auf die nächste Woche. Da sieht es dann ähnlich aus. Die Temperaturen um die 25 Grad. Auch immer mal wieder Regenschauer mit dabei, vor allem Anfang der Woche.
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0: Vorsicht auf der A43 Recklinghausen Richtung Münster. In Höhe Senden brennt ein Fahrzeug. Aktuell sind Polizei und Rettungswagen unterwegs. Bitte vorsichtig fahren. Die A40 haben wir noch. Essen-Dortmund zwischen Bochum-Dückerweg und Dreieck Bochum-West. Da hat es einen Unfall gegeben auf dem rechten Fahrstreifen. Der ist aktuell blockiert. Und ein Stau auf der 555 Bonn-Köln zwischen Köln-Godorf und Kreuz-Köln-Süd. 2 Kilometer, dauert 5 Minuten länger. Macht euch einen schönen Samstag hier mit uns und wir haben den Partymix für euch, egal ob es gleich zu einer Party geht oder, naja, ich wollte gerade sagen, ob ihr von der Party kommt. Das wäre jetzt noch ein bisschen früh, also hoppt zurück nochmal in den Club. Naja, oder ihr macht hier halt Party mit uns, mit Anne Lee Two Times. Ich bin Niklas Lünebach, wünsche euch ein schönes Wochenende.

guck mal, man lernt nie aus. Ich dachte irgendwie, in meinem Kopf war Daft Punk so eine Band, so ein Duo, das es so in den 2000ern, 2010ern gab. Nein, viel früher. Den Hitsong Around the World, den haben die zum Beispiel 1997 rausgebracht. In den 90s waren die schon alt. Guck mal, hat mich jetzt gerade voll überrascht. Wusste ich nicht. Das ist jetzt nicht Around the World von Daft Punk, aber Around the World im Daz Remix für euch.

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So, und jetzt haben wir den direkten Vergleich. Partymusik aus den 90ern, Please Don't Go von W war das aus dem Jahr 1992. Und das hier, das ist neu aus dem Jahr 2026. Harrison mit All the Things She Said. Können wir mal einen direkten Vergleich machen, wie sich Partymusik verändert.

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1: Ich bin Thomas Brock. In dieser Woche hat sich die schwarz-rote Koalition auf ein Reformpaket geeinigt. Nun geht es um die nächste große Baustelle, den Bundeshaushalt 2027. Am Montag will das Kabinett den Regierungsentwurf dazu beschließen. Geplant sind offenbar auch höhere Schulden und der Abbau von Finanzhilfen.
2: Finanzminister Klingbeil musste Milliardenhaushaltslöcher stopfen, greift dafür auf mehr Schulden zurück und auf Rücklagen, die in guten Zeiten vor Corona gebildet wurden. Klingbeil begründet das vor allem mit den Preissprüngen durch den Iran-Krieg. Außerdem setzt der Finanzminister auf höhere Steuern und Abgaben, etwa auf eine neue Plastikabgabe und eine Zuckersteuer, deren Details aber jeweils noch offen sind. Dazu sollen die Steuern auf Tabak und Alkohol steigen. Gekürzt werden soll beim Elterngeld, beim Wohngeld und bei Klimaschutzfinanzhilfen. Das könnte auch Förderungen für klimafreundliche Heizungen betreffen. Ronny Thorau, Nachrichtenredaktion.
1: Die AfD wird auch in Zukunft vom Spitzenduo Alice Weidel und Tino Chrupalla geführt. Beim Bundesparteitag in Erfurt wurden beide heute bestätigt. Weidel erhielt 81,3 und Chrupalla 70%. Für Chrupalla ist das ein deutlicher Dämpfer, für Weidel ein leichtes Plus im Vergleich zu 2024. Rings um den Parteitag in Erfurt gab es massive Proteste gegen die AfD, die aber weitgehend friedlich blieben. Widersprüchliche Nachricht im Ukraine-Krieg. Russlands Präsident Putin hat die Eroberung einer ukrainischen Stadt verkündet, die Ukraine dementiert und unterstellt Russland Lügen.
3: Seit 15 Monaten ist die Kleinstadt im Donbass umkämpft. Es stimmt, dass russische Stoßtrupps ins Zentrum vorgedrungen sind. Aber dass Putin die Eroberung von Kostjantynivka verkündet, hat andere Gründe. Er braucht positive Nachrichten. Die Russen sind seinen Krieg zusehends leid. Zehntausende stehen Schlange vor Tankstellen, denn Sprit ist Mangelware. Für die Ukraine wäre ein Verlust der Stadt schmerzhaft. Ihr blieben dann im Donbass nur drei andere Städte. Friedemann Kohler, Nachrichtenredaktion.
1: Tennisprofi Alexander Zverev hat in Wimbledon das Achtelfinale erreicht. Der French Open-Sieger gewann in drei Sätzen gegen den US-Amerikaner Marcos Giron. Zverev darf damit weiter auf seinen ersten Titel beim Rasenklassiker in London hoffen.
4: Das Wetter. Bis auf ein paar kleinere Regenwölkchen hier und da geht's eigentlich recht entspannt durch den Abend und durch die Nacht. Morgen sieht's aber etwas ungemütlicher aus. Dicke graue Wolken ziehen auf, nur noch selten ein bisschen Sonnenschein, der durchkommt. Und Regenschauer den ganzen Tag über, wenn auch nur leichte. Dazu so um die 24 Grad. Die nächsten Tage, beziehungsweise am der Start der Woche, da wird's ähnlich immer mal wieder Regenschauer bei um die 25 Grad und dicke graue Wolken. Zum Ende der Woche hin, da könnte es was freundlicher werden.
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4: Da ist es mittlerweile doch sehr entspannt auf den Straßen. Eine Meldung von der A2 Hannover-Dortmund zwischen Kamener Kreuz und Kamenberg-Kamen. Vorsicht, da liegen mehrere Steine auf dem linken und dem mittleren Fahrstreifen. Bitte ganz besonders vorsichtig fahren und dann kommt gut und sicher an.
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4: Er ist einer der erfolgreichsten Künstler unserer Zeit, deswegen darf er hier natürlich in dieser Playlist auch nicht fehlen. Das ist The Weeknd zusammen mit Daft Punk, Starboy für euch. Ich bin Niklas Lüber.

Das ist ein absoluter Klassiker. Das sind die Red Hot Chili Peppers mit Can't Stop. Tatsächlich in den Charts 2003 ist er rausgekommen. Nur einmal auf Platz 1, nämlich in den US Alternative Airplay Charts. In Deutschland gerade mal Platz 48. Aber man kann absolut gut dazu abgehen. Deswegen jetzt hier für euch die Red Hot.

Und jetzt zu einem Song, den wir alle kennen, nämlich der hier. Insomnia, absolut geiler Song, darf natürlich in keiner Party-Playlist und in keinem Club fehlen. Und er ist jetzt nochmal komplett durch die Decke gegangen, nachdem Bibi Rexha da was Neues draus gemacht hat, nämlich New Religion. Die hat ein bisschen Text drüber gesungen und der Song natürlich überall erfolgreich in ganz, ganz vielen Ländern in den Charts gelandet. Bei uns in Deutschland bei Nummer 17, die Höchstposition. Ist natürlich die Frage, liegt es an Bibi Rexha oder liegt es an dem geilen Track? Könnt ihr euch jetzt selbst für euch entscheiden, das ist Bibi Rexha mit New

0: Das Wetter. Es geht noch relativ trocken durch den Abend und die Nacht. Hier und da vielleicht ein paar kleinere Regenschauer. Ab morgen ist dann aber wirklich alles dabei. Bisschen Sonnenschein hier und da. Meistens sind aber dicke, dicke Wolken davor und die sind auch sehr grau. Lassen den ganzen Tag über so ein bisschen Nieselregen da. Bei um die 24 Grad in der Spitze. Und dann wird die nächste Woche quasi genauso immer mal wieder Regen, immer mal wieder Sonne, immer mal wieder Wolken. Das Ganze aber um die 25 Grad.
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0: Eine Sperrung haben wir, und zwar auf der A40 Essen in Richtung Dortmund, in Höhe Dortmund-Barob. Da besteht gefährlich eine Unfallstelle. Der Verkehr wird da auf dem linken Fahrstreifen an der Unfallstelle vorbeigeführt. Die Ausfahrt ist aktuell gesperrt. Und dann noch eine Meldung von der A2 Hannover-Dortmund. Zwischen Kamener Kreuz und Kamenberg-Hammen. Da besteht Gefahr durch Gegenstände auf dem linken und dem mittleren Fahrstreifen. Allen unterwegs. Gute Fahrt, kommt gut durch. Niklas Lüdebach für euch da an diesem Samstag, an unserem Party-Samstag. Wir machen weiter Party. Und Snoop Dogg ist auch mit dabei. Who am I? 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

Snoop Dogg für euch. Und jetzt kommt ein Song, der ist einer der besten Girl-Group-Songs aller Zeiten. Das sag nicht ich, das sagt das Billboard Magazine. Die haben nämlich Destiny's Child mit Survivor auf Platz 40 gesetzt, auf genau dieser Liste der besten Girl-Group-Songs aller Zeiten. Ist übrigens nicht deren einziger Hit da drin. Auf Platz 7 ist Say My Name aus dem Jahr 1999. Der hier ist von 2002. Viel Spaß da.

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Black Machine mit Haunty, genau. Und die haben es tatsächlich in 4 Chartlisten geschafft. Jetzt kommen wir zu einem Song, der ist gerade mal letztes Jahr im September rausgekommen, aber der hat es schon auf knapp 100 Chartlisten geschafft. Crazy, das ist Ray für euch mit Where Is My Husband.

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1: Ich bin Zoe Tassovali. Die AfD hält an ihrer Doppelspitze fest. Alice Weidel und Tino Chrupalla bleiben Parteivorsitzende. Die Wiederwahl beim Parteitag in Erfurt wurde von massiven Protesten begleitet.
2: Es war ja einiges erwartet worden. Verzögerungen durch Blockaden, vielleicht ein verhinderter Parteitag sogar. Aber die AfD hat ihr Programm ohne Probleme hier durchziehen können. Extrem frühe Anreise unter massivem Polizeischutz. Wahl der Chefposten wie geplant erledigt und sich geschlossen zeigen vor den anstehenden Landtagswahlen. Die Rechtsaußenpartei jedenfalls zeigt sich zufrieden. In Erfurt demonstrierten Zehntausende. Hier drinnen wurde das Treffen nur zwischendurch von plötzlich lauter Star Wars Musik gestört. Irgendjemand hatte Bluetooth-Boxen im Saal versteckt und diese dann aktiviert. Wer dahinter steckt, ist noch unklar. Jörg Ratsch, Erfurt.
1: Kaum ist das Reformpaket beschlossen, wartet auf die schwarz-rote Koalition schon die nächste große Aufgabe, der Bundeshaushalt für das kommende Jahr. Am Montag will das Kabinett den Entwurf verabschieden mit neuen Schulden und Einsparungen.
3: Finanzminister Klingbeil musste Milliarden Haushaltslöcher stopfen, greift dafür auf mehr Schulden zurück und auf Rücklagen, die in guten Zeiten vor Corona gebildet wurden. Klingbeil begründet das vor allem mit den Preissprüngen durch den Iran-Krieg. Außerdem setzt der Finanzminister auf höhere Steuern und Abgaben, etwa auf eine neue Plastikabgabe und eine Zuckersteuer, deren Details aber jeweils noch offen sind. Dazu sollen die Steuern auf Tabak und Alkohol steigen. Gekürzt werden soll beim Elterngeld, beim Wohngeld und bei Klimaschutzfinanzhilfen. Das könnte auch Förderungen für klimafreundliche Heizungen betreffen. Onne Torau, Berlin.
1: Papst Leo hat auf der italienischen Insel Lampedusa an die vielen Menschen erinnert, die auf der Flucht nach Europa im Mittelmeer gestorben sind. Er sprach von Opfern getroffener, aber auch ausgebliebener politischer Entscheidungen. Nach Angaben der Internationalen Organisation für Migration sind seit 2014 rund 35.000 Menschen auf dieser Fluchtroute ums Leben gekommen oder werden vermisst. Zum Sport. Marokko steht als erstes Team im Viertelfinale der Fußball-WM. Der Mitfavorit setzte sich mit 3:0 gegen Co-Gastgeber Kanada durch, allerdings erst nach einer deutlichen Leistungssteigerung in der zweiten Halbzeit. Doppelpacker Unahi ebnete den Weg zum Sieg. Im Viertelfinale wartet jetzt entweder Frankreich oder Deutschland-Bezwinger Paraguay.
4: Das Wetter. Morgen wird es auf jeden Fall sehr durchwachsen. Alles mit dabei. Selten aber mal die Sonne, sondern meistens eben Wolken. Auch dicke graue Wolken. Den ganzen Tag über auch Nieselregen mit dabei. Bei um die 24 Grad in der Spitze. Und ja, es sieht für den Anfang der Woche genauso aus. Ab und zu mal Sonnenschein, aber viele dicke Wolken. Immer mal wieder Regenschauer bei um die 25 Grad.
0: NRW Verkehr.
4: Da ist es relativ entspannt. Eine Meldung von der A40 haben wir. Essen Richtung Dortmund. In Höhe Dortmund-Barup ist da nämlich die Ausfahrt nach einem Unfall gesperrt. An unterwegs. Eine gute Fahrt, kommt gut durch.
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4: Ich bin Niklas Lünebach und für die Party-Sendung bei uns wünsche ich euch einen richtig geilen Beat. Und den gibt's jetzt. Das ist It's Like That für euch. Macht euch einen schönen Samstagabend.

Stell dir mal vor, ihr seid Sänger und wollt einen Trennungssong schreiben, aber ihr habt seit Jahren schon eine glückliche Beziehung und naja, was macht man dann? Dann macht man es wie Kamra, der hatte jetzt in seinem Song Hug Yourself einfach die Trennungsgeschichte zweier enger Freunde erzählt und Samuel Sartini, der hat einen Remix dazu rausgehauen und das zeigt, ein Trennungssong kann auch richtig geil tanzbar sein.

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1: Ein bisschen türkische Partymusik, das ist Tarkan mit Simarik. Ich hoffe, ich habe es richtig ausgesprochen. Er ja selber in Deutschland, geboren in Rheinland-Pfalz tatsächlich und auch aufgewachsen, aber türkische Wurzeln. Und ganz weit weg von Rheinland-Pfalz aufgewachsen und geboren, Madonna. Ja, und die Queen of Pop, die hat jetzt ein neues Album draußen, damit wir mal ein bisschen vergleichen können. Ihr neues Album mit ihren alten Hits hören wir jetzt erstmal einen Song aus 2008. Das ist zusammen mit Justin Timberlake.

0: Das Wetter. Heute Abend und in der Nacht hier und da schon mal ein paar Regenschauer. Ansonsten kühlt es ordentlich ab. Auf so um die 15 Grad, ein, zwei Grad mehr vielleicht. Morgen kommt nicht mehr so viel obendrauf. Maximal 24 Grad und dazu auch viel Regenschauer die ganze Zeit. Wenig Sonnenschein und dicke, dicke graue Wolken. Nächste Woche geht es dann ähnlich weiter.
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0: Da haben wir nur eine Meldung von der A42 Kamp-Lindfort-Dortmund zwischen Oberhausen-Buschhausen und Oberhausen-Neue Mitte. Ein Kilometer Stau dauert ungefähr 10 Minuten länger. Kommt gut durch und sicher an.

Jetzt gibt's einen Song, der kam ursprünglich aus 2011. Richtig geiler Song, erinnert mich immer an meine Kindheit. Imagine Dragons mit Demons, jetzt im Telecast-Remix. Und ich kann euch sagen, Leute, der Drop, der ist richtig geil. 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

Smash Mouth mit Walking on the Sun. Und wir bleiben jetzt bei der Sonne mit Sunshine von Dario G. Und es gibt ja Möglichkeiten, einen Song nochmal ein bisschen anders zu machen. Ja, Remix ist klar das offensichtliche Ding. Aber es gibt ja auch Mashups. Das heißt, du schmeißt einfach einen anderen Song mit auf den anderen Song drauf. Und dann gibt's einen neuen geilen Song aus zwei eigentlich eigenständigen Songs. Wisst nicht, was ich meine? Wisst ihr gleich. Das ist Dario G. und Sunshine. Zusammen mit Clean Bandit und Real Love.

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1: Ich bin Zoe Tassovali. Die AfD setzt weiter auf ihre Doppelspitze. Alice Weidel und Tino Chrupalla bleiben Parteivorsitzende. Beide sind beim Bundesparteitag in Erfurt für 2 weitere Jahre im Amt bestätigt worden. Sie hatten aber auch keine Gegenkandidaten. Rund um den Parteitag gab es massive Proteste. Dazu sagte Chrupalla in seiner Rede:
2: Diese Chaoten sind das letzte Aufgebot unserer parteipolitischen Konkurrenz. Wenn sie sagen, Demokratie leben, meinen sie in Wirklichkeit Demokratie stören.
1: Die Polizei spricht von mehr als 30.000 Demonstranten, die Veranstalter von mindestens 50.000. Laut den Behörden blieb es weitgehend friedlich. Nur vereinzelt sei Pfefferspray eingesetzt worden. Bundeskanzler Merz hat US-Präsident Trump zum 250. Jahrestag der Unabhängigkeit der USA gratuliert. Bei einem Telefonat betonte Merz laut dem Kanzleramt die enge Verbundenheit zwischen Deutschland und den USA. Der Jahrestag wird heute mit mehreren Paraden gefeiert. Am späten Abend will US-Präsident Trump noch eine Rede halten. Für viele Urlauber war die erste Jahreshälfte ziemlich turbulent. Unwetter und der Krieg im Nahen Osten haben zahlreiche Reisen durcheinandergebracht. Das sorgt jetzt für einen Rekord bei den Beschwerden. Mehr als 29.400 Anträge sind bei der Schlichtungsstelle Reise und Verkehr eingegangen.
3: Ein Großteil der Beschwerden, nämlich 83%, entfiel auf den Flugverkehr. Gründe waren hier vor allem wetterbedingte Flugstreichungen, Ausfälle durch Streiks oder den Krieg in der Golfregion. In rund 14% der Fälle ging es um den Bahnverkehr. Und hier fast ausschließlich um Verspätungen. In mehr als 80% aller Konfliktfälle konnte die Schlichtungsstelle eine Einigung erzielen. In der Regel bedeutet das, dass Reisende ihre Ansprüche in voller Höhe zurückbekommen. Das liegt auch daran, dass die Schlichtungsstelle dank KI-Suche inzwischen deutlich bekannter ist als früher. Diana Kramer, Nachrichtenredaktion.
1: Und zum Sport. Marokko steht als erstes Team im Viertelfinale der Fußball-WM. Der Mitfavorit setzte sich mit 3:0 gegen Co-Gastgeber Kanada durch, musste dafür aber deutlich mehr kämpfen, als viele erwartet hatten. Nach einer torlosen ersten Halbzeit machte Marokko den Sieg erst nach der Pause klar. Im Viertelfinale wartet jetzt entweder Frankreich oder Deutschland-Bezwinger Paraguay.
4: Das Wetter. Die Temperaturen heute in der Nacht gehen runter auf so frische 17 Grad. Viel mehr kommt dann morgen gar nicht drauf, also so um die 23, 24 in der Spitze. Dazu auch windig und immer mal wieder Regenschauer. Dicke, dicke Wolken nämlich am Himmel. Die Sonne kommt gar nicht mehr so richtig raus. Am Montag etwas wärmer bei bis zu 26, 27 Grad. Auch da immer mal wieder kleine Regenschauer möglich.
0: NRW Verkehr.
4: Auf der 42 Kamp-Lindfort-Dortmund zwischen Oberhausen, Buschhausen und Oberhausen-Neue Mitte. 1 Kilometer Stau, dauert 10 Minuten länger. Kommt gut durch.
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4: Wir machen weiter ein bisschen Party, aber haben natürlich die WM auch im Blick. Jetzt gerade Anpfiff Frankreich gegen Deutschland. gegen Paraguay. Mensch. Und der Song, der macht für mich immer irgendwie Fußballstimmung. Das ist Two Colors mit Cynical. Ich bin Niklas Lünebach. Schönen Samstagabend euch.

Von relativ frischer Musik geht es zu relativ alt, obwohl das relativ können wir eigentlich streichen. Ich rechne mal zurück, das sind jetzt fast 40 Jahre. 1987 ist der Song rausgekommen. Need You Tonight von In Excess. Kennen wir alle? Geiler Song.

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1: Im Sigala Remix. Sigala macht richtig geile Remixe, aber manchmal ist ein Song auch genauso wie er ist. Einfach nur geil, so wie der hier. Das ist Tayo Cruz, Break Your Heart. Darf in keinem Club, auf keinem Dancefloor.

0: Das Wetter. In der Nacht stellenweise mal Regenschauer möglich. Vor allem am frühen Morgen, da ziehen dann Regenwolken auf. Und dann der Sonntag, ja, da wird es den ganzen Tag über regnerisch. Also immer wieder so kleinere, leichte Regenschauer. Die Sonne kommt nicht mehr wirklich raus, vielleicht hier und da mal ein bisschen. Aber ansonsten nehmen die Wolken überhand. Das Ganze bei maximal 23, 24 Grad so um den Dreh. Die nächste Woche, die beginnt ähnlich. Also da auch immer mal wieder Regenschauer um die 25 Grad. Ab Mitte der Woche wird es ein bisschen freundlicher.
1: NRW Verkehr.
0: Auf der A42 Kamp-Lindfort-Dortmund zwischen Oberhausen-Buschhausen und Oberhausen-Neue Mitte 1 Kilometer Stau. Seitdem ein paar Minuten durch. Ansonsten ist uns nichts gemeldet. Kommt gut durch und natürlich sicher an euer Ziel.

Und jetzt ein Song, der, obwohl er so geil ist, tatsächlich nur in zwei Ländern in den Jahrescharts vorgekommen ist. Einmal in den USA und einmal bei uns in Deutschland 1982. Das ist Centerfold für euch.

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1: Ich bin Zoe Tassovali. Die AfD hält an ihrer Doppelspitze fest. Alice Weidel und Tino Chrupalla bleiben Parteivorsitzende. Die Wiederwahl beim Parteitag in Erfurt wurde von massiven Protesten begleitet.
2: Es war ja einiges erwartet worden. Verzögerungen durch Blockaden, vielleicht ein verhinderter Parteitag sogar. Aber die AfD hat ihr Programm ohne Probleme hier durchziehen können. Extrem frühe Anreise unter massivem Polizeischutz. Wahl der Chefposten wie geplant erledigt und sich geschlossen zeigen vor den anstehenden Landtagswahlen. Die Rechtsaußenpartei jedenfalls zeigt sich zufrieden. In Erfurt demonstrierten Zehntausende. Hier drinnen wurde das Treffen nur zwischendurch von plötzlich lauter Star Wars Musik gestört. Irgendjemand hatte Bluetooth-Boxen im Saal versteckt und diese dann aktiviert. Wer dahinter steckt, ist noch unklar. Jörg Ratsch, Erfurt.
1: Kaum ist das Reformpaket beschlossen, wartet auf die schwarz-rote Koalition schon die nächste große Aufgabe, der Bundeshaushalt für das kommende Jahr. Am Montag will das Kabinett den Entwurf verabschieden mit neuen Schulden und Einsparungen.
3: Finanzminister Klingbeil musste Milliarden Haushaltslöcher stopfen, greift dafür auf mehr Schulden zurück und auf Rücklagen, die in guten Zeiten vor Corona gebildet wurden. Klingbeil begründet das vor allem mit den Preissprüngen durch den Iran-Krieg. Außerdem setzt der Finanzminister auf höhere Steuern und Abgaben, etwa auf eine neue Plastikabgabe und eine Zuckersteuer, deren Details aber jeweils noch offen sind. Dazu sollen die Steuern auf Tabak und Alkohol steigen. Gekürzt werden soll beim Elterngeld, beim Wohngeld und bei Klimaschutzfinanzhilfen. Das könnte auch Förderungen für klimafreundliche Heizungen betreffen. Onetto, Rau, Berlin.
1: Papst Leo hat auf der italienischen Insel Lampedusa an die vielen Menschen erinnert, die auf der Flucht nach Europa im Mittelmeer gestorben sind. Er sprach von Opfern getroffener, aber auch ausgebliebener politischer Entscheidungen. Nach Angaben der Internationalen Organisation für Migration sind seit 2014 rund 35.000 Menschen auf dieser Fluchtroute ums Leben gekommen oder werden vermisst. Zum Sport. Marokko steht als erstes Team im Viertelfinale der Fußball-WM. Der Mitfavorit setzte sich mit 3:0 gegen Co-Gastgeber Kanada durch, allerdings erst nach einer deutlichen Leistungssteigerung in der zweiten Halbzeit. Doppelpacker Unahi ebnete den Weg zum Sieg. Im Viertelfinale wartet jetzt entweder Frankreich oder Deutschland-Bezwinger Paraguay.
4: Das Wetter.
5: Ja, jetzt in der Nacht ist es wechselnd bewölkt. Stellenweise kommt auch mal etwas Regen runter, das bei noch 18 bis 14 Grad. Der Sonntag, der macht dann auch wechselnd bewölkt und ab und zu nass weiter. Am Abend schiebt sich dann auch mal so eine Regenpause mit dazwischen. Dazu dann 21 bis 25 Grad.
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6: Zurzeit liegen uns keine Meldungen vor. Wir wünschen allen unterwegs gute Fahrt.
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5: Ja, starten wir direkt mal rein in den Sonntag jetzt mit einem Klassiker aus dem Jahr, wann war es? 1982. The Clash gibt's jetzt bei uns mit Should I Stay or Should I Go? Ich bin Andreas Grunwald. Angenehme Nacht zusammen.

0: Jawohl, das musste ich mir auch nochmal in die Rübe rufen. Wann war es nochmal? 1982, die Blues Brothers und Everybody Needs Somebody to Love. Das darf ich nicht vergessen. Das muss noch hinten dran. So, wir ändern mal die Musikrichtung. Jetzt mit Ed Sheeran und Justin Bieber und einem Remix.
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0: Das Wetter.
1: Jetzt und später in der Nacht, also mal mehr, mal weniger wolkig. Regen kann auch mal mit dabei sein. Werte gehen noch mal runter auf 18 bis 14 Grad. Der Sonntag, der macht dann ähnlich wolkig und nass weiter. Und das bei noch 25 Grad dann maximal.
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2: Zurzeit liegen uns keine Meldungen vor. Wir wünschen allen unterwegs gute Fahrt.

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immer noch großartig, das Original aus dem Jahr 1980 von Diana Ross, Upside Down. So, jetzt nehmen wir nochmal ein bisschen mehr Fahrt auf mit dem Kollegen hier, Martin Solveig und Hey Now.

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1: Ich bin Zoe Tassovali. Die AfD setzt weiter auf ihre Doppelspitze. Alice Weidel und Tino Chrupalla bleiben Parteivorsitzende. Beide sind beim Bundesparteitag in Erfurt für 2 weitere Jahre im Amt bestätigt worden. Sie hatten aber auch keine Gegenkandidaten. Rund um den Parteitag gab es massive Proteste. Dazu sagte Chrupalla in seiner Rede:
2: Diese Chaoten sind das letzte Aufgebot unserer parteipolitischen Konkurrenz. Wenn sie sagen, Demokratie leben, meinen sie in Wirklichkeit Demokratie stören.
1: Die Polizei spricht von mehr als 30.000 Demonstranten, die Veranstalter von mindestens 50.000. Laut den Behörden blieb es weitgehend friedlich. Nur vereinzelt sei Pfefferspray eingesetzt worden. Bundeskanzler Merz hat US-Präsident Trump zum 250. Jahrestag der Unabhängigkeit der USA gratuliert. Bei einem Telefonat betonte Merz laut dem Kanzleramt die enge Verbundenheit zwischen Deutschland und den USA. Der Jahrestag wird heute mit mehreren Paraden gefeiert. Am späten Abend will US-Präsident Trump noch eine Rede halten. Für viele Urlauber war die erste Jahreshälfte ziemlich turbulent. Unwetter und der Krieg im Nahen Osten haben zahlreiche Reisen durcheinandergebracht. Das sorgt jetzt für einen Rekord bei den Beschwerden. Mehr als 29.400 Anträge sind bei der Schlichtungsstelle Reise und Verkehr eingegangen.
3: Ein Großteil der Beschwerden, nämlich 83%, entfiel auf den Flugverkehr. Gründe waren hier vor allem wetterbedingte Flugstreichungen, Ausfälle durch Streiks oder den Krieg in der Golfregion. In rund 14% der Fälle ging es um den Bahnverkehr. Und hier fast ausschließlich um Verspätungen. In mehr als 80% aller Konfliktfälle konnte die Schlichtungsstelle eine Einigung erzielen. In der Regel bedeutet das, dass Reisende ihre Ansprüche in voller Höhe zurückbekommen. Das liegt auch daran, dass die Schlichtungsstelle dank KI-Suche inzwischen deutlich bekannter ist als früher. Diana Kramer, Nachrichtenredaktion.
1: Und zum Sport. Marokko steht als erstes Team im Viertelfinale der Fußball-WM. Der Mitfavorit setzte sich mit 3:0 gegen Co-Gastgeber Kanada durch, musste dafür aber deutlich mehr kämpfen, als viele erwartet hatten. Nach einer torlosen ersten Halbzeit machte Marokko den Sieg erst nach der Pause klar. Im Viertelfinale wartet jetzt entweder Frankreich oder Deutschland-Bezwinger Paraguay.
4: Das Wetter. Das Wetter jetzt in der Nacht oft wolkig oder auch mal nass, das bei 18 bis 14 Grad. Das geht dann tagsüber auch ähnlich weiter, bei maximal 25 Grad. Überall meist wechselnd bewölkt und stellenweise auch sehr regnerisch.
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5: Zurzeit liegen uns keine Meldungen vor. Wir wünschen allen unterwegs gute Fahrt.
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4: Ja, wir starten mal in diese Stunde jetzt mit was Älterem, und zwar von Two Colors. Kann sich noch jemand dran erinnern? Heavy Metal Love aus dem Jahr 2022.

0: Sweet Lovin' von Cigala gleich bei uns, Bob Marley und Sun is Shining.
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2: Kennt ihr die Wörter, die manche Menschen einfach immer falsch aussprechen? Sowas wie zu China. Ja, statt Zucchini, zu China eben. Ja, geht aber auch noch besser. Eine Freundin musste letztens noch eben in die Stadt, um Duschgel zu kaufen. Oder kennt ihr das Chamäleon? Ja, das Chamäleon. Das ist diese Echse, die die Farbe wechselt. Chamäleon. Oder mein Onkel hat früher immer gerne Fernsehen geguckt. Seine Lieblingsfilme waren Western mit Terence Hill, der Kumpel von Bud Spencer. Und die haben immer Sydney-Bohnen gegessen. Ja, musste meine Tante immer für ihn machen. Sydney-Bohnen mit Reis. Aber mein absoluter Lieblingsversprecher war in der Zeit, als ich hinter der Theke gearbeitet habe. Da kam ein Kellner zu mir und meinte, Hannes, ruf mal schnell in der Küche an. Tisch 17 wartet immer noch auf seine Jalapeno-Poppers. Auf seine was? Oh, Senor, yo comprendo, Jalapeno-Poppers, si, si. Leute, er meinte Jalapeno. Ey, dreimal dürft ihr raten, wie ich den Hermano in meinem Handy abgespeichert habe. Jalapeno, klar. Und immer dran denken, wir sind ja alle nicht perfekt. Aber manche Sachen sind einfach zu witzig, um sie nicht zu erzählen.
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0: Das Wetter.
1: Ja, jetzt in der Nacht ist es wechselnd bewölkt. Stellenweise kommt auch mal etwas Regen runter, das bei noch 18 bis 14 Grad. Der Sonntag, der macht dann auch wechselnd bewölkt und ab und zu nass weiter. Am Abend schiebt sich dann auch mal so eine Regenpause mit dazwischen. Dazu dann 21 bis 25 Grad.
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2: Zurzeit liegen uns keine Meldungen vor. Wir wünschen allen unterwegs gute Fahrt.

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1: Ich bin Zoe Tessovali. Die Proteste gegen den AfD-Parteitag in Erfurt sind überwiegend friedlich verlaufen. Laut Polizei kam es nur vereinzelt zu Auseinandersetzungen. Aktivisten und Medienvertreter wurden dabei leicht verletzt.